0: geprüft. Die A70 Bamberg Richtung Schweinfurt-Werneck ist zwischen Bamberg und Hamm-Bamberg-Hafen wegen einer Nachtbaustelle bis ca. 6 Uhr gesperrt. Die Umleitung führt über die U76 und U78. Gute Fahrt Ihnen unterwegs.
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0: Mit Hanne Bauer in Magdeburg. Das ist die Sendung für alle, die noch munter sind und munter bleiben wollen. Und wir starten in dieser Stunde mit Mike and the Mechanics. Word of Mouth.

0: 10 nach 2 ist es schon. Und blick mal wieder ins Postfach hier, ard-hitnacht@mdr.de. Das ist die E-Mail-Adresse zu mir ins Studio für Ihre unverhofften Begegnungen. Und Hans hat geschrieben, hallo Hanno, 1984, lange her, war es noch eine Tortur, zum Nordkap zu kommen. Ich schaffte das mit meiner Partnerin und wir standen im Nebel, nur ein einziger weiterer Tourist stand auch dort. Ich sagte, very nice place, und er antwortete, jawohl. Und ich, ach was, auch aus Deutschland? Und er, ja, von wo? Münster. Ich auch. Wo wohnst du da? Eimermacherweg. Ich auch. Er wohnte 50 Hausnummern von mir entfernt. So klein ist die Welt. Hans, super Geschichte. Das finde ich wirklich irre.
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0: Und Hans hat noch geschrieben, übrigens, meine Partnerin lernte ich auf dem Schiff nach Oslo kennen. Und wir sind jetzt seitdem 42 Jahre befreundet. Na, so ist es schön. Da passt doch Foreigner. 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

Supertramp, It's Raining Again. Aber nichts mit Regen, gar kein Regen auf dem Niederschlagsradar. Weder zur Stunde noch in den Vorstunden. Heute am 8.8. 2.20 Uhr ist es jetzt und Elisabeth aus Tarsdorf in Schleswig-Holstein hat eine besondere Nachwende-Wiederbegegnungsgeschichte ins Studio gesendet. Sie schreibt: Lieber Hanno, hier meine Story einer unverhofften Begegnung. 1978 arbeitete ich in einem großen Kombinat der DDR und war neben meiner Arbeit noch als Betriebssanitäterin tätig. Der in diesem Betrieb als Betriebsarzt und Landarzt beschäftigte Arzt hatte mit mir ein sehr nettes Arbeitsverhältnis. Kurz nachdem er sich für sich und seine Familie die Ausreise in die Bundesrepublik gestellt hatte, war er plötzlich verschwunden und auch seine Familie urplötzlich und niemand wusste, was geschehen war. Wir waren alle sehr traurig, vermissten ihn und erfuhren aber auch nicht, was passiert ist. Nach der Wende kam ich wegen der Liebe nach Schleswig-Holstein. 1994 war es, da saß ich mit meiner Tochter in einem Straßeneiscafé in Neumünster. Wir schleckerten gemütlich einen Eisbecher und beobachteten dabei die zahlreichen Passanten, wie jeden Samstag in der belebten Innenstadt. Inmitten der vielen Menschen sah ich ein Gesicht, das mir sofort bekannt vorkam. Ich rief überrascht den Namen des Arztes aus, der einst vor mehr als 15 Jahren mein Kollege war. Er blieb umgehend stehen, drängte sich zu uns durch und dann lagen wir uns in den Armen und auch seine Frau, die etwas hinter ihm nachfolgte, konnte einen Freudenaufschrei nicht vermeiden. Weinend und lachend umarmten wir uns und wir erfuhren dann seine Geschichte. Sie waren verhaftet worden, saßen im Stasi-Gefängnis, wurden freigekauft und fingen an mit einer Praxis in Bayern. Sie hatten in Dänemark Urlaub gemacht und in Neumünster eine kurze Rast eingelegt und dabei haben wir uns also zufällig wieder getroffen. Danach brach der Kontakt zwischen uns nie wieder ab. Ist doch eine schöne, wahre Geschichte, oder? Viele liebe Grüße. Und dann hat sie noch geschrieben, ich bearbeite gerade Massen an Augustäpfeln zu Apfelmus. Herzliche Grüße. Elisabeth in Tarsdorf. Dankeschön für diese wunderschöne Geschichte. Und wo hört man sowas? On the radio, natürlich. Hier ist Donner Summer in der ARD-Hitnacht.

0: Take it easy, wir sind schon mitten in der Nacht. 2.30 Uhr ist es. Und damit Zeit für den Verkehrsservice der ARD-Hitnacht A1. Die Norderelbbrücke wird wegen eines Schwertransports in beiden Richtungen immer mal kurzfristig gesperrt. Die A2 Dortmund Richtung Braunschweig ist zwischen Dreieck Hannover West und Hannover Lahe wegen Bauarbeiten gesperrt. Die A24 Berlin Richtung Hamburg ist zwischen Fähr Berlin und Neuruppin Süd nach einem Unfall gesperrt. Die A31 Gronau Richtung Oberhausen ist zwischen Lembeck und Schermbeck nach einem Unfall gesperrt. Die A45 Gießen Richtung Hagen ist zwischen Dillenburg und Haiger-Burbach gesperrt. Und die Autobahn 70 Bamberg Richtung Schweinfurt-Werneck, hier ist zwischen Bamberg und Bamberghafen wegen einer Nachtbaustelle gesperrt. Gute Fahrt Ihnen unterwegs.
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0: Mit Hanne Bauer in Magdeburg. Ich wünsche einen schönen Samstag.

0: Hier ist die ARD Hitnacht mit unverhofften Begegnungen, die Sie uns schildern. Entweder unter ard-hitnacht@mdr.de oder unter 0800 80 80 110. Ja, ein bisschen Geduld ist gefragt, denn es haben schon ganz schön viele Menschen mitgemacht. Und vor allem Promi-Begegnungen, ja, fällt mir auf, scheint es öfter zu geben, als man so denken mag. Ich habe so den Eindruck, man muss ja regelrecht vor den Promis weglaufen, um keine zu haben.
1: Ich bin Almut Kleinoth aus Großburg-Wedel bei Hannover und vor vielen Jahren haben wir eine wunderbare Busreise unternommen und zwar Dresden-Spreewald und Erlebnis Berlin. Und da wir Dresden schon ganz gut kannten, mein Mann und ich, haben wir den Stadtrundgang nicht mitgemacht, sondern haben uns selbstständig mal zum Spazieren gegangen und sind auf der Rückseite der Sächsischen Staatsoper. Da fährt ein Mercedes vor. Und er steigt aus, ein Herr, der uns sehr bekannt vorkam, es war Gunther Emmerich. Und dann bin ich auf ihn zugegangen, gefragt, ob ich ihn ansprechen darf, selbstverständlich. Und dann sind wir mit ihm sehr nett ins Gespräch gekommen. Und er hat uns eingeladen, abends an der Generalprobe teilzuhaben, beziehungsweise er wollte uns die Karten geben. Und dann haben wir gesagt, das würden wir liebend gerne machen, müssen aber zu unserem Bedauern jetzt zum Bustreffpunkt, um nach Berlin zu fahren. Das war wirklich schon etwas Besonderes und wir wären gerne zur Generalprobe gegangen. Ja, das war's. Schönen Abend noch und lieben Gruß an Hanno.
0: Ja, danke. Angekommen. Vielleicht laufen wir uns ja auch mal über den Weg. Ich habe zwar nicht so eine schöne, tiefe Stimme wie Gunther Emmerich, ja, und bin auch kein Star, aber wer weiß, was alles passiert im Leben.
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0: The Animals, House of the Rising Sun in der ARD-Hitnacht. 2.45 Uhr wird's gleich. Und ich arbeite mich so peu à peu durch die Nachrichten des Anrufbeantworters. Und ich freue mich, dass Rosi in Leipzig in der Leitung war und sich auch gemeldet hat, um bei uns mitzumachen. Rosi? Nö, jetzt muss ich erstmal hier die Leitung aufmachen. Genau, dann hören wir auch die Rosi.
1: Ja, guten Morgen oder wie man jetzt sagen soll. Lieber Hanno, hier ist die Rosi aus Leipzig. Ich erzähle auch von einer hübschen Begegnung, von einer unverhofften. Da arbeitete ich noch auf dem Gericht und eines Tages ging dort die Tür auf und da kam ein ehemaliger Chef von mir rein, der hatte auch ein Anliegen, mit dem ich bei Starkstromanlagenbau früher schon zusammengearbeitet hatte. Und er nahm mich in die Arme und freute sich und meinte, ich entschuldige mich für alles, was ich dir überhaupt schon angetan habe. Ich wüsste zwar nicht was. Und jedenfalls haben wir uns beide sehr gefreut, dass wir uns nach vielen, vielen Jahren wiedergesehen haben. Es hätte zwar einen besseren Ort gegeben als das Gericht, aber es war nun einmal so. Aber sowas Schlimmes wollte er nicht. Nee. War schon alles in Ordnung. Also dann, tschüss.
0: Also, ich sag mal, besser vor Gericht als hinter Gittern, oder Rosi? Und der Chef, der scheint ja wirklich ein sehr, sehr netter Chef gewesen zu sein. So einen, der sich erstmal pauschal dafür entschuldigt, was er so alles angestellt haben könnte, das findet man auch nicht so oft.
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0: Tolle Geschichte.

Mit einer flotten Kylie Minogue geht's ja immer weiter rein in den Samstag, ja auf den Morgen zu, würde ich mal sagen, denn wir haben es ja auch schon 7 Minuten vor um 3. Das bedeutet, gleich gibt's die 3 Uhr Nachrichten nach Musik von Nick Kershaw und erstmal hören wir aber noch Lenny Kravitz zum Ende der Stunde. Geniale Musik, unsere Spezialität hier in der ARD Hitnacht.

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1: Um 3 Uhr mit Olaf Knapp. 4 Bundesländer haben zumindest vorübergehend das Sonntagsfahrverbot für Lastwagen ausgesetzt. Grund ist der niedrige Wasserstand vieler Flüsse. Aus der Nachrichtenredaktion Johanna Schultheiß.
2: Zuletzt kamen NRW und Niedersachsen dazu. Bestimmte Lkw dürfen ab sofort auch an Sonn- und Feiertagen fahren, hieß es aus den Verkehrsministerien in Düsseldorf und Hannover. Denn wegen der anhaltend niedrigen Pegelstände in den Flüssen können viele Frachtschiffe derzeit nur mit einem Bruchteil der üblichen Ladung fahren. Nun stelle man sicher, dass Lieferketten aufrechterhalten und Versorgungsengpässe vermieden würden, sagte NRW-Verkehrsminister Krischer von den Grünen. Zuvor hatten bereits Rheinland-Pfalz und das Saarland mitgeteilt, Lkw-Transporte vorübergehend auch an Sonn- und Feiertagen zu erlauben.
1: Beim Ansturm von Migranten auf die spanische Exklave Ceuta sind offenbar mehr als 140 Menschen ums Leben gekommen. Marokkanische Menschenrechtsorganisationen rechnen damit, dass die Zahl der Toten noch steigen könnte. Die Gruppen berufen sich auf offizielle Angaben, Medienberichte und eigene Recherchen. Spanische Behörden hatten 80 Tote gemeldet. Etwa 72.000 Menschen hatten in der vergangenen Woche das spanische Ceuta erreicht. Italien führte daraufhin Grenzkontrollen ein. Spanien hat als Reaktion um Mitternacht mit Grenzkontrollen für Reisende aus Italien begonnen. Über einem Bundeswehrstandort in Nordrhein-Westfalen hat es in der Nacht zu gestern mehrere Drohnenüberflüge gegeben. Das hat das Führungskommando der Bundeswehr bestätigt. Zuerst hatten Süddeutsche Zeitung, NDR und WDR berichtet. Aus der Nachrichtenredaktion Marei Beermann.
3: Demnach meldete die Sicherheitszentrale des Standortes gegen 22 Uhr am Donnerstagabend 2 Drohnen, bestätigte eine Sprecherin des Führungskommandos. Feldjäger hätten den Vorfall untersucht, der Fall sei an die Polizei übergeben worden, die habe die Ermittlungen aufgenommen. Der betroffene Bundeswehrstandort Mechernich ist einer der wichtigsten in NRW. Hier sind auch Spezialisten tätig, die für die Wartung und Instandsetzung des Flugabwehrsystems Patriot zuständig sind. Unterdessen geht nach dem Drohnenvorfall in Leipzig die Debatte über Konsequenzen weiter.
1: Am Abend hat für die zweite Fußball-Bundesliga die neue Saison begonnen. Das Auftaktspiel bestritten der VfL Bochum und Hertha BSC. Die Berliner konnten die Begegnung mit 1:0 für sich entscheiden. Es war für den Hauptstadtklub das erste Mal seit 6 Jahren, dass er am ersten Spieltag gewonnen hat. Das Wetter in Deutschland. Am Tage oft sonnig. Im Bergland und im Norden einige Quellwolken. Höchstwerte 21 Grad auf Föhr bis 33 am Oberrhein. Am Sonntag dann viel Sonne, teils wolkig, später im Südwesten Schauer möglich, bei 25 bis maximal 36 Grad. Es ist 3:03 Uhr.
4: Schönen Dank fürs aktuelle Nachrichtenupdate. Von mir wie gewohnt der Blick auf die Straßen im Lande. Hier ist der Verkehrsservice der ARD Hitnacht. Autobahn 1, die Norderelbbrücke, wird wieder mal in dieser Nacht wegen eines Schwertransports in beiden Richtungen kurzfristig gesperrt. Und zwar mehrfach. Dann die Autobahn 2 Dortmund Richtung Braunschweig. Hier ist zwischen Dreieck Hannover West und Hannover Lahe wegen Bauarbeiten das ganze Wochenende gesperrt. Die A45 Gießen Richtung Hagen ist zwischen Dillenburg und Haiger-Borbach bis Montag früh gesperrt. Dort wird eine Brücke geprüft. Und A70 Bamberg Richtung Schweinfurt-Werneck. Hier ist zwischen Bamberg und Bamberghafen wegen einer Nachtbaustelle gesperrt. Gute Fahrt Ihnen und bleiben Sie munter.
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4: Mit Hanno Bauer in Magdeburg. Ich wünsche einen schönen Samstag. Und rein geht's in diese Stunde mit Bryan Adams. Run to you.

0: Run to you. Hier ist die ARD-Hitnacht. Und zwar mit ihren Geschichten von unverhofften Begegnungen, ja. Und manche Begegnungen in der Nacht, die ist ja dann doch ziemlich vorhersagbar. Wie diese hier zum Beispiel, aber trotzdem schön.
1: Hallo, hier ist Harald aus Herrenberg. Zum Thema Begegnungen. Heute ist mir wieder mal eine Fledermaus begegnet. Ich finde diese stillen, leisen Luftakrobaten, die uns die Schnaken wegfressen ohne chemische Keule, einfach nur possierlich und absolut genial. Schönes Wochenende für alle.
0: Fledermäuse gehören einfach dazu zur Nacht. Genau wie unsere munteren Nachthörer. Dankeschön für diesen Anruf.
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Isolde hat wieder mal ganz genau zugehört, ja. Sie hat geschrieben, süß. Hallo Hanno, ich freue mich, dass du heute die Hitnacht moderierst. Schön durchzuhören, allem voran der ganz süße Versprecher in den Verkehrsmeldungen. Schweineck. Ja genau, das war zwischen Schweinfurt, Werneck. Die Kombination Schweineck. Viele Grüße, Isolde steht noch drunter und ich grüße ganz lieb zurück. Lassen wir jetzt die Sonne scheinen mit der Sunshine Band. Casey and the Sunshine Band. Give it up. Ich hoffe, dass mir dieser Zusammenzieher nicht nochmal passiert.

0: Hier ist der ARD Hitnacht. Und Micha und Tine sind mit ihrer Geschichte jetzt dran, die da so geht. Hallo Hanno, unverhofft sind wir vor 2 Jahren einer sehr netten Dame begegnet. Anne heißt sie, in Bartelsdorf. Sie hatte uns mit den Hunden am Camper gesehen und wollte uns unbedingt kennenlernen. Also hat sie einfach auf uns gewartet in der Nähe, auf unsere Rückkehr von unserer Hunderunde. Sie hatte Fotos vom Bauernhof mit und eine Aufstellung der Geschichte bzw. der Landwirte auf dem Hof. Und wir saßen dann auf der Wiese und sie schwelgte in Erinnerungen. Es war sehr schön und wirklich interessant. Bis heute halten wir Kontakt, schreiben uns Briefe. Anne ist 90 Jahre alt. Und wir besuchen Anne 1 bis 2 Mal pro Jahr. Eine wunderbar nachhaltige Begegnung, die unser Leben bereichert hat. Liebe Grüße von Micha und Tine. Wow, das ist wirklich mal unverhofft. Eine nun wirklich nicht zu erwartende Begegnung. Und schön, dass was Dauerhaftes draus geworden ist. Ich merke ja auch immer, wie schnell Hundeleute so ins Gespräch mit netten Leuten kommen. Ich sage immer, das muss das sogenannte Hundeglück sein, ja?
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0: Just for you. Machen wir diese Sendung, damit sie wach bleiben können. Und uns ihre Geschichten erzählen können darüber, was sie für unverhoffte Begegnungen so hatten. Also das geht per E-Mail an ard-sittnacht@mdr.de. Ja, ich weiß, ich hänge schon ein bisschen hinterher. Auch mit dem Abhören unserer Sprachnachrichten, die reinkommen unter 0800 80 80 110. Aber einfach, weil ich eben ja jede erstmal anhören muss, beziehungsweise durchlesen muss. Und zwischendurch wollen wir auch noch ein bisschen Musik hören. Und das ist hoffentlich für Sie okay so, dass es also nicht immer sofort klappt. Wen haben wir hier?
1: Ja, hallo. Hier ist die Anita aus Witten. Ich saß vor kurzem an der Bushaltestelle und auf einmal hielt ein Auto, blieb stehen und machte die Scheibe runter. Ich denke, was ist denn jetzt los? Da war das ein Ex-Nachbar von mir, den ich schon jahrelang nicht gesehen habe. Und der hat sich kurz mit mir unterhalten, bis mein Bus kam, mit dem ich fahren wollte. Und aus der Freude raus habe ich ihm für heute eine Geburtstagskarte geschrieben. Der wird nämlich heute 80 Jahre. Und ich hoffe, der freut sich. Ja, das war meine unverhoffte Begegnung. Ich hatte mich sehr gefreut und ich hoffe, der Ex-Nachbar freut sich über meine Karte. Ja, schönen Dank. Bis dann. Tschüss.
0: Ja, das ist doch auch mal eine richtig schöne Wiedersehensgeschichte und so passend. Mit herzlichem Glückwunsch auch noch zum 80. Geburtstag heute am 8.8. Dankeschön dafür.
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0: Just Can't Get Enough. Mitten in der Nacht, 3.30 Uhr ist es. Kleine Dienstleistung an allen Autofahrern da draußen. Hier ist der Verkehrsservice der ARD Hitnacht A1. Die Norderelbbrücke wird wegen eines Schwertransports in beiden Richtungen mehrfach kurzfristig gesperrt. Die A2 Dortmund Richtung Braunschweig ist zwischen Dreieck Hannover West und Hannover Lahe wegen Bauarbeiten das ganze Wochenende über gesperrt. Dann die Autobahn 45 Gießen Richtung Hagen. Hier ist zwischen Dillenburg und Haiger-Burbach wegen eines Brückenchecks gesperrt. Und die Autobahn 70 Bamberg Richtung Schweinfurt-Werneck ist zwischen Bamberg und Bamberghafen wegen einer Nachtbaustelle gesperrt. Umleitungen bitte benutzen die U76 und die U78.
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0: Diesmal ist mir nicht Schweineck rausgerutscht, liebe Isolde. Dankeschön nochmal dafür. Hanno Bauer hier in Magdeburg. Schön, dass Sie dabei sind. Wir sind immer noch alle zusammen in der Nachtsendung mit Ihren unverhofften Begegnungen. Und jetzt sind wir erstmal zusammen mit The Farm. All together now.

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1: Zoom hat's gemacht. So, mit Klaus Lage und seiner Band. Tausend und eine Nacht. Hier ist die ARD Hitnacht. Also die tausendste nicht. Ich glaube, da sind wir schon ein bisschen drüber hier. Wir hatten ja neulich erst die 1500ste vom MDR, die wir hier gemeinsam gefeiert haben. So, wir haben viele, viele Anruferinnen und Anrufer. Ich habe mir gerade mal die nächsten 21 in den Editor geladen, um alle mal schnell durchzuhören. Ich freue mich auf jeden Fall, dass ich zum allerersten Mal die Stimme unserer Stammhörerin Carola höre.
2: Hi, Hanno, hallo liebe Radiofamilie, hier ist Stammhörerin Carola aus Osnabrück. Zum Thema unverhoffte Begegnung, mir ist vor vielen Jahren mal der Entertainer Harald Junke am Osnabrücker Hauptbahnhof über den Weg gelaufen. Ich habe mich nicht getraut, ihn anzusprechen, der schien auch in Eile zu sein. Und dann habe ich nur freundlich gegrüßt und habe gesagt, hallo Herr Junke, und er lächelte und grüßte zurück. Und ja, irgendwie war das eine Sache, die hat mich doch lange beschäftigt, zumal er ja kein ganz einfaches Leben hatte. Und ich erinnere mich immer an sein Zitat, er hat mal gesagt, ich trinke, weil ich mich nüchtern nicht ertrage. Und ich glaube, das sagt alles. Ja, liebe Grüße an euch alle. Bis dann.
1: Carola. Ganz, ganz liebe Grüße zurück nach Osnabrück und schön mal die Stimme gehört zu haben. Und ja, das mit diesen kurzen Begegnungen, manchmal sind das auch die besten, muss ich mal sagen. Man muss ja nicht erst stundenlang ins Labern kommen.
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Achtung bitte, mal wieder ein Falschfahrer. Diesmal auf der B2 Gera Richtung Leipzig. Zwischen der A38 Kreuz Leipzig Süd und Richard-Lehmann-Straße kommt ein Falschfahrer entgegen auf der Bundesstraße 2. Bitte ganz rechts fahren, nicht überholen. Achtung bitte, ein Falschfahrer auf der B2 Gera Richtung Leipzig. Zwischen der A38 Kreuz Leipzig Süd und Richard-Lehmann-Straße ist ein Falschfahrer unterwegs.

0: Und noch einmal die Falschfahrermeldung, wo es so sein muss. Achtung bitte, Falschfahrer auf der Bundesstraße 2, Gera Richtung Leipzig. Zwischen der A38 Kreuz Leipzig Süd und Richard-Lehmann-Straße ist ein Falschfahrer auf der Straße gemeldet worden. Und damit zu Brigittes Geschichte aus Bischofsheim. Sie hat geschrieben, wir waren 1978 auf der Heimfahrt vom Spanienurlaub und machten in Frankreich Pause auf einem Rastplatz. Plötzlich rief jemand, Brigitte. Ich habe mich erstmal gar nicht drum gekümmert, hier kennt mich ja niemand. Dann rief es wieder, Brigitte. Da kam mir die Stimme schon bekannt vor und siehe da, es waren Kollegen auch auf der Heimfahrt. Wir haben immer gesagt, hätten wir uns verabredet, wir hätten sicher nie den gleichen Parkplatz gefunden. Einige Jahre später etwas Ähnliches. Wir waren auf dem Feldberg im Schwarzwald. Da kam uns eine Frau entgegen und ich dachte noch, die sieht aber einer Kollegin, ich weiß nicht mal ihren Namen mehr, sehr ähnlich. Und sie war es tatsächlich. Ja, liebe Grüße von Brigitte. Brigitte, schöne Geschichte. Also eigentlich zwei schöne Geschichten. Und immer wieder solche Begegnungen, mit denen man überhaupt nicht rechnet. Genau unser Thema heute Abend. Ganz liebe Grüße nach Bischofsheim.
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Mit gekonnten Schwung schleudert da Johnny sein Babe durch die Nacht. Also, so soll es auf jeden Fall sein im Film, habe ich gehört. Hier ist die ARD-Hitnacht und gleich gibt es die 4 Uhr Nachrichten nach Musik von David Bowie und seinem China Girl.

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1: Um 4 Uhr mit Olaf Knapp. 4 Bundesländer haben zumindest vorübergehend das Sonntagsfahrverbot für Lastwagen ausgesetzt. Grund ist der niedrige Wasserstand vieler Flüsse. Aus der Nachrichtenredaktion Johanna Schultheiß.
2: Zuletzt kamen NRW und Niedersachsen dazu. Bestimmte Lkw dürfen ab sofort auch an Sonn- und Feiertagen fahren, hieß es aus den Verkehrsministerien in Düsseldorf und Hannover. Denn wegen der anhaltend niedrigen Pegelstände in den Flüssen können viele Frachtschiffe derzeit nur mit einem Bruchteil der üblichen Ladung fahren. Nun stelle man sicher, dass Lieferketten aufrechterhalten und Versorgungsengpässe vermieden würden, sagte NRW-Verkehrsminister Krischer von den Grünen. Zuvor hatten bereits Rheinland-Pfalz und das Saarland mitgeteilt, Lkw-Transporte vorübergehend auch an Sonn- und Feiertagen zu erlauben.
1: Der Migrationsstreit zwischen Spanien und Italien hat sich weiter verschärft. Seit Mitternacht gelten in Spanien Grenzkontrollen für Reisende aus Italien. Kontrolliert werden sollen Pässe, Staatsangehörigkeit und Visa von Personen, die per Flugzeug oder Schiff in Spanien ankommen. Madrid reagiert damit auf entsprechende Maßnahmen für Reisende aus Spanien, die Italien vergangene Woche als Reaktion auf die Ceuta-Krise ergriffen hatte. Kurz vor den Landtagswahlen in Ostdeutschland hat Unionsfraktionschef Frei Spekulationen zurückgewiesen, es könne eine Zusammenarbeit der CDU mit der AfD geben. Die Entscheidung liege nicht bei den Christdemokraten vor Ort, stellte er in den Funke-Zeitungen klar. Aus der Nachrichtenredaktion Ronald Lessig.
3: Normalerweise halte sich die Bundes-CDU bei der Regierungsbeteiligung in den Ländern raus, sagte Frei. Bei dieser grundsätzlichen Frage sei aber die gesamte Partei betroffen. Es gelte das Verbot einer Kooperation mit der AfD. Diese gilt in Sachsen-Anhalt, Umfragen zufolge, mit Abstand als stärkste Kraft, während die regierende CDU mit massiven Verlusten rechnen muss. Die Wahlergebnisse hätten Auswirkungen auch auf den Bund, räumte Frei ein. Kanzler Merz werde aber die gesamte Legislaturperiode im Amt bleiben, seine Autorität sei intakt. Daran waren zuletzt im Zuge der als verpatzt kritisierten Regierungsumbildung Zweifel laut geworden.
1: Am Abend hat für die zweite Fußball-Bundesliga die neue Saison begonnen. Das Auftaktspiel bestritten der VfL Bochum und Hertha BSC. Die Berliner konnten die Begegnung mit 1:0 für sich entscheiden. Es war für den Hauptstadtclub das erste Mal seit 6 Jahren, dass er am ersten Spieltag gewonnen hat. Das Wetter in Deutschland. Am Tage ist es oft sonnig, im Bergland und im Norden gibt es einige Quellwolken, Höchstwerte 21 Grad auf Föhr bis 33 am Oberrhein. Am Sonntag dann viel Sonne, teils wolkig, später im Südwesten sind Schauer möglich, bei 25 bis maximal 36 Grad. Ein Blick zur Uhr, die Zeit, es ist gleich 4.03 Uhr.
4: Schönen Dank für die aktuellen Nachrichten. Hier ist der Verkehrsservice der ARD Hitnacht und noch gibt es keine Entwarnung von der Bundesstraße 2. Dauert schon eine ganze Weile. Und ich gehe mal davon aus, da der Abschnitt nicht so lang ist, dass es auch gleich die Entwarnung geben wird. Aber trotzdem, weil es noch drinne steht, nochmal die Wiederholung. Falschfahrer auf der B2 gehe Richtung Leipzig zwischen der A38 Kreuz Leipzig Süd und Richard-Lehmann-Straße. Hier ist ein Falschfahrer gemeldet worden. Dann A1, die Norderelbbrücke wird wegen eines Schwertransportes heute Nacht in beiden Richtungen immer mal wieder kurzfristig gesperrt. Die A2 Dortmund Richtung Braunschweig ist zwischen Dreieck Hannover West und Hannover Lahe wegen Bauarbeiten das ganze Wochenende über gesperrt. Die Autobahn 45 Gießen Richtung Hagen ist zwischen Dillenburg und Haiger-Burbach bis Montag früh gesperrt. Hier wird eine Brücke geprüft. Und die A70 Bamberg Richtung Schweinfurt, Werneck. Hier ist zwischen Bamberg und Bamberghafen gesperrt. Umleitung bitte benutzen die U76 und U78. Gute Fahrt wünsche ich.
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0: Hier ist die ARD-Hitnacht mit ihren Geschichten unerwarteter Begegnungen. Und LKW-Fahrerin Anja, genau die Anja, die neulich Geburtstag hatte, schreibt: Hallo Hanno, ich bin noch unterwegs, aber auch schon auf dem Rückweg. Da ich fast immer in meinem Urlaub Geburtstag habe und ich dann auch meistens in einem Ferienhaus in Belgien bin, gab es tatsächlich schon Freunde, die nachts um 12 vor der Tür standen, um mir zu gratulieren. Und das hat mich jedes Mal umgehauen. Da machen sie doch alle einen Weg von 420 Kilometer, um mir eine Freude zu machen. Jedes Mal eine Riesenfreude und wirklich unbezahlbar. Ganz liebe Grüße. Anja, das zeigt, aus welchem Holz du Hasi bist. Einfach liebenswert und natürlich sowas von verdient. Gehe ich davon aus. Wir kennen uns zwar nicht persönlich, aber ich spüre es einfach.
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0: Und gute Fahrt natürlich jetzt noch auf dem Heimweg. Und das mit der ARD-Hitnacht im Radio und dem Frühstückssong Milk and Toast and Honey. Hier sind Roxette.

0: Simply Red in unserer Nachtsendung, in der es heute um unverhoffte Begegnungen geht. Und da gibt es so viele Promi-Begegnungen.
1: Ja, guten Morgen, hier ist Erich aus der Nähe von Kaiserslautern. Und zwar, wir sind immer ehrenamtlich durch das Rote Kreuz mit geistig und Körperbehinderten, haben wir Urlaub gemacht. So standen wir in Frankfurt am Flugplatz mit einer Reisegruppe. Wer steht auf einmal bei uns? Dieter Thomas Heck. Er hat dann gleich neugierig gefragt, was wir machen, wo wir hinwollen. Und dann hat er uns sehr gelobt, dass wir das ehrenamtlich machen und so weiter. Ja, so standen wir circa 1,5 Stunden zusammen, bis unser Flieger nach Spanien gekommen ist. Liebe Grüße an die Radio Family und ja, macht weiter so schöne Musik. Danke.
0: Ja, das machen wir auf jeden Fall.
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0: Und zwar jetzt von CCR. Nein, gar nicht wahr. Von Creedence Clearwater. Have you ever seen the rain? Oh mein Gott. Brille auf.

Na lustig, da hat doch hier jemand das Revival gelöscht in meiner Anzeige. Klar, CCR, Creedence Clearwater Revival. Gerade eben gehört in der ARD-Hitnacht.

0: Hier ist die ARD Hitnacht mit einer langen E-Mail von Jenny aus Rieden am Foggensee in Bayern. Sie hat geschrieben, hallo Hanno Bauer, auch ein schönes Thema. Da muss ich mich jetzt einfach mal melden. Die unverhoffteste Begegnung in meinem Leben war eine Begegnung mit einem besonders menschlichen Menschen. Ein unermüdlicher Aktivist, der sich zeitlebens schonungslos für Frieden, Nachhaltigkeit und Umweltschutz eingesetzt hat. Er war unter anderem Mitbegründer des Freiburger Öko-Instituts. Unsere erste Begegnung ist weit über 20 Jahre her. Wir trafen uns zufällig im Zug und redeten viel über Kunst und übers Leben und über Gott und die Welt. In meinen weiteren Begegnungen mit ihm habe ich viel über westdeutsche Umweltpolitik der damaligen Zeit erfahren und seine, ja, gewissen Mahnungen, auch in seinen zahlreichen Vorträgen, Büchern und Schriften. Um kommende Verteilungskämpfe, Kriege um Ressourcen wie Wasser sind mir jetzt noch im Ohr und aktueller denn je. Sein letztes kleines Büchlein Charles Darwin über die Instabilität der Natur widmete er damals meiner noch sehr kleinen Tochter. Und ich wünsche meiner Tochter und ihrer Generation und uns Eltern und Großeltern viel Kraft und Ein- und Zuversicht, diese Herausforderungen besser anzugehen und mit mehr Miteinander, Menschlichkeit, Bescheidenheit. Außerdem wünsche ich eine bessere Schulpolitik, die die Kinder und Jugendlichen mit den wichtigen Themen unserer Zeit vertraut machen könnte. Hiermit möchte ich viele Sternchengrüße ins Universum zu den guten und nicht erklärbaren Energien schicken und bedanke mich dafür, dass ich diese unverhoffte Begegnung mit Professor Dr. Günther Altner haben durfte. Auch vielen lieben Dank für die Sendung. An dich, Hanno. Ich empfinde die ARD-Hitnacht-Moderation immer sehr menschlich. Für mich gefühlt ein Stück zu Hause. Ganz liebe Grüße aus Bayern, Rieden am Foggersee von Jenny. Und Jenny, ich muss sagen, ganz liebe Grüße von mir zurück. Das war eine wirklich sehr interessante E-Mail. Dankeschön dafür.
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0: 4:30 Uhr ist es. Jesse. Nach der E-Mail von Jenny. Passt ja irgendwie auch, oder? Jetzt aber der Blick auf die Straßen im Lande im Verkehrsservice der ARD Hitnacht. Der Blick auf die Autobahn 2 Dortmund Richtung Braunschweig. Hier ist zwischen Dreieck Hannover West und Hannover Lahe gesperrt. Die A7 Hannover Richtung Hamburg ist zwischen Engestorf und Garlsdorf nach einem Unfall gesperrt. Die A45 Gießen Richtung Hagen ist zwischen Dillenburg und Heiger-Burbach gesperrt. Und die A70 noch Bamberg Richtung Schweinfurt-Werneck. Hier ist zwischen Bamberg und Bamberghafen gesperrt. Gute Fahrt Ihnen.
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0: Für alle, die munter sind oder langsam munter werden müssen, ist hier die ARD-Hitnacht mit Hanno Bauer in Magdeburg. Hi, schönen Sonntag. Nee, es ist Samstag. Hey, Samstag.

0: Unverhoffte Begegnungen, unverhoffte Erlebnisse. Darum geht's hier bei uns in der ARD Hitnacht, heute Nacht, ja. Und ich habe jetzt gerade eine wirklich sehr interessante E-Mail bekommen von Mike, LKW-Fahrer, der geschrieben hat: Hallo Hanno, ich hatte in der Nacht von Dienstag auf Mittwoch ein unerhofftes Erlebnis. Ich war wie üblich mit meinem LKW auf Tour an der Mecklenburger Seenplatte unterwegs. In Gedanken war ich schon am Überlegen, wo ich denn heute Nacht meine Pause machen würde. Mit einem Mal sah ich links im Graben, halb an einen Baum gedrückt, ein Auto ohne Beleuchtung stehen. Hab mir noch so gedacht, ja, dass der wohl am Tage einen Unfall gehabt hatte und der Abschlepper bestimmt erst am Morgen kommt, aber im Vorbeifahren. Da sehe ich den dann allerdings, dass vorne im Auto eine Taschenlampe oder ähnliches geleuchtet hat. Also nicht lange überlegt, angehalten, zurückgefahren, nachgeschaut, ob was passiert ist, und tatsächlich war kurz zuvor der Fahrer von der Straße abgekommen. Der Fahrer selbst war zum Glück unverletzt, seine Frau leider nicht. Ich habe dann mit einem anderen LKW-Fahrer die Frau verarztet und auf die Kavallerie gewartet. Glücklicherweise konnten beide dann selber zum Krankenwagen laufen. Auch der unverletzte Hund wurde von der Feuerwehr in Obhut genommen. Die unverhoffte Erkenntnis aus dieser Nacht: Erstens, schaut nach, wenn euch was komisch auf der Straße vorkommt, und zweitens, es wird mal wieder Zeit für einen Erste-Hilfe-Kurs. Ganz liebe Grüße an dich, an das ältere Ehepaar aus Wien und natürlich an den anderen LKW-Fahrer. Wenn er es hört, wird er wissen, wer gemeint ist.
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0: Ganz großes Lob. Und Dankeschön, lieber Mike, für diese wirklich interessante Geschichte und natürlich auch fürs Handeln vor Ort.

0: 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Und ja, wir hatten schon viele Promi-Begegnungen heute Nacht. Aber diese hier, die finde ich krass.
1: Ja.
0: Krass deswegen, weil es um Günter Grass geht.
2: Ja, hallo. Hier ist der Kurt Möbus aus Frankfurt. Also das ist ja heute wirklich mein Thema, die Nacht. 1999 hatte ja der Günter Grass den Literaturnobelpreis gewonnen. Und ich war auf der Buchmesse in Frankfurt. Und irgendwann hieß es, oh, der Günter Grass ist heute am Stand. Eine riesen Menschenmenge hatte sich davor versammelt. Und wir warteten und warteten und warteten. Der Günter Grass ließ sich nicht blicken. Und irgendwann dachte ich, komm, was soll's denn, siehst du noch oft genug im Fernsehen. Dreh mich um, gehe langsam durch die dichte Menschenmenge wieder zurück. Plötzlich packt mich ganz heftig jemand an die Schulter. Ich wäre fast rückwärts umgefallen. Dreh mich um. Und da war es niemand anderer als der Günter Grass. Und der hatte versucht, sich durch die Menschenmenge unerkannt davonzuschleichen. Dann war er ins Stolpern geraten und hat sich wirklich an mir festgehalten. Das heißt, ich kann jetzt voller Stolz berichten, ich habe von einmal einen Nobelpreisträger vor dem Fall bewahrt.
0: Einen Nobelpreisträger. Geschützt vor dem Fall. Sowas aber auch. Das ist wirklich krass, oder?
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0: Dankeschön für diesen Anruf. Wow, was man so alles hört hier in der ARD-Hitnacht. 4.45 Uhr wird's gleich. Und Billy Joel sagt jetzt, this is my life. Also das ist mein Leben.

0: Alphaville. Forever Young und Forever Young, so klingt Susanne in ihrer Sprachnachricht. Ganz eindeutig.
1: Hallo Hanno, als ich noch in der Heidelberger Region wohnte, hatte ich eine gute Freundin, die eine geniale Künstlerin war. Wir hatten uns dann etwas aus den Augen verloren und als ich wieder zurück nach Schleswig-Holstein zog, hatte ich auf der letzten Umzugsfahrt meinen PKW voll bis unter das Dach. Als ich zwischendurch auf einen Parkplatz an der Autobahn fuhr, habe ich gedacht, ich traue meinen Augen nicht. Sie stand ein paar Meter neben mir und wir hatten uns wieder. Gerade noch rechtzeitig, bevor ich ganz weg war. Dank dir, Hanno. Liebe Grüße aus Timmendorfer Strand, Susanne. Tschüss.
0: Ja, tschüss. Das ist ja wirklich mal was, gerade auf Autobahnparkplätzen, wo jeder nur eigentlich schnell mal ranfahren und dann schnell wieder weg will. Ja, so ein Wiedersehen. Das ist ja wirklich eine Glücksstory mit der genialen Künstlerin. Schade, dass ich den Namen nicht kannte.
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Janet Jackson. Upsnow und Upsnow. Diese Stunde ist ja auch schon fast wiederum. 4.56 Uhr ist es. In 4 Minuten gibt es die 5 Uhr Nachrichten. Und dann starten wir auch schon in die letzte Stunde.

der ARD-Hitnacht. Und ich finde es ja wirklich immer wieder irre, wie viele, viele Reaktionen auf das Thema unverhoffte Begegnungen heute reingekommen sind oder noch reinkommen. Ich komme gar nicht dazu, alles durchzuhören. Da kommt wirklich so viel. Bitte sehen Sie es mir nach, dass ich wahrscheinlich nicht dazu kommen werde, alle zu beantworten bzw. alle überhaupt erstmal durchzuhören. Denn ich habe ja auch nur zwei Ohren. Sie wissen, wie es ist. Und nebenher wollen wir ja auch ein bisschen Musik haben hier im Radio. Bonnie Tyler jetzt.

Und Achtung bitte, in der Sekunde taucht ein Falschfahrer auf der Autobahn 6 gemeldet zwischen Kreuz Feuchtwangen, Kreilsheim und Neuendettelsau. Kommt Ihnen ein Falschfahrer entgegen, bitte ganz rechts fahren und nicht überholen. Achtung bitte, Falschfahrer auf der A6 zwischen Kreuz Feuchtwangen, Kreilsheim und Neuendettelsau. Hier ist ein Falschfahrer unterwegs.

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2: Um 5 Uhr mit Olaf Knapp. 4 Bundesländer lockern befristet das Lkw-Fahrverbot an Sonn- und Feiertagen. Die Regelung soll bis mindestens Ende des Monats gelten. Aus der NDR-Nachrichtenredaktion Christiane Rüther.
3: Niedersachsen, Nordrhein-Westfalen, Rheinland-Pfalz und das Saarland erlauben bestimmten Lkw künftig auch an Sonn- und Feiertagen zu fahren. Der Grund: Durch die Trockenheit sind die Pegelstände der Flüsse zu niedrig. Viele Frachtschiffe können deswegen gar nicht oder nur mit einem Bruchteil der üblichen Ladung fahren. Nun sollen mehr Gütertransporte vom Wasser auf die Straßen verlegt werden. Niedersachsens Wirtschafts- und Verkehrsminister Tonne sagte, Ziel sei es, Lieferketten und Warenströme zu stabilisieren und Produktionsstopps zu verhindern.
2: Der Migrationsstreit zwischen Spanien und Italien hat sich weiter verschärft. Seit Mitternacht gelten in Spanien Grenzkontrollen für Reisende aus Italien. Kontrolliert werden sollen Pässe, Staatsangehörigkeit und Visa von Personen, die per Flugzeug oder Schiff in Spanien ankommen. Madrid reagiert damit auf entsprechende Maßnahmen für Reisende aus Spanien, die Italien vergangene Woche als Reaktion auf die Ceuta-Krise ergriffen hat. Der US-Senat hat mit großer Mehrheit dafür gestimmt, die Sanktionen gegen Russland zu verschärfen. Das Paket enthält Strafmaßnahmen gegen Präsident Putin sowie eine Reihe russischer Beamter, Oligarchen und Banken. Außerdem nimmt Washington erstmals die sogenannte Schattenflotte ins Visier. Mit diesen Öl- und Gastankern umgeht Russland bereits bestehende internationale Sanktionen. Das Paket geht nun an das Repräsentantenhaus. Es wird allerdings wegen der Sommerpause voraussichtlich erst im kommenden Monat darüber entschieden. Stimmt es zu, könnte US-Präsident Trump künftig auch die Zölle für Länder erhöhen, die Öl und Gas aus Russland kaufen, etwa China und Indien. OpenAI will bei der Entwicklung seines neuen KI-Modells Astra nach eigenen Angaben die Sicherheitsmaßnahmen verschärfen. Der Grund sind Bedenken bezüglich der Fähigkeiten des Modells. Aus Los Angeles Antje Sieb.
4: Nach internen Auswertungen könne man kritische Fähigkeiten im Bereich Cybersicherheit nicht ausschließen, teilte die Firma mit. Dabei geht es etwa darum, dass Modelle eigenständig in der Lage sind, komplexe Cyberangriffe auszuführen. Astra wird trotzdem weiterentwickelt, man wolle aber die Sicherheitsstandards verschärfen. Bereiche, in denen das bisher nicht möglich sei, würden pausiert, so OpenAI in einer Pressemitteilung. In den letzten Wochen war bekannt geworden, dass andere KI-Modelle von OpenAI, aber auch von Anthropic und Meta bei Tests ungeplant und eigenständig in fremde Systeme eingedrungen waren.
2: Das waren die Nachrichten.
5: Guten Morgen, es ist 5.03 Uhr. Und jetzt kompakt und zuverlässig das Bayernwetter auf Bayern 1. Heute gibt es viel Sonnenschein und im Tagesverlauf wenige Wolken bei Höchstwerten von 26 bis 32 Grad. Die Nacht wird meist sternenklar bei Tiefstwerten von 18 bis 10 Grad. Morgen ist es sonnig, am Nachmittag gibt es von Westen einige Wolken und am Abend steigt in der Donau-Alb-Region sowie in Unterfranken das Schauer- und Gewitterrisiko. Am Montag dann ein Mix aus Sonne und Wolken und im Tagesverlauf örtlich Schauer und Gewitter. Die Höchstwerte 29 bis 36 Grad. Und der Bayern 1 Bundesverkehrsservice. Zuerst bitte Achtung Autofahrer auf der A6 Heilbronn-Nürnberg. Zwischen Feuchtwangen-Kreilsheim und Neuendettelsau kommt Ihnen ein Geisterfahrer entgegen. Fahren Sie in beiden Richtungen äußerst vorsichtig, nicht nebeneinander und überholen Sie nicht. Wir wiederholen noch einmal auf der A6 Heilbronn-Nürnberg. Zwischen Feuchtwangen-Kreilsheim und Neuendettelsau kommt Ihnen ein Geisterfahrer entgegen. Fahren Sie in beiden Richtungen äußerst vorsichtig, fahren Sie nicht nebeneinander und überholen Sie nicht. Wir melden dann, wenn die Gefahr vorüber ist. Und die A70 Bamberg Richtung Schweinfurt-Werneck ist zwischen Bamberg und Bamberghafen wegen einer Nachtbaustelle bis ca. 6 Uhr gesperrt. Die Umleitung führt über die U76 und U78. Bayern 1 wünscht eine gute und sichere Fahrt.
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Guten Morgen, hier ist der Bayern 1 Verkehrsservice mit einer Entwarnung auf der A6 Heilbronn-Nürnberg. Kein Falschfahrer mehr zwischen Kreuz Feuchtwangen-Crailsheim und Neuendettelsau. Wir wünschen gute Fahrt.

Guten Morgen, es ist 5.31 Uhr und jetzt kompakt und zuverlässig das Bayernwetter auf Bayern 1. Heute gibt es viel Sonnenschein und im Tagesverlauf wenige Wolken bei Höchstwerten von 26 bis 32 Grad. Die Nacht wird meist sternenklar bei Tiefstwerten von 18 bis 10 Grad. Morgen ist es sonnig, am Nachmittag gibt es von Westen einige Wolken und am Abend steigt in der Donau-Alb-Region sowie in Unterfranken das Schauer- und Gewitterrisiko. Am Montag dann ein Mix aus Sonne und Wolken und im Tagesverlauf gibt's örtlich Schauer und Gewitter. Die Höchstwerte 29 bis 36 Grad. Und der Bayern 1 Verkehrsservice. Die A70 Bamberg Richtung Schweinfurt-Werneck ist zwischen Bamberg und Bamberghafen wegen einer Nachtbaustelle gesperrt. Die Umleitung führt über die U76 und U78. Und B13 München Richtung Ingolstadt. Die ist dort zwischen Frankfurter Ring und Gundelkofer Straße wegen Bergungsarbeiten gesperrt. Bayern 1 wünscht gute Fahrt.

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4: Um 6 Uhr mit Diana Gaul. Guten Morgen. Wer ist für den Drohnenvorfall am Leipziger Flughafen verantwortlich? Russland hat von einer gegen Moskau gerichteten Provokation gesprochen und beschuldigt die Ukraine. Aus der CDU heißt es dazu, Russlands Äußerungen seien nicht glaubwürdig. Das sagte der Vorsitzende des Geheimdienstkontrollgremiums im Bundestag, Henrich Mann. Unterdessen wurde bekannt, dass über einem Bundeswehrstandort in NRW erneut Drohnen gesichtet wurden. Details von Marei Beermann.
5: Demnach meldete die Sicherheitszentrale des Standortes gegen 22 Uhr am Donnerstagabend 2 Drohnen, bestätigte eine Sprecherin des Führungskommandos. Feldjäger hätten den Vorfall untersucht, der Fall sei an die Polizei übergeben worden, die habe die Ermittlungen aufgenommen. Der betroffene Bundeswehrstandort Mechernich ist einer der wichtigsten in NRW. Hier sind auch Spezialisten tätig, die für die Wartung und Instandsetzung des Flugabwehrsystems Patriot zuständig sind.
4: Verkehrsminister Bilger hatte eine Lockerung des Lkw-Fahrverbots an Sonntagen angesichts des Niedrigwassers in deutschen Flüssen ins Spiel gebracht. Um Güter vermehrt über die Straße zu transportieren, setzen das nun mehrere Bundesländer um. Nordrhein-Westfalen, Niedersachsen, Rheinland-Pfalz und das Saarland. Es handelt sich um zeitlich befristete Ausnahmeregelungen. Kritik kommt von der Umweltorganisation BUND, Zuspruch vom Bund der deutschen Industrie. Ob ein Mann oder eine Frau Bundespräsident Steinmeier ins Amt folgt, das ist einer Mehrheit der Deutschen egal. Das sagten 74% in einer Forsa-Umfrage für RTL und NTV. Für knapp die Hälfte ist Erfahrung in der Politik entscheidend. Nur 19% hätten gerne eine Bundespräsidentin, 5% sind für ein männliches Staatsoberhaupt. Union und SPD wollen sich im Herbst einigen, wen sie als Kandidat oder Kandidatin vorschlagen. Nach Schwaben. Augsburg feiert heute Friedensfest als einzige Stadt in Deutschland mit einem eigenen gesetzlichen Feiertag. Seine Wurzeln reichen bis zum Ende des Dreißigjährigen Krieges zurück. Heute steht das Fest vor allem für ein friedliches Miteinander von Menschen unterschiedlicher Religionen und Kulturen. Eva Heime berichtet aus Augsburg.
6: Rund um das Friedensfest gibt es heute Gottesdienste und viele Veranstaltungen. Höhepunkt ist die große Friedenstafel auf dem Rathausplatz. An langen, weiß gedeckten Tischen teilen die Menschen ihr mitgebrachtes Essen. Von Falafel über Weinblätter bis Baklava oder Zwetschgendatschi. Am Nachmittag lädt das Kinderfriedensfest im Botanischen Garten zu vielen Mitmachaktionen ein. Die Geschäfte in Augsburg haben allerdings geschlossen. Aus dem BR-Studio in Augsburg, Eva Heime, Bayern 1.
4: Zum Auftakt der neuen Saison in der zweiten Fußball-Bundesliga hat Hertha BSC einen Auswärtssieg beim VfL Bochum gefeiert. 1:0 siegten die Berliner. Die bayerischen Teams starten morgen in die neue Saison. Fürth ist dann auf St. Pauli zu Gast. Nürnberg empfängt Dresden. Die erste Liga hat noch Pause. Die Bundesligisten starten in 3 Wochen in die neue Saison. Es ist 6.03 Uhr.
7: Und jetzt kompakt und zuverlässig das Wetter für Bayern. Einen wunderschönen guten Morgen. Wir bekommen heute einen richtig schönen sonnigen Samstag. Im Lauf des Tages ziehen und so ein paar harmlose Quellwolken am Himmel rein. Ein bisschen windig wird es, das Ganze bei 26 bis 32 Grad. Auch die kommenden Tage geht es mit dem schönen Sommerwetter weiter. Ab morgen können dann auch immer mal wieder Schauer und Gewitter mit dabei sein. Die können nachmittags und abends in der Donau-Alb-Region sowie in Unterfranken runterkommen. Die Höchstwerte 29 bis 36 Grad. Am Dienstag wird es dann ein Ticken kühler, da haben wir dann 24 bis 32 Grad. Und hier ist der Bayern 1 Verkehrsservice mit einer Gefahrenmeldung. Vorsichtig fahren bitte auf der B13 Würzburg-Ansbach. Zwischen Ober-Ickelsheim und Gollhofen liegt ein verletztes Reh auf der Fahrbahn. Die A70 Bamberg Richtung Schweinfurt-Werneck ist zwischen Bamberg und Bamberghafen wegen einer Nachtbaustelle gesperrt. Die Umleitung führt über die U76 und U78. Und die B13 München Richtung Ingolstadt ist zwischen Frankfurter Ring und Gundelkofer Straße wegen Bergungsarbeiten gesperrt. Kommen Sie gut an.
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7: Wunderschöne guten Morgen. Raus aus den Federn, rein in den Sommer. Wir holen das Urlaubsgefühl direkt an Ihren Frühstückstisch mit den besten Songs im Summer of Music. Gleich ein Song, der klingt nach Stockbrot am Lagerfeuer und grenzenloser Freiheit. Lynyrd Skynyrd und Sweet Home Alabama. Und dieses Like, das gab's schon in den 80ern, nämlich Gazebo und I Like Chopin.
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0: Von Madonna entdeckt und von den Fans geliebt. Nick Kamen, I Promised Myself auf Bayern 1 um 6.17 Uhr. Schönen guten Morgen, Wochenende, Ferienzeit. Und damit Sie mit einem noch besseren Bauchgefühl in den Tag starten, gibt's immer samstags um diese Zeit Motivation und Inspiration.
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0: Und Ihren persönlichen Glücksmoment können Sie uns auch gerne schicken als Sprachnachricht aufs Studio-Handy. Was macht Sie glücklich? Wobei sind Sie zufrieden? Was lässt so Ihre Seele zur Ruhe kommen? Oder wo können Sie richtig lachen? Wobei hüpft Ihr Herz? Es sind so die kleinen Dinge im Leben. Also mein letzter Glücksmoment war ein richtig schöner, dicker, saftiger Burger, den ich mir nach gefühlt einer Woche Salat reingehauen habe. Toll was. Von Bayern 1 Hörerin Carmen aus Regensburg, die hat auch einen.
5: Ich arbeite schon ganz, ganz lange in der Gastronomie, seit ich 16 bin. Und mein Glücksmoment ist eigentlich, wenn ich am Abend von einer Schicht nach Hause gehe und die Gäste gehen glücklich und zufrieden nach Hause. Und das macht mir einfach stolz und zufrieden, weil einfach es gibt nichts Schöneres, als wenn man irgendwo hingeht und man fühlt sich wohl.
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6: Es ist 6.31 Uhr. Schönen guten Morgen. Jetzt kompakt und zuverlässig das Bayernwetter für Bayern 1. Der Hochsommer ist zurück. 26 bis 32 Grad in der Spitze kriegen wir heute dazu strahlend blauen Himmel mit nur so ein paar harmlosen Quellwolken. Aktuell meldet Bamberg in Oberfranken wolkenlose 12 Grad. Neuburg-Schrobenhausen in Oberbayern fast wolkenlos bei 14 Grad. Und Sulzbach-Rosenberg in der Oberpfalz wolkenlos bei 8 Grad. Also jetzt noch schön die frische Luft reinlassen. Und später wieder schottendicht. Auch die kommenden Tage bleibt sommerlich heiß. Am Nachmittag und abends kann es dann immer mal auch einen Schauer oder Gewitter geben. Und der Bahn 1 Verkehrsservice mit minutengenauer Stauzeitmessung. Momentan ist noch nicht so viel los, also perfekte Zeit, wenn Sie sich auf den Weg machen wollen. Alle Bundesländer haben an diesem Wochenende Ferien. Es wird also später voll werden auf den Straßen. Wir haben aktuell nur die A70 Schweinfurt-Wenneck Richtung Bamberg. Zwischen Bamberg und Kreuz Bamberg, bitte Vorsicht, da hat es einen Unfall gegeben. Die B2 Donauwörth-Weißenburg ist zwischen der Abzweigung nach Rehau und der Abzweigung nach Rehlingen nach einem Unfall in beiden Richtungen gesperrt. Ortskundige Autofahrer werden gebeten, das Gebiet weiträumig zu umfahren. Und die B13 München Richtung Ingolstadt ist zwischen Frankfurter Ring und Gundelkofer Straße wegen Bergungsarbeiten gesperrt. Gute Fahrt Ihnen.
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6: Guten Morgen. Erste Sonnenstrahlen, Kaffee schmeckt, Laune steigt. Und im Radio läuft der Soundtrack für Ihre Sommertage. Guten Start ins Wochenende jetzt mit ABBA. Elton John ist mit dabei. Und eine der coolsten Rockbands auf dem Planeten, das sind Guns N' Roses, hier ist Knockin' on Heaven's Door.
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0: Ich hoffe, Sie haben keinen Anlass für ein SOS am Morgen so früh. Aber um 6.45 Uhr einen schönen guten Morgen. Es ist Samstag. Es ist Urlaubszeit in Bayern. Manche laden gerade noch das Auto voll, bevor es dann in Richtung Süden geht. Letztes Wochenende, an dem alle Bundesländer Ferien haben. Manche kommen aber auch schon zurück aus dem Urlaub, fahren dann natürlich auch durch Bayern. Heißt also, die Reisewelle wird heute dann in beide Richtungen gehen. Lieblingsreiseländer der Deutschen übrigens, natürlich Bayern innerhalb Deutschlands. Willkommen, liebe Urlauber. Und außerhalb Deutschlands haben wir auf Platz 1 Spanien, dicht gefolgt von Italien. Und auf Platz 3 steht dann schon Skandinavien. Also ich war ja da noch nie, aber Hildegard aus Langenzenn in Mittelfranken ist da immer wieder mit dem Wohnmobil, hat sich gemeldet bei uns auf der Studio-Hotline. Hildegard, was ist denn so toll an Skandinavien?
1: Es ist eigentlich überall. Es ist in Norwegen die Fjordgebiete. Es gibt dann weiter drum im Norden, also über dem Polarkreis, da wird es ja dann nicht finster im Sommer. Da ist ja hell die ganze Nacht. Sind dann die Lofoteninseln in Finnland, die Wälder und alles zum Wandern. Dann gibt es das in Weihnachtsmann in Finnland. Den kann man jetzt auch im Sommer besuchen. Extra in einem Dorf vom Weihnachtsmann mit Rentiere und Wichtel, die da arbeiten. Und so weiter.
0: Boah, Hildegard, also wer Bock hat, im Sommer mal den Weihnachtsmann zu sehen, dann ab nach Finnland. Sehr cool.
1: Ganz genau.
0: Machen Sie es gut, haben Sie einen schönen Tag und danke für den netten Anruf. Ja?
1: Sie auch, ne? Danke.
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4: Um 7 Uhr mit Diana Gaul. Guten Morgen. Die Hintergründe des Drohnenvorfalls am Flughafen Leipzig sind weiter ungeklärt. Der Vorsitzende des Geheimdienstkontrollgremiums des Bundestags, Henrich Mann, erklärte im ZDF, er halte die Äußerungen Russlands dazu für nicht glaubwürdig. Die russische Botschaft in Berlin hatte bestritten, dass Moskau für den Vorfall verantwortlich ist. Vielmehr stecke die Ukraine dahinter, der es an Waffen fehle. Bundesinnenminister Dobrindt sprach von einem hybriden Angriff fremder Mächte. Im September wird in 3 ostdeutschen Bundesländern gewählt. Unionsfraktionschef Frei hat Spekulationen zurückgewiesen, es könne eine Zusammenarbeit der CDU mit der AfD geben. Den Funke-Zeitungen sagte er, die Entscheidung liege nicht bei den Christdemokraten vor Ort. Ronald Lessig mit den Einzelheiten.
5: Normalerweise halte sich die Bundes-CDU bei der Regierungsbeteiligung in den Ländern raus, sagte Frei. Bei dieser grundsätzlichen Frage sei aber die gesamte Partei betroffen. Es gelte das Verbot einer Kooperation mit der AfD. Diese gilt in Sachsen-Anhalt, Umfragen zufolge, mit Abstand als stärkste Kraft, während die regierende CDU mit massiven Verlusten rechnen muss. Die Wahlergebnisse hätten Auswirkungen auch auf den Bund, räumte Frei ein. Kanzler Merz werde aber die gesamte Legislaturperiode im Amt bleiben, seine Autorität sei intakt. Daran waren zuletzt im Zuge der als verpatzt kritisierten Regierungsumbildung Zweifel laut geworden.
4: Der Migrationsstreit zwischen Spanien und Italien hat sich weiter verschärft. Seit Mitternacht gelten in Spanien Grenzkontrollen für Reisende aus Italien. Kontrolliert werden sollen Pässe, Staatsangehörigkeit und Visa von Personen, die per Flugzeug oder Schiff in Spanien ankommen, hieß es. Madrid reagiert damit auf entsprechende Maßnahmen für Reisende aus Spanien, die Italien vergangene Woche als Reaktion auf die Ceuta-Krise ergriffen hatte. Am Mittag startet in Nürnberg der große CSD-Demozug durch die Innenstadt. Im vergangenen Jahr waren mehr als 17.500 Menschen dabei. Der Veranstalter hofft, diesen bisherigen Rekord zu übertreffen.
6: Das diesjährige Motto für den Demozug lautet Nürnberg liebt. Über 60 Gruppen haben sich dafür angemeldet, darunter Vereine, Unternehmen, Parteien, aber auch Einzelpersonen. Nach dem Anschlag auf die CSD-Parade in Berlin habe man das Sicherheitskonzept für Nürnberg umfassend überprüft, teilte der Förderverein Christopher Street Day Nürnberg mit. Zum Abschluss des Demonstrationszuges soll es am Nachmittag am Jakobsplatz ein buntes Straßenfest geben. Aus Nürnberg, Eleonore Birkenstock, Bayern 1.
4: Zum Fußball. Seit gestern Abend rollt der Ball wieder in der zweiten Bundesliga. Zum Auftakt der Saison hat Hertha BSC 1:0 beim VfL Bochum gewonnen. Die bayerischen Teams sind morgen gefordert. Fürth auf St. Pauli, Nürnberg daheim gegen Dresden. In Liga 1 geht es in 3 Wochen wieder los. Es ist 7.03 Uhr.
7: Und jetzt kompakt und zuverlässig das Bayernwetter auf Bayern 1. Einen schönen guten Morgen. Ja, kurze Hose, Sommerkleid, das wäre so die Klamotte der Wahl für den heutigen Tag. Es wird wieder ein heißes Sommerwochenende mit Topwerten bis zu 26 Grad im Landkreis Hof und 32 Grad im Landkreis Aschaffenburg. Dazu viel Sonne, paar harmlose Quellwolken und ein gelegentlich kräftiger Ostwind, vor allem im Alpenvorland. Morgen am Sonntag auch viel Sonne, später im Westen mehr Wolken und abends in der Donaualb und in Unterfranken dann erste Schauer und Gewitter. Und so geht's dann auch in die neue Woche. Montag Sonne, Wolken und örtlich Schauer und Gewitter. 29 bis 36 Grad und am Dienstag nur ein Ticken kühler. Der Bayern 1 Verkehrsservice mit 2 aktuellen Meldungen. Momentan also noch nicht so viel los auf den Straßen. Wir haben die A70 Schweinfurt-Wenneck Richtung Bamberg. Zwischen Bamberg und dem Kreuz Bamberg hat es einen Unfall gegeben. Bitte Vorsicht. Und die B2 Donauwörth-Weißenburg ist zwischen der Abzweigung nach Rehau und der Abzweigung nach Rehlingen nach einem Unfall in beiden Richtungen gesperrt. Wenn Sie sich da auskennen in dem Bereich, dann bitten wir Sie, dieses Gebiet weiträumig zu umfahren. Allen unterwegs gute und sichere Fahrt.
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7: Guten Morgen. Hört sich an wie Strand, schmeckt nach Gelato und fühlt sich an wie Urlaub. Der Summer of Music. So geht's rein ins Wochenende. Heute vertreiben wir uns die Zeit nicht nur mit guter Musik, sondern auch beim Autofahren, beim Rumwurschteln oder zu Hause, wo auch immer Sie uns hören, mit dem großen Spiele-Samstag. Ich spiele stündlich unser Musikquiz mit Ihnen. Es gibt zu gewinnen das Partyspiel Hitster in der exklusiven Bayern 1 Edition. Wenn Sie Lust haben mitzumachen, das geht unter der 0137 7x die 1. Ich wiederhole 0137 7x die 1 für 14 Cent aus dem Festnetz. Wir spielen nach den Dire Straits. Cloud sind dabei und Aerosmith. Einen schönen Samstag.
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0: Classic Rock aus den 80ern. Das sind Legenden, die Dire Straits und Walk of Life auf Bayern 1. 7.17 Uhr. Schönen guten Morgen. Wissen Sie, worauf ich mich heute so richtig mit Ihnen freue? Auf das hier. 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
0: Wir spielen. Sie kennen sicher unser Musikquiz. Täglich läuft das ja von Montag bis Samstag. Da stelle ich Ihnen immer zu bekannten Hits ein kleines Rätsel. Und heute Vormittag spielen wir nicht nur einmal, sondern gleich viermal. Und mein erster Kandidat an der 01377 mal die 1 ist der Andreas Schumann aus Rödental in Oberfranken, arbeitet bei einer Krankenkasse. Schönen guten Morgen.
2: Guten Morgen zusammen, hallo.
0: Sie haben eine 11-jährige Tochter, das heißt, die hat Sommerferien. Sind Sie auch im Urlaub?
2: Wir wollen noch in den Urlaub. Die ist jetzt zu Hause, die ist schön beim Chillen.
0: Genau.
2: Und dann geht es nochmal irgendwann in den Urlaub tatsächlich. Hm.
0: Und ja. Ansonsten sind Sie viel im Garten? Was machen Sie hobbymäßig?
2: Oh ja, gerne im Garten auf jeden Fall. Das ist so mein Rettungsanker. So, ne? Du kommst von der Arbeit und dann der erste Blick erstmal in den Garten. Was haben Sie wieder gemacht, die Pflanzen? Mhm. Und dann rede ich auch mit meinen Pflanzen. Ich kriege viel Liebe. Ja, ja.
0: Also bringt es tatsächlich ja, ja. Was, ja? Wenn Sie so ein Gartler sind? Ich habe das immer wieder gehört.
2: Ich hoffe stark. Beweisen kann ich nicht.
0: Okay. Andreas, dann drücke ich Ihnen jetzt ganz feste die Daumen. Ja, es gibt ja verschiedene Disziplinen bei unserem Quiz. Wir hören mal, was Sie bekommen.
1: Gemischtes Doppel.
0: Was Sie gleich hören, ist der Text von einem bekannten Bayern 1-Hit und die Musik ist von einem anderen Superhit. Wir haben gebastelt. Die Frage ist, was erkennen Sie hier?

0: Andreas, drei Möglichkeiten habe ich für Sie. War das A, Fading Like a Flower von Roxette und A Night Like This von Caro Emerald? Oder B, Cover Me in Sunshine von Pink zusammen mit Wake Me Up Before You Go Go von Wham? Oder C, All That She Wants von Ace of Base und Master and Servant von Depeche Mode?
1: Ich denke, das war Pink und Wham.
0: Pink und Wham. Wilde Kombination. Hat sie Ihnen gefallen?
1: Ja, durchaus.
0: Und mir gefällt, was Sie sagen, denn Sie haben recht, das ist richtig. Für Sie gibt's das Partyspiel Hitster in der exklusiven Bayern 1 Edition.
1: Stark, schön.
0: Haben Sie Hitster schon mal gespielt?
1: Ich bin ehrlich, ich wollte es mir immer verkaufen, aber ich habe Angst, dass ich dann wahrscheinlich der Einzige in der Familie bin, der es kann und der die Aufgaben alle löst. Und deswegen habe ich mir die gekauft.
0: Also jetzt müssen Sie es spielen, weil jetzt kriegen Sie es von mir nämlich geschenkt. Und ich wünsche Ihnen viel Spaß und dann einen schönen Urlaub.
1: Das ist lieb, vielen Dank. Macht's gut, ihr Lieben.
0: Dankeschön, ja. Gute Zeit Ihnen, ciao. Ja. Und nächste Runde spielen wir dann in der nächsten Stunde. Ich gebe Ihnen schon mal die Nummer, das ist die 0137 und 7 mal die 1 für 14 Cent aus dem Festnetz.
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3: 7:30 Uhr. Schönen guten Morgen. Das Bayernwetter auf Bayern 1, kompakt und zuverlässig. Das wird wieder ein heißer Sommertag mit 26 bis 32 Grad. Dazu trocken, nur so ein paar harmlose Quellwolken. Und ab und zu weht so ein kräftiger Ostwind, vor allem im Alpenvorland. Auch die nächsten Tage bleibt es bei dem heißen Sommerwetter in Bayern. Morgen sogar 29 bis 36 Grad. Aber ab dem Nachmittag und Abend kann es dann in der Donaualbregion und in Unterfranken erste Schauer und Gewitter geben. Und so geht es auch in die neue Woche weiter. Heiß und nachmittags und abends immer mal kurze Schauer oder Gewitter. Der Bayern 1 Verkehrsservice aktuell nur mit der B2 Donauwörth-Weißenburg. Dies zwischen der Abzweigung nach Rehau und der Abzweigung nach Rehlingen. Nach einem Unfall in beiden Richtungen gesperrt. Ortskundige Autofahrer werden gebeten, dieses Gebiet weiträumig zu umfahren. Gute Fahrt allen.
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3: Ja, schönen guten Morgen. Einfach mal die Seele baumeln lassen zwischendurch, auch wenn der Samstag noch einiges vorhat mit Ihnen. Einkaufen, Wäsche, arbeiten, pure Sommerlaune gibt's gleich bei mir mit Barclay J's Harvest. Rock von Nickelback.

0: Viva, life is for living, das ist Barclay James Harvest auf Bayern 1 um 7:43 Uhr. Guten Morgen. Normalerweise um diese Zeit Super Bayern, Aiwanger, Söder und Stoiber in unserer Super Comedy. Die machen aber gerade Sommerpause, die Herren, und kommen wieder im Herbst. Natürlich nur hier auf Bayern 1. Ja, Wochenende im Freistaat. Es ist Sommer und da gibt's nicht nur praktisch jedes Wochenende eine Grillparty, ein Vereinsfest, Hochzeiten, Geburtstage, lauschige Abende im Biergarten, sondern da gibt's auch oft richtig gute Filme. Und für unsere Tipps brauchen Sie heute nirgendwo hin. Die gibt's nämlich bequem daheim auf der eigenen Couch. Zum Beispiel die Fotografin mit Kate Winslet in der Hauptrolle. War die Woche im Sommerkino, im ersten, toller Film. Die Fotografin hat während des Zweiten Weltkriegs unglaublich beeindruckende Bilder gemacht. Diese Lee Miller, so heißt sie, hat sich durchgesetzt in dieser absoluten Neumännerdomäne zur damaligen Zeit und ist wirklich ein richtig toller Film. Gibt's quasi rund um die Uhr in der ARD Mediathek, die Fotografin. Und Film Nummer 2 kommt von unserer Filmexpertin Walli Müller. Den finden Sie in der ZDF-Mediathek und heißt Der Lügner. Das ist eine Komödie aus Frankreich. Liebe Walli, um welche Lügen geht's denn da?
1: Um kleinere Ausreden und größeren Bockmist, den der Filmheld Jerome aller Welt auftischt. Das ist bei ihm nämlich notorisch.
2: Bin in der Werkstatt mit einem geplatzten Reifen. Küsschen.
3: Caroline, das bleibt unter uns, aber ich muss meinem Bruder eine Niere spenden.
2: Ja, Mama. Ich hab dir gesagt, dass ich nicht kann. Montags helfe ich älteren Menschen bei der Körperpflege.
1: Eines Tages aber wacht Jerome auf und alles, was er erstunken und erlogen hat, ist plötzlich wahr. Vom Wasserrohrbruch in seiner Wohnung über die ältere Dame, die bei ihm klingelt und gepflegt werden möchte, bis zur Schwägerin, die heimlich auf ihn steht. Ein Fluch, der ihn getroffen hat und von dem er nun dringend erlöst werden möchte. Ein schöner Komödienspaß aus Frankreich, in dem ein Lügner der Wahrheit ins Gesicht sehen muss.
0: Oh weia, danke Bayern-1 Filmexpertin Walli Müller über Der Lügner. Eine schöne Komödie ab sofort in der ZDF Mediathek. Und hier auf Bayern 1 gibt's jetzt Meatloaf. Guten Morgen.

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9: Um 8 Uhr mit Diana Gaul. Guten Morgen. Wer ist für den Drohnenvorfall am Leipziger Flughafen verantwortlich? Russland hat von einer gegen Moskau gerichteten Provokation gesprochen und beschuldigt die Ukraine. Aus der CDU heißt es dazu, Russlands Äußerungen seien nicht glaubwürdig. Das sagte der Vorsitzende des Geheimdienstkontrollgremiums im Bundestag, Henrich Mann. Unterdessen wurde bekannt, dass über einem Bundeswehrstandort in NRW erneut Drohnen gesichtet wurden. Details von Marei Beermann.
10: Demnach meldete die Sicherheitszentrale des Standortes gegen 22 Uhr am Donnerstagabend zwei Drohnen, bestätigte eine Sprecherin des Führungskommandos. Feldjäger hätten den Vorfall untersucht, der Fall sei an die Polizei übergeben worden, die habe die Ermittlungen aufgenommen. Der betroffene Bundeswehrstandort Mechernich ist einer der wichtigsten in NRW. Hier sind auch Spezialisten tätig, die für die Wartung und Instandsetzung des Flugabwehrsystems Patriot zuständig sind.
9: Vier Bundesländer lockern befristet das Lkw-Fahrverbot an Sonn- und Feiertagen. Niedersachsen, Nordrhein-Westfalen, Rheinland-Pfalz und das Saarland. Die Reaktionen sind gemischt. Kritik kommt vom Umweltverband BUND und der Gewerkschaft Verdi. Lob vom Industrieverband BDI. Details von Christiane Rüther.
11: Der Grund: Durch die Trockenheit sind die Pegelstände der Flüsse zu niedrig. Viele Frachtschiffe können deswegen gar nicht oder nur mit einem Bruchteil der üblichen Ladung fahren. Der BUND-Vorsitzende Band äußerte sich in der Rheinischen Post kritisch. Es sei keine Lösung, den Schiffstransport durch Hunderte oder Tausende Lkw-Fahrer zu ersetzen. Dies werde Menschen und Klima belasten. Der stellvertretende BDI-Hauptgeschäftsführer Lösch sagte dagegen, die Bundesregierung beweise in der aktuellen Extremsituation Handlungsfähigkeit.
9: Trotz europäischer Bemühungen, weniger abhängig von Moskaus Energielieferungen zu werden, ist die Menge von aus Russland importiertem Flüssigerdgas wieder gestiegen. Das berichtet die Welt am Sonntag und beruft sich auf Daten des Forschungszentrums CREA. Demnach haben EU-Staaten im Juni 14% mehr LNG aus Russland importiert als ein Jahr zuvor. 60 Millionen Euro nimmt das Land damit pro Tag ein. Das Ziel der EU ist es, bis 2027 kein LNG aus Russland mehr zu beziehen. Die Hitze und die Trockenheit sind weiter ein Problem für die Wälder. Dementsprechend hoch bleibt die Brandgefahr in mehreren Regionen Bayerns. Die Regierungen von Ober-, Mittel- und Unterfranken, Niederbayern und der Oberpfalz haben deswegen auch für die kommenden Tage wieder Beobachtungsflüge angeordnet. Der Waldbrandgefahrenindex des Deutschen Wetterdienstes zeigt bereits jetzt in einigen Teilen des Freistaats Gefahrenstufe 4 von 5. Zum Saisonauftakt in der zweiten Fußball-Bundesliga hat Hertha BSC einen Auswärtssieg gefeiert mit 1:0 beim VfL Bochum. Morgen rollt der Ball dann in den Partien der bayerischen Teams. Nürnberg empfängt Dresden, Fürth ist auf St. Pauli zu Gast. Die Saison in Liga 1 startet in 3 Wochen. Es ist 8:03 Uhr.
12: Und jetzt kompakt und zuverlässig das Wetter auf Bayern 1. Wir starten ins Wochenende und die Temperaturen, die nehmen auch wieder Anlauf. Heute Nachmittag rund 29 Grad, morgen sind es dann 33 Grad im Schnitt. Dazu scheint oft die Sonne heute und morgen. Mehr Wolken kommen dann vor allem morgen Nachmittag dazu. Dann kann es abends in der Donaualbregion und in Unterfranken auch mal gewittern oder kurz regnen. Und so geht es dann auch in die neue Woche. Der Bayern 1 Verkehrsservice mit minutengenauer Startzeitmessung. Nichts zu messen, es ist wirklich ruhig momentan auf den Straßen. Aktuell haben wir nur die B2 Donau-Wörth-Weißenburg zwischen der Abzweigung nach Rehau und der Abzweigung nach Rehlingen. Hat es einen Unfall gegeben, in beiden Richtungen ist deswegen die Bundesstraße gesperrt. Ortskundige Autofahrer werden gebeten, dieses Gebiet weiträumig zu umfahren. Kommen Sie gut an.
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12: Schönen guten Morgen. 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Egal, ob Ihr Radio daheim steht, Sie uns unterwegs hören oder im Urlaub dabei haben, über die App ARD Sounds. Der Summer of Music mit Ihren Lieblingshits. Und ja, gleich schenke ich Ihnen auch wieder unser beliebtes Partyspiel Hitster. Das ist nämlich der große Spiele-Samstag auf Bayern 1. Knacken Sie meinen Musikquiz, dann gehört das Hitster-Spiel Ihnen. Es geht los nach Nick Kershaw aus den 80ern. Kylie Minogue ist dabei und das ist Classic Rock von Toto mit Africa.
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0: Nick Kershaw und The Riddle of Bayern 1. Es ist 7:45. Schönen guten Morgen.
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0: Sie spielen doch auch gern, oder? Knacken Sie unser Musikquiz, dann schenke ich Ihnen das Partyspiel Hitster in der exklusiven Bayern 1 Edition. Das kann man wunderbar mitnehmen in den Urlaub oder daheim im Garten spielen, beim Grillen, bei netten Spieleabenden mit Freunden. Es macht total Spaß. Einer rät immer im Radio, alle anderen dürfen gerne mitraten am Radio. Und Manuel Kupfer aus Eicher vom Wald in Niederbayern ist mein nächster Kandidat. Wir spielen jede Stunde, haben uns schon aufs Du geeinigt. Manuel, du bist unterwegs, wo geht's hin?
2: Auf dem Flohmarkt an der Impromenade, der schönste Flohmarkt im ganzen Landkreis.
0: Ach, herrlich. Und worauf bist du scharf?
2: Auf Schachspiele und vielleicht irgendeine schöne Holztruhe, die ich da meistens verschenke.
0: Ach schön, Schachspiele, das heißt, du spielst gerne. Das ist ja schon mal die richtige Voraussetzung jetzt auch für unser Musikquiz.
2: Ja.
0: Manuel, wir haben ja immer verschiedene Disziplinen bei unserem Quiz. Es geht immer um die Musik von Bayern 1. Ich denke mal, das dürfte kein Problem sein, weil du hörst es ja.
2: Ja, ich höre es von morgens bis abends. Und auch wenn ich die Nachtschicht habe, habe ich die ganze Nachtschicht, die Kopfhörer auf euren Sender drin.
0: Ach, sehr schön. Was arbeitest denn du, Manuel?
2: Ich bin eigentlich ITler. Ich habe in München gearbeitet, 21 Jahre bei Siemens. Und jetzt in der Konditorei.
0: Ach, das ist ja cool. Ja. Was ist so deine Spezialität?
2: Quarktaschen oder das Apfeldreieck mit ganz vielen Apfelstücken.
0: Da kriege ich direkt Hunger, Mensch. Manuel, aber jetzt spielen wir, würde ich sagen. Ja, wir hören mal, welche Disziplin es gibt.
1: Pfeif drauf.
0: Unser Technikchef Norbert pfeift uns eine kleine Melodie. Danach würde ich gerne wissen, welchen Bayern 1-Hit er da gepfiffen hat. Achtung!

0: Ich habe drei super Lösungsvorschläge, Manuel. War das A, Schickeria von der Spider-Murphy?
1: Nein.
0: Oder B, Sarà perché ti amo von Ricky e Poveri? Oder C, The Best von Tina Turner?
1: Nummer 2.
0: Also B.
1: Ja, B.
0: Dann hör mal.

0: Jawohl!
1: Vielen Dank.
0: Klasse! Ein Hitster gehört dir in der exklusiven Bayern 1 Edition. Ich wünsche viel Freude und noch einen schönen Sommer, Manuel.
1: Wünsche ich euch auch und vielen Dank.
0: Und mit Ihnen spiele ich als nächstes, wenn Sie Lust haben, 0137 und 7 mal die 1 für 14 Cent aus dem Festnetz.
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4: 8.31 Uhr, schönen guten Morgen. Jetzt das Bayernwetter auf Bayern 1. Da melden aktuell Traunstein in Oberbayern wolkenlos 18 Grad. Herbertshofen bei Augsburg 17 Grad wolkenlos und Fürth in Mittelfranken auch kein Wölkchen am Himmel bei 16 Grad. Heute brauchen wir wieder die Sonnenbrille. Eincreme nicht vergessen. Die Sonne scheint den ganzen Tag bei 26 bis 32 Grad. Und es bleibt trocken. Morgen und übermorgen geht sogar noch mal ein bisschen rauf mit den Temperaturen auf 29 bis 36 Grad. Aber nachmittags und abends kann es auch mal Schauer und Gewitter geben. Der Bayern 1 Verkehrsservice mit der A8 München-Salzburg zwischen Fraßdorf und Bernau stockt der Verkehr in beiden Richtungen. Das Ganze wegen einer Baustelle. Dann A8 Richtung Salzburg zwischen Neukirchen und Bad Reichenhall haben wir 9 Kilometer Stau. Unsere Stauzeitmessung berechnet hier 21 Minuten mehr. Und die B2 Lothar-Wörth-Weißenburg ist zwischen der Abzweigung nach Rehau und Abzweigung nach Rehlingen nach einem Unfall in beiden Richtungen gesperrt. Wenn Sie sich da auskennen, empfehlen wir Ihnen, das Gebiet weiträumig zu umfahren. Gute Fahrt.
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4: Jawohl, Auto ist gepackt, der Tank ist voll, das Ziel im Visier. Wir verkürzen Ihnen den Weg in den Urlaub mit dem perfekten Soundtrack im Summer of Music, gleich Rod Stewart. Manche sind aber auch daheim, müssen arbeiten. Madness gibt's schon. Und falls Sie sich gerade erst so aus den Laken räkeln, das ist perfekt für Sie. Revolverheld mit einer wunderschönen Ballade. Ich wünsche allen einen guten Start ins Wochenende mit uns.
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0: Rhythm of My Heart von Rod Stewart auf Bayern 1. Und das ist der Rhythm, mit dem am Samstagvormittag in Bayern ganz viele geweckt werden. Jawohl, viele schmeißen im Garten den Rasenmäher an. Hochsommer in Bayern, deswegen braucht der Rasen jetzt einfach ein bisschen Aufmerksamkeit, denn so hohe Temperaturen können die nämlich ganz schön stressen. Sabrina Nitsche, unsere Bayern 1 Gartenexpertin, ist ja immer samstags bei uns. Guten Morgen.
1: Guten Morgen.
0: Also am Samstag hört man ja immer das Brummen der Rasenmäher. Geht es zusammen, Sommerhitze und Rasenmähen?
1: Also wenn so eine richtige Hitzperiode angesagt ist, dann ist eigentlich Rasenmähen nicht ideal, vor allem nicht, wenn man dann kurz schert, weil dadurch ist dann der Boden weniger beschattet, trocknet noch schneller aus und man muss noch mehr gießen, wenn man denn einen wirklichen Rasen möchte. Mhm. Ich halte es da eher pragmatisch, bei mir gibt es keinen Rasen, bei mir gibt es ein Gebrauchsgrün, das man betreten kann mit allem, auch mit Rasengräsern. Und es wird seltener gemäht und je höher man das lässt, desto mehr beschatten quasi die Pflanzen wirklich den Boden und sorgen auch dafür, dass der nicht so massiv austrocknet.
0: Aha, also lang lassen oder gibt es noch andere Ideen?
1: Es gibt so die Drittelregel, das heißt ein Drittel Maximum mit einem Mal mähen.
0: Was muss man noch machen, damit er gut so durch den Sommer kommt und bis zum Herbst gut überlebt?
1: Also im Sommer kriegt dann der Rasen, wenn es ist, auch nochmal einen Dünger, wenn man wirklich einen Rasen hat, der eher aber kaliumbetont schon ist, damit die Gräser gestärkt werden. Also da geht es nicht mehr ums schnelle Wachsen und ums dichte Grün, sondern wirklich, dass die Gräser robust und stark durch den Sommer durchkommen. Und wenn man denn gießen will oder muss, dann sollte man das am besten am frühen Morgen machen, damit nicht zu viel verdunstet und dann auch lieber einmal durchdringend als jeden Tag ein bisschen rumprätscheln.
0: Wunderbar. Dann bin ich auch für Freizeitrasen und mehr im Garten sitzen. Vielen Dank, liebe Sabrina. Und wie Sie den Rasen optimal pflegen, vom Ansehen bis Wässern, können Sie auch nachlesen unter bayern1.de.
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1: Um 9 Uhr mit Diana Gaul. Guten Morgen. Weiterhin ist unklar, wer hinter dem Drohnenvorfall auf dem Flughafen Leipzig steckt. Weil ukrainische Frachtflugzeuge in unmittelbarer Nähe zum Fundort standen, vermuten manche Russland dahinter. Sonja Hüssel berichtet.
2: Die russische Botschaft in Berlin sprach gestern Abend hingegen von einer gegen Moskau gerichteten Provokation und wies jegliche Beteiligung zurück. Der Vorsitzende des Geheimdienste-Kontrollgremiums des Bundestags, Mark Henrichmann von der CDU, hält die Äußerung Russlands zum Drohnenvorfall allerdings für nicht glaubwürdig. Der Russland-Experte Matthias Uhl findet, auf den ersten Blick spreche manches dafür, dass möglicherweise russische Geheimdienste verwickelt seien. Allerdings ist es laut Uhl für Russland derzeit schwierig, eine solche Operation durchzuziehen. Die Agenten stünden im Westen unter strenger Beobachtung.
1: Ob ein Mann oder eine Frau Bundespräsident Steinmeier ins Amt folgt, das ist einer Mehrheit der Deutschen egal. Das sagten 74% in einer Forsa-Umfrage für RTL und NTV. Für knapp die Hälfte ist Erfahrung in der Politik entscheidend. Nur 19% hätten gerne eine Bundespräsidentin, 5% sind für ein männliches Staatsoberhaupt. Union und SPD wollen sich im Herbst einigen, wen sie als Kandidat oder Kandidatin vorschlagen. Spezialkräfte der Polizei in Bayern setzen seit 2006 Taser ein. Derzeit läuft ein Pilotprojekt, bei dem auch Streifenpolizisten die Elektroschockgeräte nutzen sollen.
3: Im Juni hat das Projekt zum Einsatz der Distanz-Elektroimpulsgeräte, wie die Taser offiziell heißen, bei Streifenpolizisten begonnen. Zunächst bei den Polizeiinspektionen Schweinfurt, Regensburg Süd und Augsburg Mitte. Laut Ministerium haben die Streifenbeamten seit Juni 19 Mal einen Taser eingesetzt. 16 Mal habe bereits die Drohung gereicht, die Lage zu entschärfen. Anton Rauch, Bayern 1 in München.
1: Nach Schwaben. Augsburg feiert heute Friedensfest, als einzige Stadt in Deutschland mit einem eigenen gesetzlichen Feiertag. Seine Wurzeln reichen bis zum Ende des Dreißigjährigen Krieges zurück. Heute steht das Fest vor allem für ein friedliches Miteinander von Menschen unterschiedlicher Religionen und Kulturen.
4: Rund um das Friedensfest gibt es heute Gottesdienste und viele Veranstaltungen. Höhepunkt ist die große Friedenstafel auf dem Rathausplatz. An langen, weiß gedeckten Tischen teilen die Menschen ihr mitgebrachtes Essen. Von Falafel über Weinblätter bis Baklava oder Zwetschgendatschi. Am Nachmittag lädt das Kinderfriedensfest im Botanischen Garten zu vielen Mitmachaktionen ein. Die Geschäfte in Augsburg haben allerdings geschlossen. Aus dem BR-Studio in Augsburg, Eva Heime, Bayern 1.
1: Zum Auftakt der neuen Saison in der zweiten Fußball-Bundesliga hat Hertha BSC einen Auswärtssieg beim VfL Bochum gefeiert. 1:0 siegten die Berliner. Die bayerischen Teams starten morgen in die neue Saison. Fürth ist dann auf St. Pauli zu Gast, Nürnberg empfängt Dresden. Die erste Liga hat noch Pause. Die Bundesligisten starten in 3 Wochen in die neue Saison. Es ist 9.03 Uhr.
5: Und jetzt gibt's kompakt und zuverlässig das Bayernwetter auf Bayern 1. Und ja, da lässt sich die Sonne heute nicht von den Wolken reinfuschen. Viel Sonne und nur so ein paar Dekowolken am Himmel bei 26 bis 32 Grad. Der Ostwind, der frischt mal auf, vor allem im Alpenvorland. Morgen bis zu 36 Grad und wir starten sonnig in den Sonntag. Erst am Abend können dann in Unterfranken und der Donaualb Regionschauer oder Gewitter auftauchen. Der Bayern 1 Verkehrsservice mit minutengenauer Stauzeitmessung. Alle Bundesländer sind in den Ferien, aber Verkehr hält sich momentan noch in Grenzen. Wir haben aktuell für Sie die A3 Linz Richtung Passau zwischen Pocking und Passau Süd. 1 Kilometer Stau, 14 Minuten plus, dann sind Sie hier schon durch. A3 Frankfurt Richtung Würzburg zwischen Aschaffenburg und Aschaffenburg Ost. 3 Kilometer Stau, hier dauert es 12 Minuten länger. A8 München-Salzburg. Zwischen Fraßdorf und Bernau stockt der Verkehr in beiden Richtungen wegen einer Baustelle. Und auf der A8 in Richtung Salzburg haben wir zwischen Neukirchen und Bad Reichenhall 9 Kilometer stockenden Verkehr. 17 Minuten plus, dann haben Sie auch das geschafft. Gute und sichere Fahrt ein.
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5: Guten Morgen. Ja, das ist Sommergefühl für Ihre Ohren. Und gleich spielen wir wieder eine Runde Bayern 1 Musikquiz. Wenn Sie das knacken, dann schenke ich Ihnen unser Partyspiel Hitster in der Bayern 1 Edition. Das ist was ganz Besonderes, macht total Spaß und es geht immer um die Musik, die Sie bei uns ohnehin schon hören. 3 Songs, dann geht's los. Lehnen Sie sich zurück gleich mit Smokey aus den 70ern. Aha sind dabei und das hier, boah, das ist eine Hymne aus den 90ern. The Verve und Bittersweet Symphony.
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0: ist der Sound der 70er auf Bayern 1, ein Klassiker von Smokey um 8:45.
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0: Der Start ins Wochenende ist heute mal ganz verspielt. Egal, ob Sie arbeiten, ob Sie unterwegs sind, in den Urlaub, aus dem Urlaub, mitmachen geht überall. Wo Sie uns hören, natürlich auch daheim. Kurzes Päuschen und dann das Quizknacken. Dann schenke ich Ihnen Bayerns beliebtestes Ratespiel. Patricia aus Ismaningen, Oberbayern, spielt die nächste Runde. Patricia, und das nächste Hitster soll Ihnen gehören, ja?
2: Ja, ich würde mich sehr freuen, da ich ein wahnsinniger 80er-Fan bin.
0: Ah, beim Hitster geht es aber nicht nur um die 80er, sondern um alle möglichen Musikstile und Dekaden und alles.
2: Das macht gar nichts. Ich mag einfach Musik, ich mag eure Musik und Bayern 1 gehört für mich einfach ins Leben.
0: Wie schön. Was machen Sie denn so im Leben, Patricia?
2: Also ich bin Zahnarzthelferin von Beruf. Mhm. Und da läuft auch im Hintergrund dann auch immer schön Bayern 1 und bin einfach gerne draußen unterwegs, Fahrrad fahren, spazieren gehen, tanzen und das passt einfach ganz gut.
0: Ach cool. Und geht's dieses Jahr noch in Urlaub?
2: War ich schon. Ich war auf Malta vor gut 2 Wochen. Der Sommer ist ja noch nicht ganz vorbei. Wir haben ja auch hier auch noch ein schönes Wetter und schöne Tage und natürlich als Abschluss auf das Summer of Music.
0: Aufs Festival kommen Sie?
2: So ist es zum 5. Mal in Folge.
0: Oh, wie cool. Dann sehen wir uns ja in Straubing im September.
2: Definitiv. Ja.
0: Super. Ah, da freue ich mich. Cool.
2: Ich freue mich auch.
0: Patricia, dann drücke ich jetzt fest in die Daumen.
2: Danke.
0: Hier kommt Ihre Disziplin.
1: Im Probenraum.
0: Das passt ja. Unsere Bayern 1 Band wird dann ja auch auf dem Festival spielen. Der Jochen, unser Keyboarder, spielt mal einen Song an. Und ich würde dann gerne von Ihnen wissen, was spielt er da?
2: Ich gebe mir Mühe.
0: Achtung.

0: gar nicht so leicht, einen Song so ganz ohne Gesang zu erkennen, gell? Aber ich habe drei mögliche Antworten und nur eine stimmt. War das A, Feels Like Heaven von Fiction Factory oder B, Kaylee von Marillion oder C, You're the Voice von John Farnham?
1: Dann ist es C, You're the Voice von John Farnham.
0: Hör mal rein.

0: Ja, padapadu, herzlichen Glückwunsch, Patricia.
1: Dankeschön.
0: Also, Sie hitstern sich durch den Sommer. Ich wünsche Ihnen ganz viel Spaß beim Spielen und freue mich, wenn wir uns dann beim Festival sehen.
1: Ich freue mich auch. Ich freue mich riesig.
0: Klasse. Schönen Samstag wünsche ich. Servus.
1: Dankeschön. Tschüss.
0: Nächste Stunde, nächste Runde auf der 0137 siebenmal die 1.
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3: Es ist 9:30 Uhr, einen schönen Vormittag mit Bayern 1. Kompakt und zuverlässig für Sie das Bayern-Wetter. Und aktuell haben wir Temperaturen zwischen 15 Grad in Wunsiedel im Fichtelgebirge und 20 Grad in Mühldorf in Oberbayern und Straubing in Niederbayern. Wolkenloser Himmel, das bleibt heute auch so. Topwerte heute im Laufe des Tages bis zu 26 Grad im Landkreis Hof und 32 Grad im Landkreis Aschaffenburg. Auch morgen am Sonntag knackig heiß. Da wird sogar noch ein bisschen wärmer als heute. Ab morgen müssen wir dann nachmittags und abends immer mal mit einem Duscher von oben rechnen, vor allem in Unterfranken und der Donaualbregion. Und auch die neue Woche, die geht dann so weiter. Der Bayern Verkehrsservice mit minutengenauer Stauzeitmessung wird langsam voller auf den Straßen. 8 Bundesländer haben Ferien, alle gleichzeitig. Wir haben nicht nur den Reiseverkehr in die Feriengebiete heute, sondern es fahren ja auch schon einige zurück. Wir starten mit der A3 Linz Richtung Passau. Zwischen Suben und Passau Süd 3 Kilometer Stau und 12 Minuten kommen hier oben drauf. A3 Frankfurt Richtung Würzburg zwischen Stockstadt und Goldbach 7 Kilometer Stau. Dauert hier 16 Minuten länger laut Stauzeitmessung. Auf der A7 Ulm Richtung Würzburg zwischen Gingen-Herbrechtingen und Aalen-Oberkochen 3 Kilometer Stau und 14 Minuten plus. A8 München-Salzburg zwischen Fraßdorf und Bernau stockt der Verkehr in beiden Richtungen wegen der Baustelle. Auf der A8 in Richtung Salzburg geht's zwischen Neukirchen und Bad Reichenhall auf 9 Kilometer nur stocken voran. Hier dauert's in dem Abschnitt nochmal 17 Minuten länger. A9 München Richtung Nürnberg, zwischen Manching und Ingolstadt Ost, 3 Kilometer Stau, 12 Minuten plus. Und A95 München Richtung Garmisch-Partenkirchen, zwischen Penzberg, Iffeldorf und Sindelsdorf, 2 Kilometer Stau und 14 Minuten plus. Gute Fahrt allen!
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3: Servus. Ja, für alle, die heute schon auf dem Rückweg nach Hause sind, packen wir's Urlaubsgefühl einfach mit ins Handgepäck im Summer of Music. Gleich Losing My Religion. Auch der Song macht Sommerlaune. Aus den 60ern, Love Affair, und das ist ein richtig schöner 80er von Tracy Chapman. Baby, can I hold you?
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Die Band, die heißt wie eine unserer Schlafphasen in der Nacht. R.E.M. und Losing My Religion auf Bayern 1. Im REM-Schlaf haben wir die intensivsten und lebhaftesten Träume und traumhaft. Boah, traumhaft war es ja auch gestern Abend in Bad Füssing mit Dick Brave. 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

0: Sascha nicht nur ähnlich schaut. 16.000 Menschen haben er und seine Band gestern Abend mitgerissen. Stilecht in Hawaii-Hemden auf der Bühne und dann wurde getanzt und gefeiert. Das war der Abschluss der diesjährigen BR-Radl-Tour. Tagsüber durch Bayern radeln, abends feiern mit den kostenlosen Konzerten für alle, die Lust hatten, dahin zu kommen. Und es war wirklich ein super Finale, ein verdienter Abschluss. Das war ja vor allen Dingen dieses Jahr nicht ohne. Ja? Große Hitze, lange Strecken, aber vor allen Dingen auch wieder super schön.
1: Die ganze Radeltour war ein einziger Genuss. 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
0: Ja, jetzt dürfen die Waden erstmal Pause machen. Glaube ich, könnten nach so einer Tour eine Woche lang nicht laufen, geschweige denn sitzen. Heieiei. Wenn Sie ein bisschen stöbern wollen, Impressionen haben möchten, Bilder von der BR-Radl-Tour finden Sie bei uns unter bayern1.de im Netz. Und jetzt

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7: Um 10 Uhr mit Diana Gaul. Die Hintergründe des Drohnenvorfalls am Flughafen Leipzig sind weiter ungeklärt. Der Vorsitzende des Geheimdienstkontrollgremiums des Bundestags, Henrich Mann, erklärte im ZDF, er halte die Äußerungen Russlands dazu für nicht glaubwürdig. Die russische Botschaft in Berlin hatte bestritten, dass Moskau für den Vorfall verantwortlich ist. Vielmehr stecke die Ukraine dahinter, der es an Waffen fehle. Unterdessen wurde bekannt, dass in der Nacht zu Freitag erneut Drohnen gesichtet wurden über einem Bundeswehrstandort in Nordrhein-Westfalen. Im September wird in drei ostdeutschen Bundesländern gewählt. Unionsfraktionschef Frei hat Spekulationen zurückgewiesen, es könne eine Zusammenarbeit der CDU mit der AfD geben. Den Funke-Zeitungen sagte er, die Entscheidung liege nicht bei den Christdemokraten vor Ort. Ronald Lessig mit den Einzelheiten.
8: Normalerweise halte sich die Bundes-CDU bei der Regierungsbeteiligung in den Ländern raus, sagte Frei. Bei dieser grundsätzlichen Frage sei aber die gesamte Partei betroffen. Es gelte das Verbot einer Kooperation mit der AfD. Diese gilt in Sachsen-Anhalt, Umfragen zufolge, mit Abstand als stärkste Kraft, während die regierende CDU mit massiven Verlusten rechnen muss. Die Wahlergebnisse hätten Auswirkungen auch auf den Bund, räumte Frei ein. Kanzler Merz werde aber die gesamte Legislaturperiode im Amt bleiben, seine Autorität sei intakt. Daran waren zuletzt im Zuge der als verpatzt kritisierten Regierungsumbildung Zweifel laut geworden.
7: Bundesfinanzminister Klingbeil will die Steuerfreibeträge für Vereine deutlich senken. Das berichtet die Bild und beruft sich auf einen Referentenentwurf aus dem Bundesfinanzministerium. Geplant ist demnach, dass der Freibetrag ab nächstem Jahr von 5.000 Euro auf 1.000 Euro sinkt. Das Ministerium verspricht sich rund 45 Millionen Euro Steuermehreinnahmen. Wie die Bild weiterschreibt, will Klingbeil auch die Freibeträge für Gewinne aus Betriebsveräußerungen und Betriebsaufgaben streichen. In knapp 1,5 Stunden startet in Nürnberg der große CSD-Demozug durch die Innenstadt. Im vergangenen Jahr waren mehr als 17.500 Menschen dabei. Der Veranstalter hofft, diesen bisherigen Rekord zu übertreffen.
9: Das diesjährige Motto für den Demozug lautet Nürnberg liebt. Über 60 Gruppen haben sich dafür angemeldet, darunter Vereine, Unternehmen, Parteien, aber auch Einzelpersonen. Nach dem Anschlag auf die CSD-Parade in Berlin habe man das Sicherheitskonzept für Nürnberg umfassend überprüft, teilte der Förderverein Christopher Street Day Nürnberg mit. Zum Abschluss des Demonstrationszuges soll es am Nachmittag am Jakobsplatz ein buntes Straßenfest geben. Aus Nürnberg, Eleonore Birkenstock, Bayern 1.
7: Beim FC Augsburg ist heute Familientag. Damit geht die Vorbereitung auf die neue Saison in die heiße Phase. Gegner in der Augsburger Fußballarena ist der italienische Erstligist Sassuolo Calcio. Das erste Pflichtspiel steht in 2 Wochen an. Im DFB-Pokal trifft der FCA auf Energie Cottbus. Es ist 10.03 Uhr.
10: Und viel Energie gibt's heute auch von oben. Vitamin D vom Himmel gratis. Der Bayern 1 Wetterservice mit viel Sonnenschein in Bayern. Später ziehen dann so ein paar harmlose Quellwolken rein. Aber es bleibt trocken. Maximal 26 bis 32 Grad die Temperaturen. Den Ostwind, den merkt man vor allem im Alpenvorland mal. Morgen erst wieder viel Sonne. Es wird bis zu 36 Grad heiß. Und am Abend sind dann von den Alpen über Schwaben bis Unterfranken Schauer oder Gewitter möglich. Und mit Hochsommer und immer mal wieder Schauen und Gewittern geht's dann auch in die neue Woche. Und auf den Straßen ist es voll geworden. Die Reisewelle rollt. An diesem Wochenende haben zum letzten Mal alle Bundesländer Ferien. Verkehr in die Urlaubsgebiete und viele fahren aber auch schon zurück. Wir steigen ein mit der A3 Passau Richtung Nürnberg. Zwischen Egensbach und dem Kreuz Deggendorf haben wir 3 Kilometer Stau. 14 Minuten plus berechnet hier unsere Bayern 1 Stauzeitmessung. Dann geht's weiter Richtung Nürnberg. Zwischen Hengersberg und dem Kreuz Deggendorf ein Unfall im Baustellenbereich. A3 Frankfurt Richtung Würzburg. Zwischen Stoppstadt und Goldbach 8 Kilometer Stau, dauert hier 22 Minuten länger. A3 Nürnberg Richtung Passau, zwischen Metten und Hengersberg 4 Kilometer Stau und 12 Minuten plus. A7 Ulm Richtung Würzburg, zwischen Gingen-Herbrechtingen und Aalen-Oberkochen 3 Kilometer Stau, 17 Minuten dauert es länger. A7 Würzburg Richtung Fulda, zwischen Bad Kissingen-Obertulba und Bad Brückenau-Volkers 5 Kilometer Stau und 16 Minuten on top. A8 Stuttgart Richtung München, zwischen Eichelberg und Hohenstadt 6 Kilometer Stau, 14 Minuten dauert es länger. Dann die A8 München-Salzburg. Zwischen Fraßdorf und Bernau stoppt der Verkehr in beiden Richtungen wegen einer Baustelle. In Richtung Salzburg auf der A8 haben wir zwischen Neukirchen und Bad Reichenhall nochmal 11 Kilometer stockenden Verkehr, dauert hier 21 Minuten länger. Und auf der A8 in Richtung München zwischen Holzkirchen und Kreuz München Süd 9 Kilometer stockend und 18 Minuten plus. A9 München Richtung Nürnberg, zwischen Manching und Ingolstadt Ost 5 Kilometer Stau, 16 Minuten Zeitverlust. Und A95 München Richtung Garmisch-Partenkirchen, zwischen Penzberg-Iffeldorf und Sindelsdorf 2 Kilometer Stau, dauert auch hier eine Viertelstunde länger. Kommen Sie gut an.
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10: Ich grüße Sie. Also egal, wie zäh es auf den Straßen vorwärts geht, im Radio flutscht der Sommer flüssig durch. Gleich mit Harpo und Roxette und rockig wird's dann mit Manfred Mann aus den 80ern. Und ich spiele gleich noch eine Runde Musikquiz mit Ihnen. Wenn Sie das knacken, schenke ich Ihnen unser Bayern 1 Partyspiel Hitster. Viel Vergnügen kommt gleich.
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0: berechtigte Frage von Roxette. How do you do? Wie geht's Ihnen? Ich hoffe, gut mit dem Summer of Music. Das ist Sommerfeeling für die Ohren. Jetzt haben wir es 19:15.
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0: Ja, wir vertreiben uns die Zeit mit Spielen, egal ob Sie unterwegs sind, im Urlaub, arbeiten müssen und so weiter. Und eines habe ich noch, nämlich ein Hitster-Party-Spiel in der exklusiven Bayern 1 Edition. Ich spiele mit Ihnen unser Quiz auf der 01377 mal die 1. Und ich muss Sie warnen, weil Hitster macht wirklich süchtig. Also wenn Sie das mal gespielt haben, wollen Sie immer wieder, weil das so Spaß macht. Es geht ja da auch um die Musik von Bayern 1, genauso wie bei unserem Quiz jetzt. Und ich spiele jetzt mit Rita Bogenrieder aus Geisenfeld in Oberbayern. Rita, was machen Sie so? Haben Sie frei? Müssen Sie arbeiten?
2: Ich arbeite in Geisenfeld eigentlich beim Bauhof. Ich mache die Grünanlagen.
0: Das heißt also, jeder in Geisenfeld, jetzt wissen Sie Bescheid. Das ist die Rita. Die ist dafür verantwortlich, dass alles schön blüht. Geht's noch in den Urlaub für Sie?
2: Nichts geplantes, bin dann ein paar Tage weg, aber nur bayernweit.
0: Naja, Bayern ist ja das beliebteste Bundesland in Deutschland zum Urlaub machen. Also vor allen Dingen mit dem Wetter, jetzt können wir uns nicht beschweren, gell?
2: Genau so ist es, ja.
0: Außer, dass wir jetzt alle wollen, dass es mal wieder regnet und zwar so richtig schön duscht überall.
2: Ich darf gern noch mehr.
0: Ja, allerdings. Jetzt spielen wir um das Hitster-Spiel.
2: Ja. Ja?
0: Jetzt hören wir, welche Disziplin Sie bekommen.
1: On the Beach.
2: Okay.
0: Na, da brauchen Sie ja eh nicht in Urlaub fahren. Jetzt gibt's nämlich On the Beach, jetzt gibt's Urlaubsstimmung im Radio. Wir hören gleich rein in einen Song, nicht das Original, sondern eine ganz entspannte, ja, Beach- und Latin-Version. Und danach hätte ich gerne gewusst, wie der Welthit heißt.
2: Okay.

0: die singen da schon mal Spanisch.
1: Ja.
0: War das A, Time of My Life von Bill Medley und Jennifer Warnes? Oder B, Sofia von Alvaro Soler? Oder C, I Maschi von Gianna Nannini?
1: Ich habe jetzt keinen Peil, aber ich glaube, es war das Erste.
0: Das wäre ganz schön hinterhältig, gell? Weil Time of My Life ist ja normalerweise Englisch.
1: Ja, es war jetzt ein bisschen verwirrend.
0: Ja, A sagen Sie, Rita, ja? Hör mal meine Lösung.

0: Rita.
1: Ich freue mich.
0: Das Hitster in der Bahn 1 Edition gehört Ihnen.
1: Okay.
0: Wunderbar.
1: Vielen Dank.
0: Rita, dann wünsche ich ein schönes Wochenende. Machen Sie es gut.
1: Dankeschön.
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0: Das ist Sommer für die Ohren. Bob Marley und The Wailers mit Could You Be Loved auf Bayern 1, 10.29 Uhr, Samstagvormittag. Und herzlich willkommen gleichzeitig unserem Zwei-Sterne-Koch aus Oberfranken. Grüß dich, Alexander Herrmann.
1: Hallo.
0: Da ist ja heute ganz viel Schmand in der Stimme. Hallo.
1: Ja, ich habe mich ja schon abgearbeitet.
0: Hör mal, für mich brauchst du höchste Präzision, ja? Das weißt du doch.
1: Ja, ich weiß. Du kannst sagen, welche Form von Alexander du gern hättest. Den unterhaltsamen, den lustigen, den jugendlichen, den was auch immer. Sag's und ich leg's in die Stimme rein.
0: Ich nehme alle drei. Deine multiplen Persönlichkeiten für Pasta mit Zitrone. Ist doch gut, oder?
1: Und pass auf, dann mache ich das mit meinem italienischen Flair. Ah, la bella, ich habe für dich eine wunderbare Pasta gemacht. Habe ich gemacht mit die Limette. Oder ich kann natürlich auch... Ja, ich freue mich sehr drauf. Ich habe ein ganz neues Gericht extra für dich kreiert. Es hat mit Nudeln zu tun. Und ich dachte mir, ein bisschen Frische. Das steht ja. Deswegen mit Zitrone. Ja, und wenn. Hast du noch eine dritte Persönlichkeit?
0: Ja, bitte.
1: Ja.
0: Aller guten Dinge
1: Alex
0: sind
1: Mosch. Ja, Alex Mosch, jetzt brauchst du. Als müsstest du eine Nudel auch noch mal. Ja, dann kannst du ja gleich eine Zitrone ins Auge tropfen. Ja, vielleicht eine gute Idee, du mal die Zitrone in die Nudeln rein, gell? Ah. Ja, passt schon, gell? Komm, machen wir mal einen Radler. Was?
0: Wie soll ich so mit dir arbeiten, Mensch?
1: Ja,
0: Pasta mit Zitrone. Mit dem Alexander Herrmann-Trick. Und dann schaue ich, dass ich ihn wieder auf Spur kriege, für Sie, liebe Bayern. Eins Hörer, in einer Viertelstunde habe ich es geschafft.
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0: 10.32 Uhr, kompakt und zuverlässig. Das Wetter für Bayern, Hammer Hochsommer Deluxe auch dieses Wochenende wieder. Also wer aus dem Urlaub zurückkommt, kriegt eine Verlängerung. Badewetter mit 26 bis 32 Grad haben wir heute. Bleibt auch trocken. Die ersten Schauer und Gewitter kommen erst ab morgen Nachmittag runter. Dann in der Donau-Alb-Region und in Unterfranken. Und es wird noch eine Ecke heißer morgen, 29 bis 36. Also da freut man sich über eine Abkühlung von oben. Und auch die neue Woche geht hochsommerlich weiter. Viel los auf den Straßen, die Reisewelle rollt. Wir haben für Sie die A3 Passau Richtung Nürnberg zwischen Ingensbach und dem Kreuz Deggendorf. 3 Kilometer Stau und 14 Minuten plus. A3 in Frankfurt Richtung Würzburg zwischen Stockstadt und Goldbach. 8 Kilometer Stau und 22 Minuten dauert es länger. A3 Nürnberg Richtung Passau zwischen Metten und Hengersberg. 4 Kilometer Stau, hier kommen 12 Minuten obendrauf. A7 Ulm Richtung Würzburg zwischen Giengen-Herbrechtingen und Aalen-Oberkochen. 3 Kilometer Stau. A7 Würzburg Richtung Fulda. Zwischen Bad Brückenau-Wildflecken und Bad Brückenau-Volkers hat es einen Unfall gegeben. Die linke Spur ist blockiert, deswegen aktuell 8 Kilometer Stau. Halbe Stunde hier bitte mehr einplanen. A8 Stuttgart Richtung München. Zwischen Eichelberg und Hohenstadt 6 Kilometer Stau, Viertelstunde mehr. A8 München-Salzburg. Zwischen Fraßdorf und Bernau stockt der Verkehr in beiden Richtungen wegen der Baustelle. Auf der A8 in Richtung Salzburg zwischen der Kirchen und Bad Reichenhall 11 Kilometer stockend. Das dauert hier 21 Minuten länger. Und in Richtung München auf der A8 zwischen Holzkirchen und dem Kreuz München Süd 9 Kilometer stockend und 18 Minuten plus. A9 München Richtung Nürnberg. Zwischen Manching und Ingolstadt Ost 5 Kilometer Stau, Viertelstunde mehr. Und Viertelstunde plus dann auch auf der A95 München Richtung Garmisch-Partenkirchen zwischen Penzberg, Iffeldorf und Sindelsdorf 2 Kilometer Stau. Allen unterwegs, gute Fahrt.

0: Sehnsucht nach Sonne, Wärme und Heimat in einem Song. California Dreaming im Summer of Music.
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0: Pasta mit Zitrone. Also Pasta mit Zitrone, ehrlich gesagt, das habe ich noch nie gehört.
2: Ich glaube, man isst das dann gern mit ein bisschen Botarga zum Beispiel zusammen. Das ist ja der getrocknete Rogen von der Meeresche oder mit Fisch natürlich. Also es ist eher, ich glaube, in der Pasta-Welt schon ein kleiner Exot. Da bin ich schon bei dir.
0: Ich wollte gerade sagen, weil dann habe ich auf der Speisekarte beim Italiener wahrscheinlich immer schnell weitergeschaut, weil ich gedacht habe, das muss ein Schreibfehler sein. Aber gut.
2: Ich glaube, das Herz bei Pasta und Tomate, das schlägt in einer derartigen Intensität, dass da wenig Platz für anderes bleibt. Ja. Wichtig ist, wir brauchen bei dem Rezept Bio-Zitronen, das ist wichtig.
0: Warum, was machen wir mit denen? Mit Schale und so, oder?
2: Ja, mit Schale, wir lassen es einfach so, wir waschen es natürlich nochmal ab. Und jetzt stechen wir die mit der Gabel so ein paar Mal ein. Die wird dann jetzt eingewickelt in Alufolie und dann schiebt man die einfach rein in den Backofen. Und es kann jetzt schon eine Dreiviertelstunde drin bleiben.
0: Nur die Zitronen?
2: Genau. Die schmoren jetzt quasi in sich selber. Und dadurch passieren zwei Dinge. Sie verliert ein bisschen von der kantigen Säure, allerdings auch die Schale mit diesem unfassbaren Aroma. Das wird intensiviert und es kommt natürlich ein Nebenprodukt mit dazu, das ist das leichte Bittere von der Schale. Denn diese Zitronen, die wir mal rausholen, ganz kurz abkühlen lassen, grob schneiden. Und jetzt kann man mal schauen, wenn Kerne drin sind, dann tun wir die ein bisschen raus, das macht Sinn. Ja, das muss weg. Aber dann das Fruchtfleisch, die weiche Schale, alles so wie es ist in den Mixer rein. Bisschen Olivenöl und jetzt brauchen wir, das ist jetzt natürlich nicht italienisch, das ist schon ein bisschen mehr, sagen wir mal, deutsch, entweder ein Schmand oder man kann auch einen griechischen Joghurt oder ein bisschen Creme fraiche nehmen, die ist natürlich am besten. Und dann mixen wir das einfach mal.
0: Okay.
2: Und dann ergibt es ein Püree, ein Zitronen Olivenöl, Milchproduktpüree. Wer will, das würde ich ihm empfehlen, durch ein Sieb da noch durchstreichen. Und wenn du das probierst, dann hat es natürlich die Würzigkeit der Olive, aber durch die Cremigkeit des Milchproduktes wird die bittere Note von der Schale ein bisschen ausgeglichen, aber du hast natürlich ein unfassbares Schmorzitronenaroma. Mhm. Das ist wirklich, wirklich toll. Und jetzt kochst halt ein paar Lieblingsnudeln. Was sind deine Lieblingsnudeln eigentlich?
0: Also eigentlich Spaghetti, aber ich darf die nicht kochen, meine Tochter will immer kurze Nudeln. Aber nimm mal Spaghetti.
2: Ja, die weiß nicht.
0: Wie viel Spaghetti?
2: Wir machen Spaghetti.
0: Ja, die legen wir dann da rein.
2: Ja, wir kochen die und dann tun wir die abgießen, dann tun wir die zurück in den warmen Topf. Und jetzt tun wir nämlich löffelchenweise hier die Zitronencreme damit rein und verrühren das ein bisschen. Und jetzt musst du selber wegen schauen, wie es dir für dich geschmacklich ist, weil wenn du sagst, dann musst du vielleicht noch einen kleinen Löffel einfach Brühe oder einfach einen kleinen Spritzer Wasser mit rein tun, das alles nochmal warm machen, das darf schon nochmal warm gemacht werden. Und dann gibst du noch frisch geschnittenen Frühlingslauch mit dazu, ein bisschen was Würziges. Da würde rein theoretisch auch ein bisschen Parmesan noch dazugehen und dann werden wir uns freuen.
0: Und ich mich dann auch, so wie es klingt. Ja? Mhm. Also, mal was Neues in der italienischen Küche. Also für mich und ich glaube für viele unserer Bayern 1 Hörer auch, aber das war luftig, fruchtig und sommerlich und das gefällt mir gut. Das hast du schön gemacht. Vielen Dank. Mhm.
2: Bitteschön. Ja, ich habe mich ein bisschen inspiriert an deinem tollen Outfit heute. Es ist luftig, elegant, hat aber trotzdem Tiefe und sitzt perfekt.
0: Dankeschön. Und das Rezept?
2: Ich habe nur die Wahrheit.
0: Und das Rezept? Sagt das auch noch?
2: Bayern1.de, natürlich. Nein. Entschuldigung, Baby. Da hast du Not am Manne. Schau auf Bayern1.de. Danach kannst du alles.
0: Ja, das mit dem Reiben üben wir. Bis nächste Woche.
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4: Um 11 Uhr mit Benjamin Day. Nach den Drohnenvorfällen der letzten Tage rückt wieder die Abwehrfähigkeit Deutschlands in die Diskussion. Man sei nicht auf der Höhe der Zeit, kritisiert der Vorsitzende des Geheimdienstkontrollgremiums des Bundestags, Marc Henrichmann. Ähnlich sieht es der Politikstratege Nico Lange. Im BR-Gespräch sieht er dringenden Handlungsbedarf.
5: Man muss eine vernünftige Sensorik aufbauen. Die ist technologisch auch möglich, um solche Drohnen zuverlässig erkennen zu können, verfolgen zu können, zu unterscheiden, sind die gefährlich, sind die nicht gefährlich, und sich nicht auf Sichtungen zu verlassen. Wir leben ja nicht mehr im Jahr 1960, dass man nur mit dem Fernglas solche Dinge beobachten kann. Und dann gibt es auch eine ganze Reihe von Technologien, um Drohnen zu kontrollieren, zu übernehmen, gezielt zum Absturz zu bringen.
4: Beide Experten schließen nicht aus, dass Moskau hinter den hybriden Angriffen steckt. Die russische Botschaft in Berlin bestreitet das. Die Vorfälle in der Exklave Ceuta haben zu einer diplomatischen Krise zwischen Spanien und Italien geführt. Wer aus einem der Länder in das andere einreisen will, muss nun mit stichprobenartigen Kontrollen rechnen. Die spanische Regierung hat ab Mitternacht solche Kontrollen verhängt. Sie reagiert damit auf die Weigerung Italiens, entsprechende Maßnahmen nach der Ceuta-Krise wieder aufzuheben. Auch wer 45 Jahre oder länger in die Rentenversicherung eingezahlt hat, ist in Deutschland in vielen Fällen von Altersarmut bedroht. Laut einer Anfrage der Linken im Bundestag hat jeder fünfte Rentner und jede zweite Rentnerin nicht mehr als 1.446 Euro im Monat zur Verfügung. Die rentenpolitische Sprecherin der Linken Vollert sagte, das geplante Aus der abschlagsfreien Rente würde die Lage verschärfen. In Bayern setzen Spezialeinheiten der Polizei schon seit längerem Taser ein. Nun testen auch Streifenpolizisten die Elektroschockgeräte. Das Projekt soll ein halbes Jahr lang laufen und dann ausgewertet werden. Eine erste Zwischenbilanz gibt es schon.
6: Im Juni hat das Projekt zum Einsatz der Distanz-Elektroimpulsgeräte, wie die Taser offiziell heißen, bei Streifenpolizisten begonnen. Zunächst bei den Polizeiinspektionen Schweinfurt, Regensburg Süd und Augsburg Mitte. Laut Ministerium haben die Streifenbeamten seit Juni 19 Mal einen Taser eingesetzt. 16 Mal habe bereits die Drohung gereicht, die Lage zu entschärfen. Anton Rauch, Bayern 1 in München.
4: Beim FC Augsburg ist heute Familientag. Damit geht die Vorbereitung auf die neue Saison in die heiße Phase. Gegner in der Augsburger Fußballarena ist der italienische Erstligist Sassuolo Calcio. Das erste Pflichtspiel steht in 2 Wochen an. Im DFB-Pokal trifft der FCA auf Energie Cottbus. Es ist 11.03 Uhr. Und hier kommt kompakt und zuverlässig das Bayernwetter auf Bayern 1. Viel Sonnenschein bei Höchsttemperaturen von 26 bis 32 Grad. In der Nacht meist sternenklar bei 18 bis 10 Grad. Morgen weiter sonnig, am Abend in der Donau-Alb-Region und den Unterfranken Schauer und Gewitter möglich. Am Montag und Dienstag weiter sonnig und heiß, abends örtlich Gewitterrisiko. Und der Bayern 1 Verkehrsservice mit minutengenauer Stauzeitmessung. Los geht's mit der A3 Passau Richtung Nürnberg zwischen Iggensbach und dem Kreuz Deggendorf. 10 Kilometer Stau. Hier brauchen Sie 33 Minuten länger. Weiter Richtung Nürnberg zwischen Bogen und Straubing. Behinderungen nach einem Fahrzeugbrand. Die A3 Frankfurt Richtung Würzburg zwischen Aschaffenburg und Goldbach. 7 Kilometer Stau. Hier brauchen Sie 24 Minuten länger. Die A3 Nürnberg Richtung Passau zwischen Metten und Hengersberg. 6 Kilometer Stau. Hier sind es 19 Minuten. Die A7 Füssen Richtung Ulm zwischen Memmingen Süd und Dettingen an der Iller. 5 Kilometer Stau. Hier stehen sie 16 Minuten. A7 Würzburg Richtung Fulda zwischen Bad Brückenau-Wildflecken und Bad Brückenau-Volkers. Ein Unfall. Die linke Spur ist blockiert. Aktuell 8 Kilometer Stau und 39 Minuten Zeitverzögerung. Und in Richtung Würzburg zwischen Fulda A3 und Bad Brückenau-Wildflecken 8 Kilometer Stau und 24 Minuten. Die A7 Ulm Richtung Füssen zwischen Nersingen und Altenstadt an der Iller. 9 Kilometer Stau, 24 Minuten stehen Sie hier. Die A8 Stuttgart Richtung München zwischen Eichelberg und Hohenstadt. 8 Kilometer Stau und 20 Minuten Verzögerung. A8 München Richtung Salzburg zwischen Fraßdorf und Bernau stockt der Verkehr in beiden Richtungen wegen einer Baustelle. Und weiter auf der A8 Richtung Salzburg zwischen Neukirchen und Bad Reichenhall. 7 Kilometer Stau. Hier sind es 19 Minuten Zeitverzögerung. A8 Salzburg Richtung München zwischen Weyern und dem Kreuz München Süd. 12 Kilometer Stau und 28 Minuten, die Sie länger brauchen. A9 München Richtung Nürnberg zwischen Manching und Ingolstadt Ost. 5 Kilometer Stau und 16 Minuten. Und zuletzt die A95 München Richtung Garmisch-Partenkirchen. Zwischen Penzberg-Iffeldorf und Sindelsdorf sind es 2 Kilometer Stau. Hier brauchen Sie 15 Minuten länger. Bayern 1 wünscht trotz viel Stau gute und sichere Fahrt.
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7: So, das zweite Ferienwochenende, das zweite Wochenende Summer of Music. In dieser Stunde feiern wir wie jeden Samstag und jeden Sonntag von 11 bis 12 die Highlights aus dieser Woche Bayern 1 am Morgen. Also gute Geschichten und die besonderen Morgennummern laufen unter der Woche ja immer kurz nach 5 und kurz vor 7. Abwechslung XXL. Songs, die glücklich machen, die beste Erinnerungen wecken. Wie zum Beispiel einer von den Ärzten, der diese Woche mit dabei war. Nennen sich ja selbstironisch die beste Band der Welt und fahren Urlaub. Der Frontman hat einfach den besten Namen für die Sommerferien. Hier ist ihr Hammersong Zu spät auf Bayern 1.
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1: Das ist unser Blick auf die positiven Dinge des Lebens. Die kleinen guten Geschichten aus dem Alltag haben wir jeden Morgen für Sie im Bayern 1 Morgen und natürlich am Samstag und am Sonntag zwischen 11 und 12 hier nochmal in Best of. Schwimmen können ist ja lebenswichtig und damit jedes Kind sicher im Wasser ist, haben sich Schülerinnen und Schüler ausbilden lassen zu Schwimmassistenten. Das mit dem Schwimmunterricht ist an vielen Schulen ja schwierig. Oft fehlt Geld und Personal. Im Kreis Ingolstadt am Gymnasium Geimersheim, da hat die 11. Klasse jetzt gesagt, komm, wir engagieren uns und geben den Kleinen nebenan von der Grundschule eben Schwimmunterricht, helfen damit. Also die entlasten die Lehrkräfte und helfen eben einzelnen Kindern beim Üben.
2: Find schön, weil die können auch mal mit ins Wasser kommen. Und dann uns ja auf dem Meer die Übungen entfernen.
1: Also Sie merken schon, die kleine Florentine, die wir gehört haben, die fand das ziemlich gut. Jugendliche Schwimmassistenten, eine schöne Idee. So entsteht nämlich auch ein starkes Miteinander zwischen Gymnasium und Grundschule, sagt die Schülerin Emilia, die eine der Schwimmhelferinnen ist.
3: Also es hat sehr viel Spaß gemacht. Die Kinder haben super mitgemacht, waren super motiviert und fanden die Übungen toll. Und ich fand wirklich, also ich will es immer wieder machen.
1: Darf sie übrigens? Die Aktion geht im neuen Schuljahr nämlich weiter.
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Der Bayern 1 Verkehrsservice mit einer Gefahrenmeldung. Vorsicht auf der A3 Würzburg Richtung Nürnberg. Zwischen Kitzingen-Schwarzach und Wiesentheid liegt eine Leiter auf der Fahrbahn. Bayern 1 wünscht gute und sichere Fahrt.

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10: Uhr ist es, hier kommt kompakt und zuverlässig das Bayern-Wetter auf Bayern 1. Viel Sonnenschein heute bei Höchsttemperaturen von 26 bis 32 Grad. In der Nacht meist sternenklar bei 18 bis 10 Grad. Morgen weiter sonnig, am Abend in der Donau-Alb-Region und in Unterfranken Schauer und Gewitter möglich. Am Montag und Dienstag weiter sonnig und heiß, abends örtlich Gewitterrisiko. Und der Bayern 1 Verkehrsservice mit minutengenauer Stauzeitmessung. Die A3, Passau Richtung Nürnberg zwischen Iggensbach und dem Kreuz Deggendorf, 12 Kilometer Stau und stockend, 24 Minuten länger brauchen Sie hier. A3 Frankfurt Richtung Würzburg zwischen Stockstadt und Hößbach, hier sind es 7 Kilometer Stau und 26 Minuten. A3 Nürnberg Richtung Passau zwischen Metten und Hengersberg, 5 Kilometer Stau, 20 Minuten stehen Sie hier. Die A7, Füssen Richtung Ulm zwischen Memmingen Süd und Illertissen, immer wieder Stau und stockender Verkehr. Die A7 Würzburg Richtung Fulda zwischen Bad Brückenau-Wildflecken und Bad Brückenau-Volkers ein Unfall. Die linke Spur ist hier blockiert. Aktuell sind es 8 Kilometer Stau und 39 Minuten Zeitverzögerung. Die A7 weiter in Richtung Würzburg zwischen Fulda-Dreieck und Bad Brückenau-Wildflecken. 8 Kilometer Stau und stockend. 26 Minuten stehen sie hier. Die A7 Ulm Richtung Füssen zwischen Nesselwang und Grenztunnel Füssen. 4 Kilometer Stau. Hier sind es 16 Minuten. A8 Stuttgart Richtung München zwischen Eichelberg und Hohenstadt. Stau. Insgesamt stehen sie hier eine Stunde. Die A8 München-Salzburg zwischen Fraßdorf und Bernau stockt der Verkehr in beiden Richtungen wegen einer Baustelle. A8 Salzburg Richtung München zwischen Holzkirchen und dem Kreuz München Süd. 11 Kilometer Stau und stocken. Sie brauchen hier 26 Minuten länger. Und zuletzt die A9 München Richtung Nürnberg zwischen Manching und Denkendorf. Stau und stockend. Hier sind es 22 Minuten. Bayern 1 wünscht gute und sichere Fahrt.
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0: jetzt.
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2: Was wäre, wenn unter uns Menschen Engel leben würden? Unsichtbar, als stille Beobachter und manchmal auch als Helfer. Darum ging's Ende der 90er im Film Stadt der Engel mit Nicolas Cage und Meg Ryan. Wahnsinnig traurig, auch ein bisschen romantisch und vor allem mit einem wunderbaren Soundtrack, auf dem Sarah McLachlan mit drauf war, in den USA und Kanada sehr erfolgreich. Bei uns war sie nicht ganz so bekannt, aber das haben wir in dieser Woche geändert, denn Sarah McLachlan war in der besonderen Morgennummer mit dabei, aus dem Soundtrack von Stadt der Engel. Die besondere Morgennummer immer kurz nach 5 und kurz vor 7 und hier in Best of am Samstagvormittag nochmal die wunderschöne Ballade Angel.
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3: Um 12 Uhr mit Benjamin Day. Wer ist für die jüngsten Drohnenvorfälle in Deutschland verantwortlich? Sicherheitsexperten gehen davon aus, dass Moskau hinter den hybriden Angriffen steckt und halten die Erklärungen aus Moskau für

0: unwahrscheinlich. Russland spiele ein Spiel ohne Regeln, sagt etwa der Vorsitzende des Geheimdienstkontrollgremiums im Bundestag Henrich Mann. Sonja Hüssel aus unserem Nachrichtenteam fasst zusammen.
1: Er sagte, der russische Angriffskrieg in der Ukraine stocke. Es sei schon lange prognostiziert, dass dann Ausweichbewegungen in Richtung Westen, also in Richtung NATO und EU, erfolgen werden, so Henrich Mann im ZDF. Das geschehe jetzt. Der Russland-Experte Matthias Uhl findet, auf den ersten Blick spreche manches dafür, dass möglicherweise russische Geheimdienste verwickelt seien. Der Militärgeheimdienst GRU werde für eine Vielzahl an Operationen im Westen verantwortlich gemacht.
0: Mehrere Experten sehen dringenden Handlungsbedarf, die Drohnenabwehr in Deutschland auf den neuesten Stand zu bringen. Bundesfinanzminister Klingbeil will die Steuerfreibeträge für Vereine deutlich senken, von 5.000 auf nur noch 1.000 Euro. Das berichtet die Bild-Zeitung und beruft sich auf einen Entwurf des Ministeriums. In Bayern stellt Finanzminister Füracker klar, im Freistaat will man dann nicht mitmachen. Ehrenamt und Vereine seien wesentliche Stützen der Gesellschaft und müssten nach Kräften unterstützt werden, lässt Füracker mitteilen. Bayern will sich im Gegenteil im Bundesrat für eine Verdopplung des Freibetrags einsetzen, von 5.000 auf 10.000 Euro. Vier Bundesländer lockern das Lkw-Fahrverbot an Sonn- und Feiertagen. Niedersachsen, Nordrhein-Westfalen, Rheinland-Pfalz und das Saarland. Die Reaktionen sind unterschiedlich. Kritik kommt vom Umweltverband Bund und der Gewerkschaft Verdi. Zustimmung von der Industrie. Christiane Rüther mit den Reaktionen.
2: Der Grund: Durch die Trockenheit sind die Pegelstände der Flüsse zu niedrig. Viele Frachtschiffe können deswegen gar nicht oder nur mit einem Bruchteil der üblichen Ladung fahren. Der BUND-Vorsitzende Band äußerte sich in der Rheinischen Post kritisch. Es sei keine Lösung, den Schiffstransport durch Hunderte oder Tausende Lkw-Fahrer zu ersetzen. Dies werde Menschen und Klima belasten. Der stellvertretende BDI-Hauptgeschäftsführer Lösch sagte dagegen, die Bundesregierung beweise in der aktuellen Extremsituation Handlungsfähigkeit.
0: Auch am Gardasee wüten Waldbrände. Betroffen ist die Gemeinde Tignale am Westufer. Das Feuer war gestern Abend in den Bergen oberhalb des Ufers ausgebrochen und hatte sich in der Nacht schnell ausgebreitet. Mehr als 200 Menschen mussten in Sicherheit gebracht werden, Einheimische und Urlauber, die in einer Ferienanlage untergebracht waren. Die Feuerwehr ist mit einem Großaufgebot im Einsatz, der Brand ist aber noch nicht unter Kontrolle. Mitten in der Urlaubssaison ist Italien von einer weiteren Naturgewalt betroffen. Auf Sizilien ist der Ätna wieder ausgebrochen. Der Vulkan stößt eine riesige Wolke aus Rauch und Asche aus. Alle Landungen am nahegelegenen Flughafen in Catania sind ausgesetzt. Und bei der Schwimm-EM in Paris hat die deutsche Mixed-Staffel über 4x1,5 Kilometer Gold gewonnen. Florian Wellbrock, Isabel Gose, Julia Ackermann und Oliver Klemet setzten sich vor Italien und Ungarn durch. Für Schlussschwimmer Wellbrock ist es die dritte Goldmedaille bei dieser Meisterschaft, für Isabel Gose die zweite. Es ist 12.03 Uhr.
3: Da gratulieren wir doch an dieser Stelle. Tolle Leistungen, die Sie da leisten. Wir schauen aufs Wetter, kompakt und zuverlässig. Und der Himmel serviert uns heute sommersatt, ohne viele Extras. Ich glaube, 98% von Ihnen sehen aktuell beim Blick nach oben nur blau und die Sonne. Später maximal ein paar harmlose Quellwolken. Dazu Höchsttemperaturen im Schnitt um 29 Grad. Die Nacht auf den Sonntag wird dann meistens sternenklar bei rund 13 Grad. Morgen bleibt es auch lange sonnig, bevor dann so am Nachmittag, am Abend von Westen her schauen, Gewitter aufziehen können. Und es wird noch ein bisschen wärmer, ein bisschen heißer, rund 33 Grad. Und damit sind wir auf den Straßen der Bayern 1 Verkehrsservice an diesem zweiten Ferienwochenende in Bayern. Und es ist viel los, viele Minuten genaue Stauzeitmessungen. Ich hole mal tief Luft. Und dann fangen wir an mit der A3 Passau Richtung Nürnberg. Zwischen Iggensbach und dem Kreuz Deggendorf Stau und stockender Verkehr. 22 Minuten mehr einplanen. Plus 19 Minuten auf der A3 Würzburg Richtung Frankfurt. Zwischen Weibersbrunn und Aschaffenburg stockender Verkehr. A3 Frankfurt Richtung Würzburg. Zwischen Aschaffenburg und Goldbach stockt's ebenfalls. Auch hier 19 Minuten plus. A3 Nürnberg Richtung Passau zwischen Metten und Hengersberg. Stau und stockender Verkehr. Gute Viertelstunde, 16 Minuten brauchen Sie da länger. Die A7 Füssen Richtung Ulm zwischen Bergheim und Illertissen. 11 Kilometer Stau und stockender Verkehr. Hier 33 Minuten mehr. A7 Fulda Richtung Würzburg zwischen Fuldaer Dreieck und Bad Brückenau-Wildflecken. 8 Kilometer Stau und stockender Verkehr. Ein Plus von 23 Minuten. Nochmal die A7 Ulm Richtung Füssen zwischen Nesselwang und dem Grenztunnel Füssen. 5 Kilometer Stau und vor dem Grenztunnel Blockabfertigung. Der Bayern 1 Verkehrsservice von der A8 Stuttgart Richtung München zwischen Eichelberg und Mühlhausen 8 Kilometer Stau, das Ganze nach mehreren Unfällen dort. Dann die A8 München Richtung Salzburg zwischen Taufkirchen Ost und Weihern, stockender Verkehr, Viertelstunde mehr für Sie. A8 Salzburg Richtung München zwischen Weihern und dem Kreuz München Süd, Stau und stockender Verkehr, das Ganze nach einem Unfall dort, plus 20 Minuten. A9 München Richtung Nürnberg zwischen Manching und Denkendorf, Stau und stockender Verkehr, 22 Minuten mehr. Dann die A9 Berlin Richtung Nürnberg zwischen Marktschorgast und dem Dreieck Bayreuth-Kulmbach, 5 Kilometer Stau, ein Unfall dort in diesem Bereich. Und im Kreis Bad Tölz-Wolfratshausen ist die Bundesstraße 307 Vorderes Gmund zwischen der B13 und dem Grenzübergang Aachenpass in beiden Richtungen nach einem Unfall gesperrt. Richtung Vorderes haben wir aktuell 3 Kilometer Stau. Das war's, wenn Sie unterwegs sind, wo es auch immer hingeht, in den Urlaub oder auf dem Heimweg. Gute und vor allem sichere Fahrt.
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3: Und wünscht einen wunderschönen Samstag. Und er hat ja schon toll bei uns angefangen mit Ihnen und unserer Melli. Der Markus war auch schon da. Und jetzt wir. Und dazu das beste Ferienprogramm. Egal ob im Stau, am See oder irgendwo auf der Arbeit oder vor dem Supermarkt. Mit unserem Summer of Music. Die Commodores sind gleich am Start. Tolle 80er Mucke. Dann Kurt Nielsen und Maggie und Mike mit dem Moonlight Shadow.
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0: Night Shift um gleich 20 nach 12 am Mittag. Die Commodores, hier ist Bayern 1 mit Achim Zeppenfeld. Und der Frage, haben Sie schon mal gesehen, wie eine Henne ein Ei legt? Also abgesehen von der berühmten Frage, was war zuerst, ist das ein wirklich überraschend interessanter Vorgang, den Sie und ich jetzt in Großaufnahme, in wirklicher Großaufnahme, im Kino bewundern können, in einem tragisch-komischen Tierfilm, der wirklich empfehlenswert ist. Außerdem gibt's Musikalisches und Gruseliges neu im Kino und unsere Bayern 1 Filmexpertin Walli Müller hat wieder mal den Überblick für uns alle.
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2: Vier begnadete Musiker proben mit den besten Streichinstrumenten, die je gebaut wurden. Und doch kommen dabei zunächst nur Misstöne heraus in der französischen Musikkomödie Der Klang der Stradivari.
3: Niemand hört dem anderen zu und sie sind die ganze Zeit nur am Nörgeln. Es wird Zeit, dass du hier mal eine Ansage machst.
4: Aber das sind nun mal keine Angestellten, das sind Musiker. Wenn ich sie beschimpfe, bringt das überhaupt nichts.
2: 5 Tage vor dem Konzertevent bittet Organisatorin Astrid den Komponisten des Streichquartetts um Hilfe. Aber auch der macht ihr Sorgen.
5: Ich mag nicht, was ich da komponiert habe.
4: Verzeihung?
5: Ich höre die ersten 3 Töne und will sofort alles neu schreiben.
2: Auch wenn es um ernste, klassische Musik geht, Der Klang der Stradivari ist ein sehr unterhaltsamer Film, in dem herzlich gelacht werden darf über Eitelkeiten und Rivalitäten unter Spitzenmusikern. Ein Neugeborenes, das permanent schreit, kann für die Mutter ganz schön beängstigend sein. Damit spielt das finnische Schauermärchen Nightborn. Saga hat sich ein Kind sehnlich gewünscht, aber als sie sich nach der Geburt nur noch elend und ausgelaugt fühlt, keimt in ihr ein schrecklicher Verdacht. Ihr Baby ist ein Monster.
6: Er hat mein Blut getrunken.
7: Vielleicht ist er so hungrig, dass er einfach alles in den Mund nimmt, was er irgendwie erreichen kann. Haben Sie gerade besonders viel Stress?
6: Nein, also mir geht es gut. Das Problem ist dieses Baby.
2: Nur postpartale Depression? Oder ist der Junge tatsächlich ein kleiner Dämon? Das perfekte Mutterglück verwandelt sich in einen düsteren Albtraum in Nightborn. Starker Film, aber ganz schön gruselig. Eine abenteuerlustige Henne spielt die Hauptrolle in Lebensansichten eines Huhns. Tatsächlich ist dieser kuriose ungarisch-griechische Film mit realen Tierdarstellerinnen komplett aus ihrer Sicht erzählt. Ausgebüxt aus der Legebatterie entkommt die Titelheldin einem Fuchs nur durch Flucht in den Tankstellenshop.
8: Was machst du denn hier? Auf!
2: Schließlich landet die Henne im Hühnerstall eines alten Griechen, der ihr Tag für Tag das Ei klaut, das sie doch so gerne ausbrüten würde. Sie muss also neue Tricks und Fluchtwege finden, wobei man dem pfiffigen Federvieh fasziniert zuschaut. Auf Seiten der Menschen aber muss sie auch Tragisches mit ansehen in Lebensansichten eines Huhns. Eine originelle, tierisch-menschliche Verhaltensstudie. Walli Müller, Bayern 1.
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5: Unser Wetter in Bayern ist sommerlich und schön heute. Viel, viel Sonnenschein aktuell, auch am Nachmittag noch. Da gibt es dann ein paar harmlose Quellwolken und so am Abend vielleicht ein bisschen mehr Quellwolken am Alpenrand. Das Ganze bei 26 bis 32 Grad. Kompakt und zuverlässig schauen wir auf die Nacht. Vielerorts sternenklar, lüften Sie gut durch, 10 bis 18 Grad. Da kann man durchlüften, denn morgen wird es noch ein bisschen wärmer am Nachmittag. Nachdem wir den Sonnenschein genossen haben, gibt es von Westen her einige Wolken und abends dann so Unterfranken, Donau-Alp-Region die ersten Schauer und Gewitter möglich. Das Ganze bei bis zu 32 Grad und Montag, Dienstag wird es dann sogar noch ein kleinen Tick wärmer und die Hitzegewitter nehmen weiter zu, vor allem am Dienstagabend dann wieder im Alpenraum und in den Mittelgebirgen. Also der Sommer macht keine Pause. Und der Straßenverkehr auch nicht. Es ist viel los. Hier ist der Bayern 1 Verkehrsservice mit Minuten genauer Stauzeitmessung. A3 Passau Richtung Nürnberg zwischen Iggensbach und dem Kreuz Deggendorf. Nach wie vor stauenstockender Verkehr. 23 Minuten, sagt unsere Bayern 1 Stauzeitmessung, dauert's länger. 21 Minuten mehr auf der A3 Würzburg Richtung Frankfurt zwischen Weibersbrunn und Aschaffenburg stockender Verkehr. Ebenfalls 21 Minuten Frankfurt Richtung Würzburg die A3 zwischen Stockstadt und Hößbach. 10 Kilometer stau und stockend. A3 in Nürnberg Richtung Passau zwischen Metten und Hengersberg ebenfalls stau und stockender Verkehr. Viertelstunde mehr einplanen. 25 Minuten mehr auf der A7 Fulda Richtung Würzburg zwischen Fuldaer Dreieck und Bad Brückenau Wildflecken. 8 Kilometer stau und stockender Verkehr. Die A7 Ulm Richtung Füssen zwischen Nersingen und Föhringen 6 Kilometer Stau. Und da brauchen Sie Geduld. Dreiviertelstunde 45 Minuten der Zeitverlust. Die A8 Stuttgart Richtung München, die ist jetzt komplett gesperrt worden zwischen Eichelberg und Mühlhausen. Unfall im Tunnel Grübingen, 5 Kilometer Stau, wir halten Sie natürlich weiter auf dem Laufenden. Der Bayern 1 Verkehrsservice von der A8 München Richtung Salzburg zwischen Taufkirchen Ost und Weyern stockender Verkehr, Viertelstunde dauert's länger. Und wer von Salzburg Richtung München unterwegs ist, zwischen Holzkirchen und dem Kreuz München Süd ebenfalls stockender Verkehr, auch hier eine Viertelstunde mehr einplanen. Die A9 München Richtung Nürnberg zwischen Manching und Denkendorf staut sich's und immer wieder stockender Verkehr, 23 Minuten insgesamt länger. A9 Berlin Richtung Nürnberg zwischen Marktschorgast und dem Dreieck Bayreuth-Kulmbach, 5 Kilometer Stau, das Ganze nach einem Unfall. Nochmal die A9 Nürnberg und zwar Richtung München zwischen Ingolstadt Süd und dem Dreieck Holledau, 8 Kilometer Stau und stockender Verkehr. Auch hier leider 25 Minuten, die Sie länger brauchen. Und wir blicken noch in den Landkreis Bad Tölz-Wolfratshausen auf die Bundesstraße 307. Vorderes Gmunds zwischen der B13 und dem Grenzübergang Achenpass ist die immer noch in beiden Richtungen nach einem Unfall gesperrt. Richtung Vorderes aktuell 3 Kilometer Stau. Ich wünsche Ihnen alle die nötige Geduld. Fahren Sie bitte aufmerksam, haben genug zu trinken mit dabei und kommen Sie gut und sicher an Ihr Ziel.
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0: Du trägst keine Liebe in dir. Echt? Nee, oder?
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0: Sie wissen es längst. Wir von Bayern 1 lieben es, mit Ihnen direkt sich auszutauschen. In dieser Woche gab es bei uns wieder ganz viele Herzchen, Daumen hoch, Emojis, Küsschen und das Ganze auf unserem Studio-Handy. Die Nummer gibt's ja auf bayern1.de. Und die gab's für die Feuerwehr aus Freising. Denn die hat was richtig Schönes gemacht. Und die anfangs dramatische Geschichte dahinter, die kam auch direkt von Ihnen. Konkret hat sie uns bayern1-Hörerin Ingrid aus Freising erzählt.
2: Das war so schrecklich. Der Hund ist, ich war in der Arbeit, hat die Fliegengittertür aufgemacht. Was er nicht gemacht hat, ist auf den Balkon raus. Dann konnte er nicht mehr rein. Dann ist er über den Balkon gesprungen und ist auf dem Dach von der Pergola von meiner Mama gelandet. War da wahrscheinlich den ganzen Vormittag. Ich wollte ihn dann retten, wäre fast eingestürzt, weil das so kaputtes Plastikdach war. Und da hat er ja gedroht abzustürzen, weil da war ja kein Rand. Und der hätte auch einbrechen können, der Rute wiegt 30 Kilo.
0: Ja, und so einen schweren Hund da runter zu bekommen, für Ingrid wirklich unmöglich. Vor allem, weil ein Gebüsch auch noch vor der Pergola ist. Da kann man gar nicht richtig hinkommen. Also hat Ingrid überlegt und hat die Freisinger Feuerwehr angerufen.
2: Kam mir vor wie bei höchster Not. Der eine, der zum Rute runter ist, der wurde abgeseilt und gehalten von den zwei, weil der hatte da keinen Stand. Hängend musste ja mal schauen, dass der Rudi herkam. Und dann haben die den zu zweit, den Rudi und den Retter, hochgezogen.
0: Spektakuläre Rettung. Rudi gerettet, Ingrid überglücklich und mit ganz lieben Worten an die Freisinger Feuerwehr.
2: Das finde ich so toll, dass die da so viel Einsatz gezeigt haben für einen Hund. Und die haben sich auch nachher so toll um mich gekümmert, weil ich bin dann heulend dem in die Arme gefallen. Also vielen, vielen Dank an die Feuerwehr in Freising. Toll. Meine Helden.
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11: Um 13 Uhr mit Benjamin Day. Nach den Drohnenvorfällen der letzten Tage rückt wieder die Abwehrfähigkeit Deutschlands in die Diskussion. Man sei nicht auf der Höhe der Zeit, kritisiert der Vorsitzende des Geheimdienstkontrollgremiums des Bundestags, Marc Henrichmann. Ähnlich sieht es der Politikstratege Nico Lange. Im BR-Gespräch sieht er dringenden Handlungsbedarf.
12: Man muss eine vernünftige Sensorik aufbauen. Die ist technologisch auch möglich, um solche Drohnen zuverlässig erkennen zu können, verfolgen zu können, zu unterscheiden, sind die gefährlich, sind die nicht gefährlich und sich nicht auf Sichtungen zu verlassen. Wir leben ja nicht mehr im Jahr 1960, dass man nur mit dem Fernglas solche Dinge beobachten kann. Und dann gibt es auch eine ganze Reihe von Technologien, um Drohnen zu kontrollieren, zu übernehmen, gezielt zum Absturz zu bringen.
11: Im Bereich Verkehr reißt Deutschland seine Klimavorgaben.

0: Deutlich. Die Grünen verlangen deshalb vom neuen zuständigen Minister Bilger mehr Einsatz für den Klimaschutz. Fraktionsvize Verlinden nennt konkret die Einführung eines Tempolimits auf Autobahnen und Investitionen in die Bahn. Außerdem müsse Bilger öffentlich anerkennen, dass das Niedrigwasser in vielen Flüssen kein Wetterphänomen sei, sondern direkte Folge der Klimaerwärmung. Die Vorfälle in der Exklave Ceuta haben zu einer diplomatischen Krise zwischen Spanien und Italien geführt. Wer aus einem der Länder in das andere einreisen will, muss nun mit stichprobenartigen Kontrollen rechnen. Die spanische Regierung hat ab Mitternacht solche Kontrollen verhängt. Sie reagiert damit auf die Weigerung Italiens, entsprechende Maßnahmen nach der Ceuta-Krise wieder aufzuheben. Auch wer 45 Jahre oder länger in die Rentenversicherung eingezahlt hat, ist in Deutschland in vielen Fällen von Altersarmut bedroht. Laut einer Anfrage der Linken im Bundestag hat jeder fünfte Rentner und jede zweite Rentnerin nicht mehr als 1.446 Euro im Monat zur Verfügung. Die rentenpolitische Sprecherin der Linken Vollert sagte, das geplante Aus der abschlagsfreien Rente würde die Lage verschärfen. Nach Oberbayern. 13.000 Euro und viele Reinigungsstunden hat es gekostet, um eine Kalkspur auf einer Staatsstraße in Rennertshofen im Landkreis Neuburg-Schrobenhausen zu beseitigen. Verantwortlich waren nicht etwa Vandalen oder ein Unfall. Was es mit der Kalkspur auf sich hat, dazu unsere Reporterin Julia Binder.
1: Eine Kalkspur auf der Straße. Laut Polizei wurde sie offenbar anlässlich einer Hochzeit angelegt. Wie es der Brauch in manchen Teilen Deutschlands oder Österreichs will, wird eine solche Spur gezogen, um zwei sich Liebende zu verbinden. In Rennertshofen kam es durch eine solche Kalkspur laut Polizei jedoch zu teilweise massiven Verschmutzungen der Fahrbahn. Die Straßenmeisterei Neuburg musste demnach eine Spezialfirma zur Reinigung hinzuziehen. Verkehrsteilnehmer sind laut Polizei nicht gefährdet gewesen. Jetzt laufen aber Ermittlungen wegen Sachbeschädigung.
0: Und jetzt ist es 13.03 Uhr.
2: Und jetzt schauen wir aufs Wetter, kompakt und zuverlässig. Auf eine Sonne, die wunderbar vom blauen Himmel scheint und Temperaturen, die noch ein bisschen weiter raufklettern im Lauf der nächsten Stunden, auf 26 Grad im Großraum Hof und bis auf 32 Grad rund um Aschaffenburg. Und es gibt nur ein paar harmlose Wolken, ein bisschen Wind in Richtung Alpen. Morgen wird's noch heißer, 36 Grad. Gut, wenn Sie heute unterwegs sind, was Urlaubsstaus betrifft, und da haben wir jede Menge gleich. Am heißesten morgen wahrscheinlich wieder im Großraum Kitzingen. Dazu scheint meist die Sonne. Nachmittags kommen von Westen her mehr Wolken reingezogen und dann kann es am Abend schon die ersten Hitzegewitter geben. Und damit sind wir bei den Staus und Behinderungen in Bayern an diesem zweiten Ferienwochenende. Der Bayern 1 Verkehrsservice für Sie mit minutengenauen Stauzeitmessungen. Es sind viele. A3 Passau Richtung Nürnberg zwischen Iggensbach und dem Kreuz Deggendorf. Stau und stockender Verkehr, knappe 20 Minuten brauchen Sie da länger. 25 Minuten kommen dazu auf der A3 Würzburg Richtung Frankfurt zwischen Weibersbrunn und Aschaffenburg stockender Verkehr. In der anderen Richtung, A3 Frankfurt Richtung Würzburg, zwischen Aschaffenburg und Hößbach ebenfalls Stau und stockender Verkehr, Viertelstunde mehr. A3 Nürnberg Richtung Passau, zwischen Metten und Hengersberg stockender Verkehr, hier 11 Minuten plus. A7 Füssen Richtung Ulm, zwischen Altenstadt an der Iller und dem Dreikitt die Städten Stau und stockender Verkehr, gute halbe Stunde, 32 Minuten im Moment, die Sie länger brauchen. Dann die A7 Würzburg Richtung Fulda zwischen Bad Kissingen, Obertulba und Bad Brückenau-Volkers 9 Kilometer Stau. Hier dauert es 50 Minuten länger. Nochmal die A7 Fulda Richtung Würzburg zwischen Fuldaer Dreieck und Bad Brückenau-Wildflecken 8 Kilometer Stau und stockender Verkehr. Eine halbe Stunde mehr. A7 Ulm Richtung Füssen zwischen Nersingen und Altenstadt an der Iller stockender Verkehr plus 22 Minuten. Der Bayern 1 Verkehrsservice von der A8 Stuttgart Richtung München zwischen Kirchheim-Teck Ost und Mühlhausen 10 Kilometer Stau, da laufen die Bergungsarbeiten nach diesen Unfällen, die es dort vorhin gegeben hat. A8 München Richtung Salzburg zwischen Hofeldinger Forst und Weyern stockender Verkehr, 16 Minuten kommen dazu. Dann die A8 Salzburg Richtung München zwischen Holzkirchen und dem Kreuz München Süd, ebenfalls stockender Verkehr, hier knappe Viertelstunde mehr. A9 München Richtung Nürnberg zwischen Manching und Denkendorf, Stau und stockender Verkehr plus 18 Minuten. Nochmal die A9 und zwar Nürnberg Richtung München zwischen Manching und dem Dreikolledau, ebenfalls Stau und stockender Verkehr plus 13 Minuten. Die Ostumfahrung München dazugekommen, die A99 Richtung Nürnberg. Zwischen Hohenbrunn und Kirchheim stockt der Verkehr. Der Grund ist dort ein defektes Fahrzeug, 11 Minuten plus. Und im Kreis Bad Tölz-Wolfratshausen ist die Bundesstraße 307 Vorderes Gmund zwischen der B13 und dem Grenzübergang Aachenpass immer noch gesperrt. Unfall, die Sperre in beiden Richtungen, momentan Richtung Vorderes, 3 Kilometer Stau. In allen, trotz der vielen Staus, gute und vor allem sichere Fahrt.
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2: Ja, servus zusammen. Samstag ist viele auf dem Weg in den Urlaub oder vielleicht sogar zurück aus dem Sommerurlaub in Hessen, dem Saarland und Rheinland-Pfalz geht ja am Montag die Schule wieder los. Dementsprechend, wir haben es gerade gehört, die vielen Staus auf den Fernstraßen. Also ich kann jetzt den Stau nicht wegzaubern, aber ihn vielleicht ein bisschen erträglicher machen. Also sie ein bisschen ablenken mit unserem Summer of Music und den Sommerhits. Aber die machen immer gute Laune. Take a chance on me. Rick Springfield, da können sie jetzt alle im Auto mitsingen. Love somebody. Und wenn jemand die Rettungsgasse missachtet, dann rufen sie ihm ganz laut hinterher mit Michael Jackson zusammen. Who is it?
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0: Immer wieder schön, aber take a chance on me. 13 Uhr und 18 Minuten am Samstagmittag. Und die Frage, wer hat's gesagt? Zitat, die ersten 10.000 Aufnahmen sind die schlechtesten. Helmut Newton war es, der weltberühmte Modefotograf. Damit Sie jetzt nicht die ersten 10.000 schlechten Urlaubfotos machen, haben wir von Bayern 1 ein paar Tipps für Sie. Unser Bayern 1 Polizeireporter Henning Pfeiffer ist nämlich auch leidenschaftlicher Fotograf, hat schon Auszeichnungen gewonnen. Henning, fangen wir mal an mit den berühmten Landschaftsaufnahmen. Die macht man ja auch gerne im Urlaub. Schöne Felsenkulisse, der Strand, wie auch immer. Was muss man denn da beachten?
1: Ja, zum Beispiel, dass wir eine gewisse Tiefe abbilden. Das können wir erreichen, wenn wir ein Objekt gut sichtbar in den Vordergrund platzieren. Da reicht eine schöne Pflanze aus oder ein charakteristischer Stein. Und wenn die weit unten sind, die Objekte, dann gehen wir halt ein bisschen in die Knie. Gerade wenn wir so am Boden sind, ergeben sich oft sehr sehenswerte Perspektiven.
0: Also einfach mal ausprobieren. Bei Landschaften denke ich erstmal an Querformat. Wegen der sozialen Medien wird ja immer mehr Hochformat gefilmt oder fotografiert. Was machst du?
1: Bis auf wenige Ausnahmen fast nur Querformat. Das Hochformat ist sicherlich gut geeignet, um Bilder am Smartphone anzuschauen. Kann man sich auch gerahmt an die Wand hängen. Aber wenn es um das Zeigen am Computerbildschirm geht oder im guten alten Fernsehgerät, dafür ist Hochformat ungeeignet. Da ist das Bild dann so ein schmaler, senkrechter Streifen, wirkt eher unattraktiv. Insofern mein Rat, je nach späterer Verwendung nehmen wir Hochkant und Querformat. Dann sind wir auf der sicheren Seite.
0: Sag mal, wie fotografiere ich denn Personen, also Menschen am besten? Sei es jetzt einzeln oder auch eine ganze Gruppe?
1: Da fangen wir mit dem Licht mal an. Also die Sonne von hinten ist schon mal schlecht, dann sind die Menschen schwarz oder zumindest unterbelichtet. Die Sonne von vorne, da pressen dann viele die Augen zusammen, weil ja die Sonne blendet. Insofern sollte das helle Licht am besten von der Seite kommen. Und das schönste Licht ist natürlich am Morgen oder am Abend. Was ich persönlich nicht mag, wenn Menschen auf Fotos Sonnenbrillen tragen und dann ist das Wichtigste vom Gesicht verborgen, nämlich die wunderschönen Augen. Ja. Also einmal die Sonnenbrille bitte kurz absetzen, das sollte doch drin sein. Und bei Gruppenaufnahmen etwas Raum lassen zu den Rändern hin, gerade beim Weitwinkel, da gibt es dann am Rand und dann auch bei den Gesichtern so unschöne Verzerrungen. Also da links und rechts ein wenig Luft einbauen.
0: Und bitte Kopf und Füße lassen wir dann auch dran. Dankeschön, Henning. Also das Auge macht das Bild, nicht die Kamera. Noch mehr Tricks für schöne Aufnahmen mit dem Smartphone gibt's auf unserer Homepage bayern1.de. Und sollten Sie jetzt dieses Wochenende oder nächstes vielleicht erst in Urlaub starten, kleiner Tipp von mir persönlich, schauen Sie vorher mal auf Ihren Speicher am Telefon. Ich habe da, glaube ich, auch 10.000 Fotos drauf. Und nicht, dass Sie am Strand stehen und plötzlich heißt es, Speicher voll, bitte löschen.
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11: Und wir sind wieder kompakt und zuverlässig beim Bayernwetter. Bei viel Sonnenschein heute. Vereinzelt zeigen sich ein paar harmlose Quellwolken auch am Himmel. Ein bisschen Ostwind, der auffrischt, lebhaft manchmal am Alpenrand. Und Temperaturen heute von 26 Grad im Landkreis Hof und bis zu 32 Grad im Landkreis Aschaffenburg. Aktuell sind wir da noch nicht. Stadt Lauringen, der Ellertshäuser See in Unterfranken, 26 Grad wolkenlos. In Frenzdorf am Steigerwald, das ist Oberfranken, der Landkreis Bamberg, fast wolkenlos, 25. Und Pettenreuth, das ist Oberpfalz, Landkreis Regensburg, wolkenlose 29 Grad. Also da werden die 30 Grad bald fallen. Morgen wird es noch ein bisschen heißer. Erstmal wieder viel Sonnenschein, am Nachmittag von Westen her mehr Wolken. Und dann kann es die ersten kleineren Hitzegewitter geben in Unterfranken und in der Donaualbregion. Das Ganze bei Höchsttemperaturen zwischen 29 und 36 Grad. Und damit sind wir wieder auf den Straßen der Bayern 1 Verkehrsservice mit minutengenauer Stauzeitmessung und nach wie vor sehr vielen Behinderungen. A3 Passau Richtung Nürnberg zwischen Iggensbach und dem Kreuz Deggendorf Stau und stockender Verkehr plus 18 Minuten. 22 Minuten dauert es länger auf der A3 Würzburg Richtung Frankfurt zwischen Weibersbrunn und Aschaffenburg stockender Verkehr. Die A3 Frankfurt Richtung Würzburg zwischen Aschaffenburg und Hößbach ebenfalls Stau und stockender Verkehr. 16 Minuten kommen da dazu. A7 Füssen Richtung Ulm zwischen Altenstadt an der Iller und dem Dreikittistetten Stau und stockender Verkehr. 17 Minuten mehr. Nochmal die A7 Würzburg Richtung Fulda zwischen Bad Kissingen, Obertulba und Bad Brückenau-Volkers. 8 Kilometer Stau, hier leider 40 Minuten längere Fahrzeit. A7 Fulda Richtung Würzburg zwischen dem Dreieck Fulda und Bad Brückenau Wildflecken. 6 Kilometer Stau und stockender Verkehr plus 23 Minuten. Und nochmal die A7 Ulm Richtung Füssen zwischen Nersingen und Altenstadt an der Iller. Ebenfalls stockender Verkehr. Hier eine Viertelstunde mehr einplanen. Der Bayern 1 Verkehrsservice von der A8 Stuttgart Richtung München zwischen Kirchheim-Teck Ost und Mühlhausen. Reinigungsarbeiten auf der rechten Spur. 9 Kilometer Stau. Dann die A8 München Richtung Salzburg zwischen Holzkirchen und Weihern stockt derzeit 10 Minuten mehr. Und in der anderen Richtung, Salzburg Richtung München, die A8 zwischen Holzkirchen und dem Kreuz München Süd auch stockender Verkehr. Und auch hier 10 Minuten mehr einplanen. Dann noch die A9 München Richtung Nürnberg zwischen Manching und Deggendorf stau und stockend plus 23 Minuten. Und Nürnberg Richtung München, die A9 zwischen Manching und dem Dreieck Holledau ebenfalls stau und stockender Verkehr 11 Minuten. Und ich habe noch die B12 Passau-Mühldorf, die ist zwischen Simbach am Inn und Stammham in beiden Richtungen nach einem Unfall gesperrt. Haben Sie Geduld, nehmen Sie sich die nötige Zeit, auch mal eine Pause einlegen, was trinken und kommen Sie alle gut und sicher an Ihr Ziel.
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Bayern 1 um genau 14:45 Dangerous und vor einer halben Stunde haben Sie ja von uns ein paar Tipps bekommen, wie Sie die optimalen Urlaubsfotos wahrscheinlich mit dem Handy machen. Kann man alles nochmal nachlesen auf bayern1.de. Und der Max aus Murnau hat mir gleich dazu geschrieben, auf unser Studio-Handy-Nummer auf bayern1.de. Ich erinnere mich noch an die gefürchteten Dia-Shows nach dem Urlaub in der Kindheit. Oma vor dem Markusdom oder Tante Erna unter Gelati-Motta-Sonnenschirm und das stundenlang. Oh ja. Den Dia-Projektor, den kennt heutzutage von den Jüngeren auch keiner mehr. Damit sind wir beim Fußball. Ja, der Ball rollt wieder. Noch nicht in der ersten Liga, da dauert es noch ein paar Wochen. Aber die zweite Liga ist gestartet. Gestern Abend das Eröffnungsspiel der neuen Saison. Bochum-Hertha 0:1. Hertha also erster Tabellenführer in dieser Saison, aber inzwischen nicht mehr. Denn momentan wäre es Eintracht Braunschweig. Die spielen bei Magdeburg und führen 3:0. Außerdem Karlsruhe-Bielefeld 1:0. Darmstadt-Holstein-Kiel 0:2 und Heidenheim-Osnabrück 2:2 kurz vor dem Pausenpfiff. Unsere bayerischen Vertreter, die Greuther Fürther und der Club, die sind morgen dran. Schweres Spiel für die Spielvereinigung Greuther Fürth auswärts in St. Pauli und die Nürnberger bei bestem Sommerwetter fast zu heiß daheim gegen Dynamo Dresden. Also, liebe Fans, nochmal durchschnaufen und morgen ganz fest die Daumen drücken. Und jetzt vielleicht mitsingen. Irgendwas wird schon gehen. Robbie Williams und Nicole Kidman auf Bayern 1. 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
5: Um 14 Uhr mit Benjamin Day. Durch die Trockenheit sind die Pegelstände vieler Flüsse zu niedrig. Weil das den Gütertransport auf den Wasserstraßen immer schwieriger macht, will Verkehrsminister Bilger den Transport vorübergehend auf die Straße verlagern und dafür das Lkw-Fahrverbot an Sonn- und Feiertagen lockern. Katja Lettmann aus dem Nachrichtenteam.
6: Der Plan findet nicht überall Anklang, doch Bilger sieht wenig Alternativen. Unternehmen bräuchten jetzt Flexibilität, sagte der CDU-Minister im Deutschlandfunk. Die Aussetzung des Fahrverbots sei auch nur ein Teil eines Maßnahmenbündels. Um die Kapazitäten der Bahn zu erhöhen, sollen etwa vermeidbare Bauvorhaben verschoben werden. Vier Bundesländer haben schon angekündigt, das Lkw-Fahrverbot zu lockern: Niedersachsen, Nordrhein-Westfalen, Rheinland-Pfalz und das Saarland. Kritik kommt unter anderem vom Umweltverband BUND. Es sei keine Lösung, den Schifftransport durch Lastwagenfahrten zu ersetzen.
5: Auch in Italien sorgen Trockenheit und Hitze immer wieder für Waldbrände. Betroffen ist jetzt der Gardasee, für deutsche Touristen ein beliebtes Urlaubsziel.
7: Meterhohe Flammen, dazu starker Wind. Der Waldbrand in den Bergen oberhalb des Gardasees ist nur schwer unter Kontrolle zu bringen. Mehr als 200 Menschen sind am Westufer des Gardasees vorsichtshalber in Sicherheit gebracht worden. Auch viele Touristen mussten ihre Ferienhäuser verlassen. Die Feuerwehr ist unter anderem mit Löschflugzeugen unterwegs und versucht, vor allem Wohnhäuser zu schützen. Warum der Brand ausgebrochen ist, ist noch nicht klar. Aus Rom, Lisa Weiß.
5: Nach dem Fund einer Sprengstoffdrohne am Flughafen Leipzig-Halle rüstet die Bundespolizei auf. Wie ein Sprecher dem MDR

0: R bestätigt hat, wurde ein mobiler Drohnenwachposten auf der Aussichtsplattform des alten Tower-Gebäudes installiert. Damit könne der Anflug von Drohnen frühzeitig und aus großer Entfernung erkannt werden. Es gäbe auch Technik, um unbefugte Flugobjekte gezielt zu stören und im Notfall zur Landung zu zwingen. Inzwischen meldet auch Bulgarien einen Vorfall. Eine mit Sprengstoff bestückte Drohne sei nahe der Grenze zu Rumänien explodiert. Es gäbe weder Verletzte noch Schäden, heißt es. Bundesfinanzminister Klingbeil will die Steuerfreibeträge für Vereine deutlich senken, von 5.000 auf nur noch 1.000 Euro. Das berichtet die Bild-Zeitung und beruft sich auf einen Entwurf des Ministeriums. In Bayern stellt Finanzminister Füracker klar, im Freistaat will man dann nicht mitmachen. Ehrenamt und Vereine seien wesentliche Stützen der Gesellschaft und müssten nach Kräften unterstützt werden, lässt Füracker mitteilen. Bayern will sich im Gegenteil im Bundesrat für eine Verdopplung des Freibetrags einsetzen, von 5.000 auf 10.000 Euro. Und bei der Schwimm-EM in Paris hat die deutsche Mixed-Staffel über 4x1,5 Kilometer Gold geholt. Florian Wellbrock, Isabel Gose, Julia Ackermann und Oliver Klemet setzten sich vor Italien und Ungarn durch. Für Schlussschwimmer Wellbrock ist es die dritte Goldmedaille bei dieser Meisterschaft. Für Isabel Gose die zweite. Es ist 14.03 Uhr.
1: Und wir schauen aufs Wetter. Auf einen leichten Ostwind, der ein bisschen kühlt, das ist im Süden vor allem der Fall. Kompakt und zuverlässig weht er uns ein bisschen frische Luft in die Haare. Rund 29 Grad heute, so die Durchschnittstemperaturen. Mancherorts werden die 30 auch geknackt. Dazu viel Sonnenschein, nur wenige Wolken. Keine Gewitter heute, kein Regen heute. Frühestens morgen Abend, da wird es dann im Westen etwas nasser werden. Da kann es kleinere Hitzegewitter geben. Bis dahin erstmal eine klare Nacht und morgen ein sonniger Tag bei Temperaturen. Dann morgen im Schnitt um die 33 Grad. Der Bayern 1 Verkehrsservice für Sie an diesem Ferienwochenende mit minutengenauer Stauzeitmessung und vielen Behinderungen. A3 Passau Richtung Nürnberg zwischen Iggensbach und dem Kreuz Deckendorf. Stau und stockender Verkehr. 16 Minuten brauchen Sie länger. Plus 13 Minuten auf der A3 Passau Richtung Nürnberg zwischen Kirchroth und Rosenhof. Stockender Verkehr. Dann die A3 Würzburg Richtung Frankfurt zwischen Weibersbrunn und Aschaffenburg. Stockender Verkehr. 25 Minuten plus. A7 Füssen Richtung Ulm zwischen Illertissen und dem Dreikittistetten, ebenfalls stockender Verkehr, plus 12 Minuten. Nochmal die A7 Würzburg Richtung Fulda, erstmal zwischen Bad Kissingen, Obertulba und Bad Brückenau-Volkers, 8 Kilometer Stau. Ja, knappe 40 Minuten, 37 im Moment, die Sie leider länger brauchen. Und Richtung Würzburg zwischen Fuldaer Dreieck und Bad Brückenau-Wildflecken, ebenfalls stockender Verkehr, hier nur 10 Minuten mehr. Dann die A7 Ulm Richtung Füssen zwischen Nersingen und Altenstadt an der Iller, stockender Verkehr, 20 Minuten mehr. A8 Stuttgart Richtung München zwischen Eichelberg und Mühlhausen, immer noch 8 Kilometer Stau, da laufen nach wie vor Reinigungsarbeiten auf der rechten Spur, eine knappe Dreiviertelstunde brauchen Sie leider momentan dort länger. A8 Salzburg Richtung München zwischen Holzkirchen und dem Kreuz München Süd stockt ebenfalls, plus 11 Minuten. Dann auf die A9 im Bayern 1 Verkehrsservice München Richtung Nürnberg zwischen Manching und Denkendorf, stauenstockender Verkehr, plus 22 Minuten. Und wer von Nürnberg Richtung München unterwegs ist, auf der A9 zwischen dem Dreikolle-Dau und dem Kreuz Neufahrn, auch immer wieder stockender Verkehr, 18 Minuten, insgesamt dauert es länger. Die B12 Passau-Mühldorf ist zwischen Simbach am Inn und Stammham leider immer noch in beiden Richtungen nach dem Unfall dort gesperrt. So, jetzt bin ich durch, wünsche allen gute und vor allem sichere Fahrt.
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1: Ja, schönen Samstagnachmittag. Es ist viel los noch auf den Straßen, haben wir gerade gehört. Immer noch sind Leute unterwegs in Richtung Urlaub, wobei immer irgendwer unterwegs ist. Könnte ja auch sein, dass sie auf dem Weg zu Verwandten sind, zu Freunden, schon die Gartenparty, Geburtstagsparty ein bisschen planen. Also wer heute was vorhat, das Wetter passt in jedem Fall. Hoffentlich dann auch die Musik, sonst einfach Radio an und Cher, Smokey und die Hooters hören. Der Summer of Music, der geht immer.
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0: Ihr Schub-Schub-Song um 18 Minuten nach 2.
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0: Ich weiß nicht, was sind Sie denn für ein Typ? Sind Sie jemand, der lieber ein gutes Buch liest oder wartet, bis dieses wirklich gute Buch vielleicht verfilmt worden ist und ins Kino oder ins Fernsehen kommt? Ich meine, da gibt's ja ganz berühmte Buchvorlagen, im Westen nichts Neues, Der Vorleser, Herr der Ringe, Wahnsinn, Das Schicksal ist ein mieser Verräter oder Die Verblendungen, alles tolle Bücher und auch schöne Filme. Und ich könnte mir vorstellen, dass das Buch, was uns Kollegin Ulla Müller jetzt vorstellt, auch das Zeug für eine Verfilmung hätte.
2: 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Heute
3: Rufmord, Rache und Rosé von Sophie Enaf. Fragen Sie mich bitte nicht, warum der Verlag den albernen Titel in der deutschen Übersetzung gewählt hat. Das Buch ist lange nicht so seicht, wie es klingt.
2: Der Anfang.
3: Kommandant Cathy Martini walzte wie ein Bulldozer durch die Redaktion des Magazins Bipol. Hier und da klappte sie im Vorbeigehen den Bildschirm eines Laptops zu, fegte einen Stiftehalter in den Papierkorb, wischte Aktenstapel vom Tisch. Blankes Entsetzen hatte die Höhle der Journalisten erfasst. Die Polizeibeamtin schien weder sonderlich wütend noch gehässig unterwegs zu sein. Sie wirkte eher wie eine Hausfrau, die viel zu tun hat.
2: Worum geht's?
3: Cathy Martini ist die Chefin der Promi-Brigade der Pariser Polizei, die, natürlich, sonst hießen die ja nicht so, Fälle mit Prominenten möglichst diskret abwickelt. Der aktuelle Fall ist aber tricky, weil die entführte Schauspielerin mal die Geliebte des verstorbenen Mannes der Polizistin war. Wie neutral kann sie da bleiben, wie intensiv ermittelt sie? Ihr neuer Assistent macht ihr die Arbeit auch nicht leichter, der vergöttert Stars und fragt bei Zeugenbefragungen gern mal nach einem Autogramm oder einem Selfie. Und dann kommen zur Entführung noch zwei Tote und viele, viele Fragen.
2: Absolut lesenswert, weil...
3: Weil das ein wirklich raffinierter und sich super spannend zuspitzender Plot ist. Da kommt dauernd eine neue Wendung. Ich gebe zu, ich muss mich da ein bisschen konzentrieren, weil ich mich so auf das Zwischenmenschliche eingeschossen hatte. Wie die Kommissarin und ihr Promi-Fan-Assistent da zueinander finden, das hat was. Und entwickelt auch eine eigene Komik. Und ich liebe die bildhafte Sprache da drin. Beispiel, wie ein kleiner Pinguin übers Packeis huschte ein Hauch von Unverständnis über das Gesicht der Stabschefin. Ich habe diese hübschen Sätze eingesammelt wie Blumen. Es wurde ein ganz schön großer Strauß.
2: Ulla Müllers Buchtipp auf Bayern 1. Rufmord, Rache und Rosé von Sophie Enaf. Jetzt nachlesen auf bayern1.de.

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4: Es ist ein schöner Sommertag, dieser Samstag, 8. August. Auch wenn es leider viel zu trocken ist und Regen dringend nötig wäre. Kompakt und zuverlässig unser Wetterbericht mit viel Sonnenschein, paar harmlose Quellwolken, bisschen auffrischender Ostwind so Richtung Alpenvorland und das Ganze bei Temperaturen, ich sag mal angenehm 26 bis maximal 32 Grad. Lüften Sie bitte morgen früh gut durch, eine sternenklare Nacht wird es. Da kühlt es dann schön ab auf 10 bis 18 Grad, weil morgen wird's heißer. Erstmal sonnig, am Nachmittag von Westen her Wolken und abends dann einzelne Hitzegewitter im Westen. Und der Montag hat den ganzen Tag ein paar Quellwolken und schon am Nachmittag die Schauer und Gewitter. Morgen haben wir und am Montag 29 bis 36 Grad, am Dienstag ja, ein bisschen weniger, 24 bis 32 Grad. Leider, was nicht weniger wird, sind die Staus und Behinderungen. Hier ist der Bayern 1 Verkehrsservice mit minutengenauer Stauzeitmessung. A3 Passau Richtung Nürnberg zwischen Egensbach und dem Kreuz Deggendorf immer noch Stau und stockender Verkehr. 16 Minuten brauchen Sie mehr. A3 Passau Richtung Nürnberg zwischen Kirchroth und Rosenhof stockt's ebenfalls plus 13 Minuten. Die A3 Würzburg Richtung Frankfurt zwischen Weibersbrunn und Aschaffenburg stockender Verkehr dauert 24 Minuten länger. A7 Füssen Richtung Ulm zwischen Illertissen und dem Dreikitt die Städten stockt der Verkehr ebenfalls 12 Minuten plus. Dann die A7 Würzburg Richtung Fulda zwischen Bad Kissingen, Obertulba und Bad Brückenau-Volkers 8 Kilometer Stau. Knappe 40 Minuten brauchen Sie da leider im Moment noch länger. A7 Ulm Richtung Füssen zwischen Nersingen und Altenstadt an der Iller ebenfalls stockender Verkehr 17 Minuten mehr. Dreiviertelstunde dauert's länger derzeit auf der A8 Stuttgart Richtung München zwischen Eichelberg und Mühlhausen 6 Kilometer Stau. Der Bayern 1 Verkehrsservice von der A8 Salzburg Richtung München zwischen Holzkirchen und dem Kreuz München Süd stockender Verkehr 11 Minuten mehr einplanen. Dann die A8 München Richtung Stuttgart zwischen Ulm West und Mühlhausen ebenfalls stockender Verkehr. Hier kommen 14 Minuten dazu. Jetzt geht's auf die A9 München Richtung Nürnberg zwischen Manching und Denkendorf staunstockender Verkehr. 22 Minuten längere Fahrzeit. Und die A9 Nürnberg Richtung München zwischen dem Dreikolledau und dem Kreuz Neufahren stockender Verkehr plus 18 Minuten. Und ich habe noch die B11 Wolfratshausen Richtung Mittenwald zwischen Urfeld und Walchensee Stau für beide Richtungen in diesem Bereich. Kommen Sie alle gut und sicher an Ihr Ziel. Fahren Sie aufmerksam. Gute Fahrt von Bayern 1.
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0: Carrie Jack Seasons in the Sun um 2:45 an diesem Samstagnachmittag hier auf Bayern 1 mit Achim Zeppenfeld. Jetzt kommt gleich Philipp Melzer, freut sich schon auf Sie. Und ich habe zum Schluss noch eine Anmerkung. Wissen Sie, was mir besonders gut gefällt, wenn Klassisches auf Modernes trifft? Modern ist ja ganz einfach, mit einem Klick zum Beispiel unsere App ARD Sounds auf Ihrem Smartphone runterladen und dann haben Sie Bayern 1 immer mit dabei, auch im Urlaub. Und klassisch natürlich, wenn irgendwoher Urlaubsgrüße kommen. Egal, ob auf einer Postkarte, per Brief oder modern per Messenger. Umso schöner ist es, wenn Sie uns dann ins Studio eine Nachricht schicken aus dem Urlaub. Gerne auf Studio-Handy-Nummer, gibt's auf bayern1.de. Fotos dabei, Text- oder Sprachnachricht finden wir wirklich klasse. Und die ersten Urlaubsgrüße sind in dieser ersten Ferienwoche auch schon reingekommen. Zum Beispiel vom Klaus aus Grafing.
1: Ich bin gerade in Nordspanien an der Küste nähe Gijón, halb beruflich, halb privat unterwegs und genieße, dass es hier an der Biscaya-Küste moderate 25 Grad Tagestemperaturen hat. Ein Bedauern ist natürlich bei Familie und Freunde, die in Grafing und Umgebung in ganz Oberbayern bei über 35 Grad die letzten Tage aushalten mussten. Ich freue mich, dass ich hier natürlich auch Bayern 1 hören kann über die ARD Sounds App und ja, wünsche allen Bayern 1 Hörer weiter eine schöne Zeit.
0: Die besten Wünsche gehen natürlich zurück nach Spanien und wo auch immer Sie den Urlaub verbringen. Bayern, Nordsee, Niederlande oder Neuseeland. Wir freuen uns auf Ihre Urlaubsgeschichten. Sind ja schließlich noch ein paar Wochen Sommerferien. Wir liefern den passenden Sound dazu im Summer of Music auf Bayern 1.
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Adele, Someone Like You und der Bayern 1 Verkehrsservice mit einer Gefahrenmeldung ganz schnell zwischendrin. Vorsicht, liebe Autofahrer, auf der A6 Nürnberg Richtung Pilsen zwischen Schmidtgarden und Nabburg West liegt ein Anhängerstützrad auf der Autobahn. Langsam und aufmerksam unterwegs sein.

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3: Um 15 Uhr mit Benjamin Day. Wegen des Niedrigwassers in Flüssen haben mehrere Bundesländer das Lkw-Fahrverbot an Sonn- und Feiertagen gelockert. Ein Teil des Gütertransports soll vom Wasser auf die Straßen verlagert werden. Verkehrsminister Bilger verteidigt diesen Weg, wie Katja Lettmann berichtet.
4: Unternehmen bräuchten jetzt Flexibilität, sagte der CDU-Minister im Deutschlandfunk. Die Aussetzung des Fahrverbots sei auch nur ein Teil eines Maßnahmenbündels. Um die Kapazitäten der Bahn zu erhöhen, sollen etwa vermeidbare Bauvorhaben verschoben werden. Kritik kommt unter anderem vom Umweltverband BUND. Es sei keine Lösung, den Schifftransport durch Lastwagenfahrten zu ersetzen. Die Grünen fordern von Bilger, langfristig im Sinne des Klimawandels zu handeln und öffentlich anzuerkennen, dass das Niedrigwasser kein Wetterphänomen, sondern eine direkte Folge der Klimaerhitzung sei.
3: Nach dem Vorfall mit einer Sprengstoffdrohne rüstet die Bundespolizei auf. Am Flughafen Leipzig-Halle ist ein Radarsystem zur Drohnenabwehr installiert worden auf der Besucherplattform des Alten Towers. Dabei soll es sich um eine Echo-Shield-Radarsystem handeln, das Drohnen frühzeitig orten kann. Auf dem Airport war vor wenigen Tagen eine Sprengstoffdrohne entdeckt worden in der Nähe eines ukrainischen Transportflugzeugs. Bundesfinanzminister Klingbeil will die Steuerfreibeträge für Vereine deutlich senken, von 5.000 auf nur noch 1.000 Euro. Der Entwurf ist Teil der geplanten Steuerreform, die nächstes Jahr in Kraft treten soll, und er betrifft nicht alle Vereine.
5: Erzielt ein Verein dann Gewinne über 1.000 Euro, wird das gesamte Einkommen steuerpflichtig, darunter bleibt es steuerfrei. Ehrenamtliche und gemeinnützige Vereinsarbeit soll davon nicht betroffen sein. Das Finanzministerium verspricht sich davon rund 45 Millionen Euro Steuermehreinnahmen. Kritik kommt vom bayerischen Finanzminister Albert Füracker. Er wünscht sich einen Schritt in die entgegengesetzte Richtung und kündigt an, dass Bayern sich für eine Verdopplung des Freibetrags auf 10.000 Euro einsetzen will. Bianca Schwarz, Berlin.
3: In Norwegen ist ein Reisebus aus Bremen verunglückt. An Bord waren etwa 30 deutsche Urlauber. Laut Polizei gab es mehrere Verletzte. Der Bus war nach ersten

0: Informationen auf der Europastraße 6 nördlich von Trondheim von der Fahrbahn abgekommen und auf die Seite gekippt. Über die Ursache ist noch nichts bekannt. Zum Fußball. Erster Spieltag in der zweiten Liga. Die bayerischen Vereine greifen erst morgen ins Geschehen ein. Heute spielten Heidenheim-Osnabrück 4:3, Darmstadt-Kiel 2:2 und Karlsruhe-Bielefeld 2:1. Den bisher schlechtesten Saisonstart hatte der 1. FC Magdeburg. Im Heimspiel gegen Eintracht Braunschweig steht es kurz vor Schluss 1:6. Es ist 15:03 Uhr.
1: Und damit Zeit für unser Bayernwetter, kompakt und zuverlässig auf Bayern 1. Der Nachmittag am Abend auch weiterhin viel Sonne, harmlose Wolken mit dabei, lebhafter Wind bei 26 bis 32 Grad. Unsere Nacht wird meist klar, kühlt runter auf 18 bis 10 Grad. Die nächsten Tage sonnig, hochsommerlich, ja heiß bis zu 36 Grad. Der Bayern 1 Verkehrsservice mit minutengenauer Stauzeitmessung. A3 Passau Richtung Nürnberg zwischen Iggensbach und Kreuz-Deggendorf Stau und stockend 13 Minuten plus. A3 Würzburg Richtung Frankfurt zwischen Weibersbrunn und Aschaffenburg stockend 23 Minuten mehr. Die A7 Ulm Richtung Würzburg zwischen Aalen, Westhausen und Dinkelsbühl-Fichtenau Stau stockend ist ein Unfall passiert 20 Minuten plus. A7 Würzburg Richtung Fulda sind sie zwischen Bad Kissingen Obertulba und Bad Brückenau-Volkers 31 Minuten länger unterwegs hier, 7 Kilometer Stau. A7 Ulm Richtung Füssen zwischen Föhringen und Altenstadt an der Iller stockend. A8 Stuttgart München zwischen Eichelberg und Mühlhausen 5 Kilometer Stau, 35 Minuten plus. A8 andere Richtung Salzburg Richtung München zwischen Holzkirchen und Kreuz München Süd stockender Verkehr, 13 Minuten mehr. Die A8 München Richtung Stuttgart zwischen Ulm West und Mühlhausen stockend 15 Minuten plus und 18 Minuten sind es auf der A9 München Richtung Nürnberg und zwar zwischen Manching und Denkendorf hier Stau. A95 München Richtung Garmisch-Partenkirchen zwischen Sindelsdorf und Murnau-Kochel stockend, da ist ein Unfall passiert im Baustellenbereich.
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1: Jawohl, servus. Ihre Klimaanlage im Auto pustet hoffentlich schön kalte Luft auf die Beine. Ich habe hier auch die kurze Hose an. Dazu Sommersound von Bayern 1. Große Namen dabei. Rocker Bruce Springsteen, Legende Sting und eine eher unbekannte Truppe waren es doch Werbel-Jingle-Produzenten Beagle Music. Ihren Song kennen aber alle, die Steckerleis lieben. Like Ice in the Sunshine aus den 80ern.
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0: Viertel nach drei. Samstagnachmittag mit Bruce Springsteen. Und wie der Song heißt, haben Sie alle gehört, Dancing in the Dark. Das singt er ja auch die ganze Zeit. Beim nächsten Hit kommt der Songtitel überhaupt nicht im Liedtext vor. Eine Popgeschichte aus den 90ern, recherchiert von unserem Bayern 1 Musikchef Martin Polas.
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2: Bei vielen großen Hits ist die Sache eigentlich ziemlich einfach. Der Songtitel wird im Refrain immer wieder gesungen und so weiß eigentlich jeder sofort, wie die Nummer heißt. Bei einem großen Radiohit aus dem Jahr 1999 ist das aber ein bisschen anders. Die Idee zum späteren Welthit kommt dem Sänger Jimmy Pop nämlich, als er den Discovery Channel schaut und dort Tiervideos sieht. Kein Wunder also, dass viele die Nummer später dann einfach Discovery Channel nennen. Hinzu kommt, der offizielle Songtitel wird während der gesamten Nummer kein einziges Mal gesungen. Die Auflösung steht deshalb nur auf dem Cover der Single. Die Nummer heißt eben nicht Discovery Channel, sondern The Bad Touch und ist von der Bloodhound Gang.
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5: Halb vier, Bayern 1 mit dem Wetter, kompakt und zuverlässig, ein paar Wölkchen schleichen sich durch, sonst ist es sonnig, dazu kräftiger Wind, vor allem im Alpenvorland, heute bleibt es trocken, rund 29 Grad, morgen nochmal heißer, 29 Grad bei Oberstdorf, bis zu 36 Grad in Kitzingen, weiter viel Sonnenschein, abends kommen mehr Wolken, von Westen her kann es dann in Unterfranken und auch in der Donaualbregion mal Gewitter geben. Der Bayern 1 Verkehrsservice mit minutengenauer Stauzeitmessung. Die A3 Passau Richtung Nürnberg zwischen Hengersberg und Kreuz-Deckendorf stocken 10 Minuten plus. A3 Würzburg Richtung Frankfurt stockender Verkehr zwischen Weibersbrunn und Aschaffenburg. Das sind 22 Minuten mehr. A7 Würzburg Richtung Fulda zwischen Bad Kissingen, Obertulba und Bad Brückenau-Volkers 7 Kilometer Stau, 31 Minuten plus. A8 Stuttgart Richtung München. Da bleiben 12 Minuten auf der Strecke zwischen Eichelberg und Hohenstadt stocken. A8 Salzburg Richtung München zwischen Holzkirchen und Kreuz München Süd stockender Verkehr. A8 München Richtung Stuttgart zwischen Ulm-West und Mühlhausen stockend 14 Minuten plus. Und auf der A9 München Richtung Nürnberg kommen 18 Minuten zusammen zwischen Manching und Denkendorf stockend. A95 München Richtung Garmisch-Partenkirchen zwischen Sindelsdorf und Murnau-Kochel stockend nach einem Unfall im Baustellenbereich. Gute Fahrt.
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Er war neulich in Bayern, in Augsburg. Chris de Burgh am 27. Juli live im Kongress am Park. High on Emotion, ein Höhepunkt der Show. Heute haben Verkäuferinnen und Verkäufer in der Augsburger Innenstadt frei. Da ist ja Feiertag, bundesweit der einzige Stadtfeiertag, das Friedensfest. Umso mehr ist im Umland los, in den Baumärkten und Modehäusern. Für alle, die fleißig sind am Hitzesamstag, viel schöne Musik, immer bestens gemischt auf Bayern 1. Da kommt Rock von Melissa Etheridge. Baby, tell me, does she love you? Ein Genie aus den 80ern mit Prince. Aber jetzt erstmal in die 90er im Summer of Music. Matu, You Never Walk Alone. 3:15 auf Bayern 1.

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2: Um 16 Uhr mit Benjamin Day. Nach dem Fund einer Sprengstoffdrohne am Flughafen Leipzig-Halle rüstet die Bundespolizei auf. Auf der Besucherplattform des Alten Towers ist ein Radarsystem installiert worden. Laut Medienberichten ein Echo-Shield-Radarsystem, das Drohnen frühzeitig orten kann. Der Sicherheitsexperte Nico Lange hatte nach mehreren Drohnenvorfällen die mangelnde Abwehrfähigkeit in Deutschland kritisiert.
3: Es ist peinlich, dass Deutschland da so wehrlos ist. Also warum können Drohnen stundenlang über einem Bundeswehrstandort kreisen, der ja zum Beispiel die Wartung für die Patriot-Systeme übernimmt? Und da gibt es ja noch andere militärische Einrichtungen direkt in der Nähe. Also das ist ganz erstaunlich und auch beunruhigend, dass wir da offensichtlich so schlecht aufgestellt sind.
2: Der Sicherheitsexperte Lange im BR-Interview. Er sieht in den Drohnenvorfällen die Handschrift eines staatlichen Akteurs. Alles deute auf Russland hin. Die Gewerkschaft Verdi hat sich gegen eine Lockerung beim Lkw-Fahrverbot an Sonn- und Feiertagen ausgesprochen. Das gehe zu Lasten der Beschäftigten. Kritik kommt auch von der Umweltorganisation BUND. Durch zusätzliche Lkw-Fahrten werde das Klima weiter belastet. Eine Verlagerung auf die Schiene sei der bessere Weg. Mehrere Bundesländer haben das Lkw-Fahrverbot wegen des Niedrigwassers in Flüssen vorübergehend aufgehoben. Auch wer 45 Jahre oder länger in die Rentenversicherung eingezahlt hat, ist in Deutschland in vielen Fällen von Altersarmut bedroht. Laut einer Anfrage der Linken im Bundestag hat jeder fünfte Rentner und jede zweite Rentnerin nicht mehr als 1.446 Euro im Monat zur Verfügung. Die rentenpolitische Sprecherin der Linken, Vollert, sagte, das geplante Aus der abschlagsfreien Rente würde die Lage verschärfen. In Norwegen ist ein Reisebus aus Bremen verunglückt. An Bord waren etwa 30 deutsche Touristen. Mehrere wurden leicht verletzt.
4: Der Unfall ereignete sich in der Region Trøndelag nördlich von Trondheim. Der Reisebus kam auf der Europastraße 6 offenbar von der Fahrbahn ab und kippte auf die Seite. Die örtlichen Behörden richteten ein Krisenzentrum ein, um die Deutschen zu versorgen. Die Unfallursache ist noch nicht bekannt. Jana Sinram aus Stockholm.
2: Und zum Sport. Bei der Schwimm-Europameisterschaft hat Maike Halbisch bei den Klippenspringerinnen Bronze gewonnen. Vor der spektakulären Eiffelturmkulisse zeigte die 21-Jährige einen schwierigen letzten Sprung und rückte damit im Ranking noch weit vor. Titelverteidigerin Iris Schmiedbauer kam auf Platz 5. Und die Ergebnisse in der zweiten Fußball-Bundesliga: Magdeburg-Braunschweig 1:6, Karlsruhe-Bielefeld 2:1, Heidenheim.

0: Heim Osnabrück 4:3 und Darmstadt Kiel 2:2. 16:03 ist es.
1: Kompakt und zuverlässig Sommerwetter auf Bayern 1. So ein Lüftchen passt ganz gut. Ostwind weht, teilweise kräftig, rund 29 Grad heute. Dazu viel Sonne, wenig Wolken. Kein Gewitter heute, frühestens morgen Abend im Westen. Nachts Tiefstwerte um 13 Grad. Tagsüber gibt's am Sonntag 33 Grad im Schnitt. Der Bayern 1 Verkehrsservice mit minutengenauer Stauzeitmessung. A3 Würzburg Richtung Frankfurt zwischen Weibersbrunn und Aschaffenburg stockend und Stau 30 Minuten plus. A7 Würzburg Richtung Fulda zwischen Bad Kissingen, Obertulba und Bad Brückenau-Volkers sind 6 Kilometer Stau und 30 Minuten Zeitverlust. A8 Salzburg Richtung München zwischen Holzkirchen und Kreuz München Süd stockend. Nach 10 Minuten sind sie da durch. Die A8 München Richtung Stuttgart zwischen Ulm West und Mühlhausen stockender Verkehr 12 Minuten mehr und so 10 Minuten dauert es auf der A9 in München Richtung Nürnberg, zwischen Manching und Denkendorf, stockender Verkehr. B471 Garching Richtung Fürstenfeldbruck, zwischen Oberschleißheim und Karlsfeld, 2 Kilometer Stau. Ja, das dauert eine gute Dreiviertelstunde. Gute Fahrt.
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1: Hochsommer in Bayern. Sommer unterm Dachflächenfenster, ein Krimi die Nächte. Ja, schwierig für so manche. So kann es sein, dass Sie jetzt vielleicht ein bisschen dösen wollen. Samstagnachmittag mit Musik zum Träumen. Dreamer von Ozzy Osbourne. Und ziemlich schlaflos klingt die Münchner Freiheit.
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0: Genau, 16.16 Uhr. Jamin Jackson, Michaels Bruder, zusammen mit Pia Sedora, Power 80er auf Bayern 1. Damit ins Kino, da ist kühl, neue Filme vorgestellt von Walli Müller, ein Gruselfilm, ein Tierfilm und was mit Musik.
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2: Vier begnadete Musiker proben mit den besten Streichinstrumenten, die je gebaut wurden. Und doch kommen dabei zunächst nur Misstöne heraus in der französischen Musikkomödie Der Klang der Stradivari.
3: Niemand hört dem anderen zu und sie sind die ganze Zeit nur am Nörgeln. Es wird Zeit, dass du hier mal eine Ansage machst.
4: Aber das sind nun mal keine Angestellten, das sind Musiker. Wenn ich sie beschimpfe, bringt das überhaupt nichts.
2: 5 Tage vor dem Konzertevent bittet Organisatorin Astrid den Komponisten des Streichquartetts um Hilfe. Aber auch der macht ihr Sorgen.
5: Ich mag nicht, was ich da komponiert habe.
4: Verzeihung?
5: Ich höre die ersten 3 Töne und will sofort alles neu schreiben.
2: Auch wenn es um ernste, klassische Musik geht, Der Klang der Stradivari ist ein sehr unterhaltsamer Film, in dem herzlich gelacht werden darf über Eitelkeiten und Rivalitäten unter Spitzenmusikern. Ein Neugeborenes, das permanent schreit, kann für die Mutter ganz schön beängstigend sein. Damit spielt das finnische Schauermärchen Nightborn. Saga hat sich ein Kind sehnlich gewünscht, aber als sie sich nach der Geburt nur noch elend und ausgelaugt fühlt, keimt in ihr ein schrecklicher Verdacht. Ihr Baby ist ein Monster.
6: Er hat mein Blut getrunken.
7: Vielleicht ist er so hungrig, dass er einfach alles in den Mund nimmt, was er irgendwie erreichen kann. Haben Sie gerade besonders viel Stress?
6: Nein, also mir geht es gut. Das Problem ist dieses Baby.
2: Nur postpartale Depression? Oder ist der Junge tatsächlich ein kleiner Dämon? Das perfekte Mutterglück verwandelt sich in einen düsteren Albtraum in Nightborn. Starker Film, aber ganz schön gruselig. Eine abenteuerlustige Henne spielt die Hauptrolle in Lebensansichten eines Huhns. Tatsächlich ist dieser kuriose ungarisch-griechische Film mit realen Tierdarstellerinnen komplett aus ihrer Sicht erzählt. Ausgebüxt aus der Legebatterie entkommt die Titelheldin einem Fuchs nur durch Flucht in den Tankstellenshop.
8: Was machst du denn hier? Auf! Auf, auf, auf, auf!
2: Schließlich landet die Henne im Hühnerstall eines alten Griechen, der ihr Tag für Tag das Ei klaut, das sie doch so gerne ausbrüten würde. Sie muss also neue Tricks und Fluchtwege finden, wobei man dem pfiffigen Federvieh fasziniert zuschaut. Auf Seiten der Menschen aber muss sie auch Tragisches mit ansehen in Lebensansichten eines Huhns. Eine originelle, tierisch-menschliche Verhaltensstudie. Walli Müller, Bayern 1.
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0: Achtung Autofahrer auf der A92 Deggendorf München, in beiden Richtungen zwischen Erding und Eching Ost laufen Rehe auf und an der Fahrbahn. Gute Fahrt mit Bayern 1.

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4: Samstag 16.30 Uhr.
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4: Mit diesem Wochenende geht's schon wieder los in der zweiten Fußball-Bundesliga. Mein Verein, der Club, ist morgen dran. Was heute geboten war, weiß Frank Hollmann.
6: Ja, vor allem ein torreicher Auftakt in diese zweite Fußball-Bundesliga. Gleich in zwei Stadien fielen je 7 Treffer. Beim 4:3 vom Erstliga-Absteiger Heidenheim gegen Neuling Osnabrück und beim Kantersieg von Braunschweig 6:1 in Magdeburg. Außerdem Darmstadt gegen Kiel 2:2, Karlsruhe-Bielefeld 2:1. Heute Abend spielt noch der weitere Erstliga-Absteiger Wolfsburg gegen Kaiserslautern. Und du hast es gesagt, die beiden fränkischen Zweitligisten steigen dann morgen in das Geschehen ein. Die Spielvereinigung Greuther Fürth auswärts bei St. Pauli und der erste FC Nürnberg startet mit einem Heimspiel gegen Dynamo Dresden. Und nach der Vorbereitung ist Julian Justwan, der Spielmacher vom Club, sehr zuversichtlich.
7: Ja, die Abläufe sind auf jeden Fall gut, besser als letztes Jahr zu dem Zeitpunkt. Also es wirkt alles abgestimmter und eingespielter. Das ist sehr gut, was natürlich auch einfacher ist für die Neuen, sich zu integrieren. Auch die Verteidigung, die wir jetzt komplett neu bekommen haben, hat sich sehr gut integriert und wirkt alles sehr harmonisch.
6: Los ging es heute übrigens auch für die drei bayerischen Vertreter in der dritten Liga. Da trennten sich der FC Ingolstadt und Aufsteiger Würzburger Kickers 2:2. Und Jahn Regensburg gewann bei Viktoria Köln mit 5:2 und ist zumindest für den Moment Tabellenführer. Nicht in Form, die Vorbereitung gar nicht so toll. So klang Deutschlands bester Schwimmer Florian Wellbrock vor der Europameisterschaft in Paris. Ja, da hatte sich Wellbrock ganz schön klein gemacht. Denn schon jetzt, noch vor Beginn der Beckenwettbewerbe, hat der Magdeburger 3 Goldmedaillen aus der Seine gefischt. 2 im Einzel und heute auch noch in der Mixstaffel.
8: Ja, ist verrückt. Also hätte ich wirklich nicht mit gerechnet. Gerade gestern so einen kleinen Dämpfer gehabt, aber wir wussten, dass heute nochmal alles möglich ist. Für mich persönlich, wie gesagt, 3 Medaillen, 3 Titel hätte ich mir vorher nicht erträumt hier bei der Europameisterschaft. Und ich bin wahnsinnig dankbar, dass ich das hier so nochmal erleben durfte.
6: Ja, und damit ist die Schwimm-EM noch lange nicht beendet. Am Montag starten in Paris die Wettbewerbe im Becken. Und auch die Leichtathleten beginnen ihre Europameisterschaft am Montag. Austragungsort ist das englische Birmingham.
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4: Und jetzt kompakt und zuverlässig das Bayern-Wetter auf Bayern 1. Heute sehr, sehr sonnig. Es bleibt trocken bei rund 29 Grad. Der Wind pustet ab und zu ein bisschen kräftiger, vor allem im Alpenvorland. Morgen steigen die Temperaturen auf 29 Grad bei Oberstdorf bis auf 36 Grad in Kitzingen. Erst am morgigen späten Nachmittag sind auch mal kurze, schnelle Gewitter möglich. Der Bayern 1 Verkehrsservice mit Minuten genauer Stauzeitmessung. Wir starten auf der A3 Passau Richtung Nürnberg zwischen Schwarzach und Bogen. Sperre nach einem Unfall. Bitte machen Sie die Rettungsgasse auf. A3 Würzburg Richtung Frankfurt zwischen Weibersbrunn und Aschaffenburg. Stau, Zeitverlust 47 Minuten. A7 Würzburg Richtung Fulda zwischen Bad Kissingen, Obertulba und Bad Brückenau-Volkers. 6 Kilometer Stau und 21 Minuten Durchfahrtszeit. Die A8 Stuttgart Richtung München zwischen Märklingen und Ulm-Ost. 3 Kilometer Stau nach einem Unfall. 31 Minuten plus und so 12 Minuten dauert es auf der A8 Salzburg Richtung München. Stockender Verkehr hier zwischen Holzkirchen und Kreuz München Süd. B471 Garching Richtung Fürstenfeldbruck, hier zwischen Oberschleißheim und Karlsfeld 2 Kilometer Stau, aber 44 Minuten mehr auf der Uhr.
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0: wunderwunderbarer, glänzender Pop aus den 90ern, das Jahr 97, Savage Garden auf Bayern 1, To the Moon and Back.
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0: 4:45, ein Grüß Gott an die Pommes-Schlange im Freibad, während da alle auf die nächste Portion warten, kommt heiß, aber nicht fettig, die Bayern 1 Musik, Bob Marley, sonniger Reggae. Für alle auf Bayerns Picknickdecken.
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3: Um 17 Uhr mit Benjamin Day. Durch die Trockenheit sind die Pegelstände vieler Flüsse zu niedrig. Weil das den Gütertransport auf den Wasserstraßen immer schwieriger macht, will Verkehrsminister Bilger den Transport vorübergehend auf die Straße verlagern und dafür das Lkw-Fahrverbot an Sonn- und Feiertagen lockern. Katja Lettmann aus dem Nachrichtenteam.
4: Der Plan findet nicht überall Anklang, doch Bilger sieht wenig Alternativen. Unternehmen bräuchten jetzt Flexibilität, sagte der CDU-Minister im Deutschlandfunk. Die Aussetzung des Fahrverbots sei auch nur ein Teil eines Maßnahmenbündels. Um die Kapazitäten der Bahn zu erhöhen, sollen etwa vermeidbare Bauvorhaben verschoben werden. 4 Bundesländer haben schon angekündigt, das Lkw-Fahrverbot zu lockern: Niedersachsen, Nordrhein-Westfalen, Rheinland-Pfalz und das Saarland. Kritik kommt unter anderem vom Umweltverband BUND. Es sei keine Lösung, den Schifftransport durch Lastwagenfahrten zu ersetzen.
3: Nach dem Vorfall mit einer Sprengstoffdrohne rüstet die Bundespolizei auf. Am Flughafen Leipzig-Halle ist ein Radarsystem zur Drohnenabwehr installiert worden, auf der Besucherplattform des alten Towers. Dabei soll es sich um ein Echo-Shield-Radarsystem handeln, das Drohnen frühzeitig orten kann. Auf dem Airport war vor wenigen Tagen eine Sprengstoffdrohne entdeckt worden, in der Nähe eines ukrainischen Transportflugzeugs. Bundesfinanzminister Klingbeil will die Steuerfreibeträge für Vereine deutlich senken, von 5.000 auf nur noch 1.000 Euro. Der Entwurf ist Teil der geplanten Steuerreform, die nächstes Jahr in Kraft treten soll, und er betrifft nicht alle Vereine.
5: Erzielt ein Verein dann Gewinne über 1.000 Euro, wird das gesamte Einkommen steuerpflichtig, darunter bleibt es steuerfrei. Ehrenamtliche und gemeinnützige Vereinsarbeit soll davon nicht betroffen sein. Das Finanzministerium verspricht sich davon rund 45 Millionen Euro Steuermehreinnahmen. Kritik kommt vom bayerischen Finanzminister Albert Füracker. Er wünscht sich einen Schritt in die entgegengesetzte Richtung und kündigt an, dass Bayern sich für eine Verdopplung des Freibetrags auf 10.000 Euro einsetzen will. Bianca Schwarz, Berlin.
3: Nach Niederbayern. Mit einem ungewöhnlichen Trio bekamen es Polizisten beim Gäubodenfest in Straubing zu tun. Gestern am späten Abend waren zwei Besucher mit einem 3 Meter langen Plastikkrokodil auf dem Weg zum Ausgang. Wie sich herausstellte, waren die beiden Männer angetrunken und hatten das Krokodil aus einer Geisterbahn entwendet. Wert des Plastiktiers rund 5.000 Euro. Gegen die Männer wurde ein Strafverfahren wegen Diebstahls eingeleitet. Und zum Sport: Bei der Schwimmeuropameisterschaft in Paris hat Maike Halbisch bei den Klippenspringerinnen Bronze gewonnen. Vor der spektakulären Eiffelturmkulisse zeigte die 21-Jährige einen schwierigen letzten Sprung und rückte damit im Ranking noch weit nach vorne. Titelverteidigerin Iris Schmidbauer kam auf Platz 5. Und die Ergebnisse in der zweiten Fußball-Bundesliga: Magdeburg-Braunschweig 1:6, Karlsruhe-Bielefeld 2:1, Heidenheim-Osnabrück 4:3 und Darmstadt-Kiel 2:2. Es ist 17.03 Uhr.
6: Kompakt und zuverlässig, das Bayern 1-Wetter für diesen Sonnensamstag. Heute bleibt es noch trocken, rund 29 Grad. Der Wind dreht ab und zu mal auf, vor allem im Alpenvorland. Die Nacht noch trocken, gerade morgen Nachmittag kommen von Westen mehr Wolken. Da kann es in Unterfranken und in der Donau-Alb

0: Region auch mal Gewitter geben, wird aber wieder heiß. 29 Grad bei Oberstdorf bis 36 Grad in Franken, in Kitzingen. Der Bayern 1 Verkehrsservice mit minutengenauer Startzeitmessung. A3 Linz Richtung Passau zwischen Neuhaus am Inn und Passau Süd. 2 Kilometer Stau, 13 Minuten plus. Auf der A3 Passau Richtung Nürnberg ist ein Unfall passiert zwischen Schwarzach und Bogen. Momentan Sperre, aktuell 3 Kilometer Stau. Halten Sie bitte die Rettungsgasse offen. A3 Würzburg Richtung Frankfurt zwischen Weibersbrunn und Aschaffenburg. Stau, 28 Minuten bleiben auf der Strecke. Eine gute halbe Stunde dauert es auf der A7 länger. Würzburg Richtung Fulda zwischen Bad Kissingen, Obertulba und Bad Brückenau-Volkers 6 Kilometer Stau. A8 Stuttgart Richtung München, hier 3 Kilometer Stau zwischen Märklingen und Ulm-Ost. Hier ist ein Unfall passiert und die A8 Salzburg Richtung München zwischen Holzkirchen und Kreuz München Süd stockend. Nach 11 Minuten sind sie durch. Gute Fahrt.
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0: Warum sind im Sommer die Tage länger, wollte mein Sohn wissen. Meine Tochter hat geantwortet, mehr Zeit zum Blödsinn machen. Ha! Schulferien, Wochenende Nummer 2 und viel Musik für alle, für die Kids, für die Omas, für die Eltern, für alle Daheimgebliebenen oder die, die jetzt mit uns in den Urlaub fahren. Wir hören handgemachte Musik aus den 70ern von Cat Stevens, Elektrosound aus den 80s von Erasure und das Jahr 1990, ganz, ganz romantisch aus dem Film Pretty Woman, Roxette. It must have been love.
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Achtung, hier geht's um Ihre Sicherheit. Steinewerfer auf der A96 Bregenz-München. Zwischen Linda und Sigmarszell werfen Personen Gegenstände auf die Fahrbahn. Erhöhte Vorsicht auf der A96.

0: ein schattiges Plätzchen und Cat Stevens im Ohr. Bayern 1 am Samstag. Musik, die einfach glücklich macht. Haben Sie das gehört? 32,7 Millionen Euro. Ein Mensch in Nordrhein-Westfalen ist mit diesem Wochenende steinreich. Ja, hat den dicken Lotto-Jackpot gewonnen. So viel Geld kannst du ziemlich schnell in München ausgeben. Eine Villa wird da gerade angeboten für 27,5 Millionen in Bogenhausen. 1000 Quadratmeter Wohnfläche, natürlich Pool, natürlich Hammam, ein Garten wie ein Park. Oder hier, eine Boeing 747, ein Linienflugzeug gibt's gebraucht. Schon für 15 Millionen, aber kann ich nicht empfehlen bei den aktuellen Spritpreisen.
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Kirs Bayern 1, noch gilt sie, die Gefahrenmeldung für die A96. Achtung, Bregenz, München, zwischen Linda und Sigmarszell werden Gegenstände auf die Fahrbahn geworfen.

0: Jetzt ist sie da, die Entwarnung für die A96. Liebe Autofahrer, Bregenz, München, hier werden keine Gegenstände mehr auf die Fahrbahn geworfen.
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0: große Stars. Großer Sound auf Bayern 1. Nach Queen machen gleich weiter Elton John und Journey. Jetzt ist es 17.30 Uhr.
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0: Und der Fußball rollt wieder in der zweiten Bundesliga. Frank Hollmann. Na, da haben wir ihn jetzt leider verloren. Zweite Fußball-Bundesliga. Morgen ist Franken dran mit Fürth und Nürnberg. Und vielleicht versuchen wir es in ein paar Minuten nochmal. Frank, wenn du mich hörst, dann leg bitte los. Nee, da bedanken wir uns bei der Sportredaktion. Das hat leider nicht geklappt. Kompakt und zuverlässig. Das, ja, also jetzt ist alles kaputt. Wir haben heute Wind, ein paar Wolken, die sind aber harmlos. Ein paar Gewitter sind erst morgen Nachmittag drin. Bis dahin Temperaturen um die 29 Grad. Dabei ein 1 Verkehrsservice mit minutengenauer Stauzeitmessung. A3 Passau Richtung Nürnberg zwischen Schwarzach und Bogen nach einem Unfall Sperre. Aktuell 5 Kilometer Stau ab Metten. A3 Würzburg Richtung Frankfurt zwischen Weibersbrunn und Aschaffenburg. 15 Kilometer Stau, 25 Minuten plus. A7 Würzburg Richtung Fulda zwischen Bad Kissingen, Obertulba und Bad Brückenau-Volkers. 6 Kilometer Stau, eine halbe Stunde Zeitverlust. Die A8 Stuttgart-München zwischen Merklingen und Ulm-Ost. 3 Kilometer Stau nach einem Unfall, 20 Minuten mehr. A8 Salzburg-München zwischen Holzkirchen und Kreuz-München-Süd stocken 12 Minuten plus. Bauarbeiten auf der A995 München Richtung Kreuz-München-Süd. Die Ausfahrt Oberhaching ist gesperrt. B17 Landsberg-Reuth in beiden Richtungen zwischen Steingaden und Halblech nach einem Unfall Behinderungen. Und auf die B466 Nördlingen-Schwabach in beiden Richtungen nach einem Unfall Sperre. Zwischen Oettingen und Westheim muss der Rettungshubschrauber landen.

Nach Journey kommt jetzt ein Sofa. Achtung, liebe Autofahrer, A92 München Richtung Deggendorf. Ein Sofa auf der Fahrbahn. Erhöhte Vorsicht zwischen Pilsting, Groß-Köllenbach und Landau an der Isar.

0: 90er Party Sound von La Bouche auf Bayern 1. Be My Lover. 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
0: Und die sind auch jeden Morgen mit dabei. Geschichten, die gute Laune machen, die inspirieren, die erzählen wir Ihnen jeden Tag. Heute von den Stingrays, eine Rock'n'Roll-Band aus München und Augsburg. Die spielen speziell für Seniorinnen und Senioren. Ohne Gage, aber mit ganz viel Herz. Vier Männer, Gitarren, Kontrabass, Schlagzeug, eine kleine Licht- und Tonanlage. Ihre Tour führt durch Altenheime. Am Schlagzeug der Franz-Walter Blank.
2: Diese Begeisterung, die uns entgegengebracht wird, die Menschen kommen auf uns zu, das ist für uns der größte Lohn.
0: Vier Musiker, die ihre freie Zeit einsetzen, um anderen ein paar Stunden Glück zu schenken.
2: Das Tollste, was ich da in dem Bereich bisher erlebt habe, ist ein Mann, der im Rollstuhl direkt neben einem Lautsprecher saß, konnte sich kaum noch artikulieren. Und als wir den Klassiker aus den 50ern gespielt haben, hat er plötzlich den Text mitgesungen. Und ich muss ganz ehrlich sagen, ich habe da tatsächlich feuchte Augen bekommen.
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1: Wegen des Niedrigwassers in Flüssen haben mehrere Bundesländer das Lkw-Fahrverbot an Sonn- und Feiertagen gelockert. Ein Teil des Gütertransports soll vom Wasser auf die Straßen verlagert werden. Verkehrsminister Bilger verteidigt diesen Weg, wie Katja Lettmann berichtet.
2: Unternehmen bräuchten jetzt Flexibilität, sagte der CDU-Minister im Deutschlandfunk. Die Aussetzung des Fahrverbots sei auch nur ein Teil eines Maßnahmenbündels. Um die Kapazitäten der Bahn zu erhöhen, sollen etwa vermeidbare Bauvorhaben verschoben werden. Kritik kommt unter anderem vom Umweltverband BUND. Es sei keine Lösung, den Schifftransport durch Lastwagenfahrten zu ersetzen. Die Grünen fordern von Bilger, langfristig im Sinne des Klimawandels zu handeln und öffentlich anzuerkennen, dass das Niedrigwasser kein Wetterphänomen, sondern eine direkte Folge der Klimaerhitzung sei.
1: Nach dem Vorfall am Flughafen Leipzig-Halle kommt Kritik. Im BR-Interview hat der Sicherheitsexperte Nico Lange die deutsche Drohnenabwehr als peinlich und beunruhigend bezeichnet. Lange sagte, Deutschland sei schlecht vorbereitet, obwohl die hybride Bedrohung seit Jahren bekannt sei. In der Nacht auf Mittwoch war am Flughafen Leipzig-Halle ja eine mit Sprengstoff beladene Drohne in der Nähe ukrainischer Flugzeuge entdeckt worden. Erst umziehen, dann kleben. Die neue Adresse muss schließlich auf den Personalausweis. Aufwand, den man sich sparen könnte, findet das Bundesinnenministerium offenbar. Wie die Rheinische Post meldet, denkt die Behörde über einen Perso ohne Adresse nach, um Bürokratie abzubauen. Im Gespräch sind demnach auch ein größeres Foto und ein spezieller Code für die nächste Ausweisgeneration. Die Mobbing-Geschichte rund um den Drachenlord bekommt ein neues Kapitel. Gegner des früheren YouTubers sind auch heuer zum sogenannten Schanzenfest nach Emskirchen in Mittelfranken gepilgert. Die Polizei ist mit einem Großaufgebot inklusive Reiterstaffel vor Ort.
3: Bisher muss die Adresse beispielsweise bei Umzügen mit einem Aufkleber auf dem Personalausweis aktualisiert werden. Verzichte man auf...
1: Und das war der falsche Beitrag. Wir versuchen es nochmal.
4: In dem Gemeindeteil Altschauerberg wohnte bis 2022 der durch YouTube bekannt gewordene Drachenlord. Jahrelang wurde er von seinen Gegnern belästigt. Zuerst nur im Netz, irgendwann auch vor seiner Haustür. Doch selbst als der Drachenlord weggezogen war und die Gemeinde sein Wohnhaus abreißen ließ, wollten Menschen jedes Jahr zu seinem Wohnort pilgern. Auch heute sind mehrere hundert nach Emskirchen gekommen, obwohl die Gemeinde eine Allgemeinverfügung aufgestellt hat und ein Versammlungsverbot gilt. Das versucht die Polizei durchzusetzen.
1: Lasse Berger war das aus dem BR-Studio Nürnberg. Die Fußball-Bundesliga startet ja erst in 3 Wochen. Die zweite Liga legt in Sachen Torbilanz aber schon mal ganz schön vor. Zum Auftakt hat es gleich 2x7 Tore gegeben. Braunschweig gewann in Magdeburg 6:1, Heidenheim gegen Osnabrück 4:3. Außerdem spielten Darmstadt Kiel 2:2 und Karlsruhe Bielefeld 2:1. Und bei der Schwimm-EM in Paris hat Maike Halbisch Bronze geholt. Die 21-jährige Klippenspringerin wagte aus 20 Metern Höhe den schwierigsten Sprung, einen 3,5-fachen Salto, und tauchte vor atemberaubender Kulisse am Eiffelturm sicher in die Seine ein. 6:3.
5: Und jetzt kompakt und zuverlässig das Bayernwetter hier auf Bayern 1. Die kommende Nacht nicht mehr ganz so heiß. Es kühlt auf 18 bis 10 Grad ab. Der Wind ist auch eigentlich ganz angenehm. In den Abend geht es mit Werten um die 32 Grad. Morgen sonnig und heiß. Die nächsten Tage auch sehr, sehr warm. Örtlich sind Schauer und Gewitter möglich. Ja, so durchschnittlich bis zu 29 Grad werden es wieder. Der Bayern 1 Verkehrsservice mit minutengenauer Stauzeitmessung. A3 Passau Richtung Nürnberg zwischen Schwarzach und Bogen. Sperre wegen Bergungsarbeiten nach einem Unfall. Aktuell 4 Kilometer Stau ab Metten. A3 Würzburg Richtung Frankfurt zwischen Weibersbrunn und Aschaffenburg.

0: Stau 20 Minuten plus, A3 Würzburg Richtung Frankfurt zwischen Weibersbrunn und Hößbach, 8 Kilometer Stau, aber sind nach 15 Minuten bewältigt. A7 Würzburg Richtung Fulda zwischen Bad Kissingen, Obertulba und Bad Brückenau-Volkers, 8 Kilometer Stau, 35 Minuten mehr und 13 sind es auf der A8 Salzburg Richtung München, der üblich stockende Verkehr zwischen Holzkirchen und Kreuz München Süd. A995 München Richtung Kreuz München Süd, die Ausfahrt Oberhaching ist gesperrt, da sind Bauarbeiten. Nach einem Unfall Behinderungen auf der B17 Landsberg-Reute in beiden Richtungen zwischen Steingaden und Halblech und der Rettungshubschrauber musste landen auf der B466 Nördlingen-Schwabach. Achtung, in beiden Richtungen zwischen Oettingen und Westheim Sperre nach einem Unfall.
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0: Vielleicht schmeißen Sie gerade den Grill an. Einen schönen Samstagabend wünscht Philipp Melzer. Coole Hits zur Schwitzehitze von uns. Nach Palmen und Strand klingt der Reggae von Inner Circle aus den 90ern. Spiele ich gleich nach Bon Jovi. Achtung, jetzt wird's laut.
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0: vor. Für den Freistart die Beatles auf Bayern 1. 20 nach 6. Achtung, der Bayern 1 Verkehrsservice für die A8 Stuttgart Richtung München zwischen Burgau und Zusmarshausen. Hier liegen Glasscherben auf der Fahrbahn und es laufen Personen umher.
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0: Ich bringe Latin Sound mit aus Südamerika von Luis Fonsi. Despacito im Summer of Music, direkt nach 80er Kult. Das ist Whitney Houston.

0: Tito.
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5: Damit ist es 6:30. Zeit fürs Bayern 1-Wetter. Kompakt und zuverlässig. Wir schauen gerade mal auf die 4 wärmsten Orte im Freistaat. Regensburg gerade wolkenlose 30,4 Grad. Würzburg 30,1 Grad. In Rot in Mittelfranken wolkenlose 29. Neuburg an der Donau auch 29 Grad. Und der kälteste Ort in Anführungsstrichen ist Wunsiedel aktuell mit 25 Grad. Die Nacht bringt noch mal ein bisschen Wind. Es wird auf alle Fälle heute nicht mehr nass sein. Temperaturen nachts so um die 18 bis 11 Grad. Morgen steigen die Temperaturen noch mal auf 29 Grad bei Oberstdorf und bis auf 36 Grad in Kitzingen. Mit viel Sonne geht das Wochenende zu Ende. Aber am Nachmittag, am Abend sind auch mal Wärmegewitter möglich. Der Bayern 1 Verkehrsservice. Wir starten mit einem großen Metallteil auf der A9 Nürnberg Richtung München. Achtung, Gegenstände zwischen Dreieck Nürnberg, Feucht und Allersberg. Weiter mit der minutengenauen Stauzeitmessung. A3 Passau Richtung Nürnberg zwischen Schwarzach und Bogen. Sperre nach einem Unfall und Bergungsarbeiten hier vor Ort. Aktuell 4 Kilometer Stau. A3 Würzburg Richtung Frankfurt zwischen Weibersbrunn und Aschaffenburg. Stau 22 Minuten plus. A7 Würzburg Richtung Fulda. Da dauert es 32 Minuten zwischen Bad Kissingen, Obertulba und Bad Brückenau-Volkers, 8 Kilometer Stau. Stockend auf der A8 Salzburg-München zwischen Holzkirchen und Kreuz München Süd. Ausflugsverkehr 11 Minuten mehr. B466 Nördlingen-Schwabach in beiden Richtungen noch immer Sperre nach dem Unfall hier zwischen Oettingen und Westheim.
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6: Ja, das sieht sehr gut aus. Es ist zwar nicht das Gelbe,

0: Superstars im Zweierpack. Chris Norman und Susi Quattro. Ich glaube, es ist einer ihrer allergrößten. Darmblindin auf Bayern 1. Mehr Greatest Hits hat Katrin Kolb gleich für Sie. Ab 19 Uhr. Der Bayern 1 Verkehrsservice für die A7. Achtung, Ulm-Fulda in beiden Richtungen zwischen Kreuz Biebelried und Würzburg-Estenfeld. Hier Personen auf und an der Fahrbahn.
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0: Summer of Music von Bayern 1 bringt die Hits in ihr Radio, vor allem aber auch viel, viel Live-Musik. Gestern ging die BR-Radeltour zu Ende. Tagsüber radeln, abends feiern, das Motto. Und was für ein Spaß diese Woche. Da waren Starship in Oberammergau on stage. Michael Patrick Kelly in Rosenheim.
2: Bayern ist ja meine Wahlheimat und deswegen finde ich es einfach schön, hier in Bayern live zu spielen. Ein mega Event, was ihr den Menschen schenkt hier in Bayern.
0: Und Dick Rafe gestern am Freitag in Bad Füssing das Finale voller Rock'n'Roll. Hier spielt er Take on Me von Aha, aber mit diesem besonderen Hüftschwung.

Wirklich cool, oder? Vielen Dank, dass Sie alle zu Besuch waren. 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

10 vor 7, der Bayern 1 Verkehrsservice. Achtung, A7 Ulm, Fulda in beiden Richtungen zwischen Kreuz Bibel, Ried und Würzburg, Estenfeld laufen Personen auf der Fahrbahn.

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1: Um 7 mit Christian Uferweis. Mammutknochen, Schiffswracks und Seeminen. Das Niedrigwasser an Donau und Rhein hat in mehreren europäischen Ländern Relikte der Vergangenheit zum Vorschein gebracht. Was Archäologen und Historiker vielleicht freut, belastet aber die deutsche Wirtschaft. Weil die Pegel so niedrig sind, können Schiffe nicht mehr voll beladen werden. Um Fracht jetzt auf die Straße zu verlagern, haben 4 Bundesländer deshalb das Fahrverbot für Lkw am Sonntag aufgehoben. Bundesverkehrsminister Bilger hat dieses Vorgehen im Deutschlandfunk verteidigt, wie mein NDR-Kollege Christoph Johansen berichtet.
2: Unternehmen brauchten jetzt Flexibilität und zusätzliche Möglichkeiten, so Bilger. Der Bundesverband der deutschen Industrie begrüßte die Entscheidung mehrerer Bundesländer, Lastwagen vorerst auch an Sonntagen fahren zu lassen. Das könne die Auswirkungen des Niedrigwassers abmildern und die Wertschöpfungsketten stabilisieren. Kritik kommt von der Umweltorganisation BUND. Die Verlagerung von Transporten auf die Straße belaste Mensch und Klima. Besser seien eine Stärkung der Schiene und eine Anpassung der Binnenschifffahrt.
1: Das Bundesfinanzministerium hat erste Details zur geplanten Steuerreform vorgelegt. Damit sollen Bürgerinnen und Bürger in den kommenden beiden Jahren um 10 Milliarden Euro entlastet werden. Konkret soll der Grundfreibetrag, für den man noch keine Steuern zahlt, erhöht werden. Der Spitzensteuersatz soll später greifen. Der Entwurf wird jetzt in der Regierung abgestimmt. In Norwegen ist ein Reisebus aus Bremen verunglückt. An Bord waren etwa 30 deutsche Touristen. Mehrere wurden leicht verletzt.
3: Der Unfall ereignete sich in der Region Trøndelag nördlich von Trondheim. Der Reisebus kam auf der Europastraße 6 offenbar von der Fahrbahn ab und kippte auf die Seite. Die örtlichen Behörden richteten ein Krisenzentrum ein, um die Deutschen zu versorgen. Die Unfallursache ist noch nicht bekannt. Jana Sinram aus Stockholm.
1: Schauen wir nach Bayern in die Regionen. Augsburg feiert das Friedensfest. 1500 Menschen sind laut Veranstalter auf dem Rathausplatz zur traditionellen Friedenstafel gekommen, um ihr mitgebrachtes Essen mit anderen zu teilen. In Straubing ist das Gäuboden-Volksfest offiziell eröffnet worden. Den Festumzug gab es ja schon gestern. Die Maß Bier kostet heuer bis zu 13,35 Euro. Und geschunkelt wird dieses Wochenende auch zum Beispiel bei Volksfesten in Neumarkt in der Oberpfalz und im schwäbischen Günzburg, bei Kerwas in Nürnberg und Fürth, beim Vogelschießen in Coburg in Oberfranken und an vielen weiteren Orten in Bayern. Die Frankreich-Rundfahrt der Radsportlerinnen steht vor einem dramatischen Finale. Bei der vorletzten Etappe heute wechselte das gelbe Trikot der Gesamtführenden die Trägerin, wie unser Reporter Matthew Genet schön berichtet.
4: Am Ende, am letzten Anstieg vor dem Ziel in Nizza, gab es die Attacke auf das gelbe Trikot der Gesamtführenden. Das war bis dahin auf den Schultern der Polin Kasia Niewiadoma und Demi Wollering, die im Gesamtklassement gerade mal 15 Sekunden hinter der Polin lag. Die hat diese Attacke gestartet und die hat diese Attacke hervorragend zu Ende gefahren, gewinnt diese Etappe in Nizza, die 8. von 9, und geht jetzt mit einem minimalen Vorsprung in die Etappe morgen. Das wird ein Finale, wie es diese Tour de France der Frauen verdient hat.
1: Und damit ist es 3:07.
5: 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Jetzt das Bayernwetter auf Bahn 1. Es geht mit viel Sonnenschein in den Abend. Der Wind hat ein paar frische Böen dabei, vor allem Richtung Alpen. Von 29 Grad im Schnitt geht es in der Nacht runter auf 18 bis 10 Grad. Am wärmsten bleibt die Nacht heute in Unterfranken. Der Sonntag ist auch recht sonnig. Nachmittags ziehen dann von Hessen und Baden-Württemberg ein paar zusätzliche Wolken auf. Abends kann es in Unterfranken und rund um die Donau-Alb-Region gewittern. Montag wird dann so insgesamt etwas wechselhafter, aber sommerlich heiß. Höchstwerte um die 33 Grad. Der Bahn 1 Verkehrsservice mit minutengenauer Stauzeitmessung. Wir beginnen auf der A3 Würzburg Richtung Frankfurt. Zwischen Weibersbrunn und Aschaffenburg, da staut es sich. Sie brauchen 20 Minuten länger. A7 Würzburg Richtung Fulda. Zwischen Bad Kissingen, Obertulba und Bad Brückenau-Volkers. 8 Kilometer Stau, 28 Minuten kommen obendrauf. Die A70, das ist die Schweinfurt-Wenneck Richtung Bamberg. In der Ausfahrt Schonungen, da steht ein defektes Auto. Und zum Schluss die B466 Nördlingen-Schwabach. Die ist in beiden Richtungen zwischen Oettingen und Westheim nach einem Unfall gesperrt. Wo es geht, eine gute und für alle eine sichere Fahrt.
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5: Und mit Katrin Kolb, hallo. Samstagabend, quasi der Star unter den Abenden. Ein Abend, an dem irgendwie alles

0: möglich ist. Ausgehen, tanzen, Kino, sogar Freiluftkino oder Biergarten mit den besten Spätzeln oder einfach ganz gemütlich auf Balkon oder Terrasse sitzen. Ich freue mich auf jeden Fall, dass Sie uns dabei im Ohr haben. Gleich die großen Stars der 80er, die Pet Shop Boys. Sie schalten schon mal ihre Synthesizer an. Davor ganz große Rockgefühle mit Heart. Und jetzt fürs Gemütliche in den Abend grooven ein bisschen Reggae. Sunshine Reggae, laid back.
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0: Ja, wenn deine Freunde in der Zoohandlung in London arbeiten, also in einem Pet Shop, dann nennst du dich halt so die Pet Shop Boys auf Bahn 1 mit It's a Sin. So, wir lassen die Rollos hochfahren und die Abendsonne rein. Goldenes Licht für einen goldenen Samstagabend im Summer of Music. Ich hoffe, es geht Ihnen gut. Und Sie hatten einen schönen Start ins Wochenende. Wetter macht mit. Ein Foto von strahlend blauem Himmel hat uns gerade der Andi aus Hof in Oberfranken aufs Studio-Handy geschickt. Machen Sie es wie Andi. Schreiben Sie mir gern. Schicken Sie eine Sprachnachricht, was Ihr Abend heute so bringt. Kontakt auf bahn1.de. Und jetzt noch so ein extra Gruß und ein extra Danke an alle Postbotinnen und Postboten, die heute noch so fleißig waren. Elvis, Return to Sender.
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0: gleich 7:30. Das sind die Greatest Hits auf Bayern 1 mit Katrin Kolb. Wir dehnen uns schon mal so ein bisschen für unsere Michael Jackson Darbietung gleich auf dem Balkon. Gleich kommt er mit They Don't Care About Us. Aber jetzt erstmal kompakt und zuverlässig. Das Bayernwetter, das Sommerwetter für diesen Samstag auf Bayern 1. Die Sonne zieht es durch bis zum Sonnenuntergang, so gegen 8:45. Und die Nacht bleibt auch lange lau. Ganz in der Früh liegen die Tiefstwerte dann zwischen 10 und 18 Grad. So ein paar Windböen sind noch dabei, heute im Alpenvorland, morgen dann eher im Norden Bayerns. Es wird ein sonniger Sonntag. Im Westen werden die Wolken allerdings so im Laufe des Tages etwas mehr. Da kann es dann abends zu Gewittern, vor allem in Unterfranken und auch rund um die Donaualbregion. Vorher steigen die Temperaturen auf hochsommerliche 30 bis 36 Grad. Der Bayern 1 Verkehrsservice mit minutengenauer Stauzeitmessung. Und da haben wir doch gleich 15 Minuten mehr auf der A3 Würzburg Richtung Frankfurt zwischen Weibersbrunn und Aschaffenburg. Stau und stockender Verkehr. Dann die A3 Nürnberg Richtung Passau. Zwischen Neutraubling und Rosenhof, da steht ein defektes Fahrzeug. A6 Nürnberg Richtung Pilsen in Höhe Leuchtenberg. Ein Unfall mit mehreren Fahrzeugen, da bitte Vorsicht. Und zum Schluss die A7 Würzburg Richtung Fulda zwischen Bad Kissingen, Obertulba und Bad Brückenau-Volkers. Hier 7 Kilometer Stau, 22 Minuten kommen obendrauf. Wir wünschen gute und sichere Fahrt.
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Der Bahn-1 Verkehrsservice mit einer Meldung von der A95. Vorsicht bitte, Garmisch-Partenkirchen Richtung München zwischen Murnau-Kochel und Sindelsdorf. Da liegt eine Pylone.

0: Slade, Sing Far Far Away auf Bayern 1. Dabei müssen wir gar nicht in die Ferne schweifen. Es ist doch wahnsinnig viel los in Bayern. Also als ich in die Arbeit gefahren bin, ganz viele Schilder auf dem Weg. Beachpartys, Stadelfeste und dann natürlich noch die ganzen Volksfeste an diesem Wochenende. Wir von Bayern 1 wünschen Ihnen ganz, ganz viel Spaß beim Feiern. Und wer gerade im Landkreis Rosenheim unterwegs ist, genauer gesagt bei Törwang Achenmühle, der könnte jetzt eine Ente vor sich haben. Also ein Citroën 2CV, einen der süßesten Oldtimer, die es, glaube ich, gibt. Es war nämlich heute Ententreffen, hat uns Karl-Heinz verraten.
1: In Törwang Achenmühle ist das große Ententreffen beim Entenwirt. Da gehen wir noch gut 100 Autos heute. Und zum Essen gibt es auch Ente natürlich.
0: Ententreffen beim Entenwirt und auf der Speisekarte stand Ente. Also perfekt. Jetzt geht's für die Ersten schon langsam nach Hause. Wir wünschen gute Fahrt und für die Autofahrer dahinter nur nicht hudeln, nur nicht drängeln. Wir lehnen uns zurück. Wir genießen die schöne Ausfahrt mit Spandau Ballet und Gold.
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0: Bundesverband der Industrie hat die Entscheidungen begrüßt. Die Verlagerung von Gütern auf Schiene und Straße könne die wirtschaftlichen Folgen des Niedrigwassers abmildern, sagt der BDI. Die Linke spricht von Schnellschüssen, die das Problem auf Lkw-Fahrer abwälzten. Ähnlich äußerte sich die Gewerkschaft Verdi. Die Grünen sehen im gelockerten Lkw-Fahrverbot ein Herumdoktern an Symptomen. Vizefraktionschef Audretsch warf Kanzler Merz im Tagesspiegel vor, die Folgen der Klimakrise zu ignorieren.
1: Nach dem Drohnenvorfall am Flughafen Leipzig-Halle hat die Polizei dort einen Wachposten eingerichtet. Offenbar mit einem speziellen Radar. Wie das Portal Tag24 berichtet, kann das System anfliegende Drohnen erkennen und ihre Flugbahnen verfolgen. Offiziell bestätigt ist dieses Detail aber nicht. In der Nacht auf Mittwoch hatte ja ein Mitarbeiter eine Drohne mit Sprengstoff auf dem Flughafengelände entdeckt. Bundesinnenminister Dobrindt sprach von einem hybriden Anschlagsszenario. Ein neuer Personalausweis mit größerem Foto und ohne Adresse. Darüber denkt das Bundesinnenministerium nach, wie die Rheinische Post schreibt. Mehr von Thomas Bertsch.
2: Bisher muss die Adresse beispielsweise bei Umzügen mit einem Aufkleber auf dem Personalausweis aktualisiert werden. Verzichte man auf die Adresse, würde das die Bürokratie entlasten, schreibt die Zeitung und beruft sich auf einen Ministeriumssprecher. Für Fälle, in denen der Ausweis bislang als Adressnachweis diene, könne es barrierearme und unkomplizierte digitale Lösungen geben. Bis Ende kommenden Jahres wird demnach an der Konzeption des neuen Personalausweises gearbeitet.
1: Der Waldbrand am Gardasee ist unter Kontrolle. Etwa 200 Personen können in ihre Häuser und Wohnungen zurück. Betroffen war der Ort Tenjale am Westufer des Sees, an dem gerade ja auch viele Deutsche Urlaub machen. Die Feuerwehr war mehrere Stunden lang mit Löschflugzeugen und Hubschraubern im Einsatz. Nach Angaben des Bürgermeisters ist die Trockenheit der vergangenen Wochen der Grund für den Brand. Italien leidet derzeit unter einer Hitzewelle mit Temperaturen bis zu 40 Grad. Am Starnberger See ist ein spektakulärer Rekordversuch knapp gescheitert. Der Apnoe-Taucher Minja Marinkovic tauchte mit einem Atemzug 85 Meter in die Tiefe, wendete, zog sich am Seil wieder nach oben, aber dann...
3: Kurz bevor er die Oberfläche erreichte, in etwa 3 Metern Tiefe, verlor er das Bewusstsein. Damit ist der Rekord ungültig. Der Sportler wurde von einem Sicherungstaucher nach oben gebracht, kurzzeitig Mund zu Nase beatmet und bekam dann Sauerstoff. Bei der Rückkehr ans Ufer wurde er mit viel Applaus begrüßt. Wäre der Rekord gewertet worden, wäre er der erste in Deutschland gewesen, der in einem See diese Tiefe erreicht. Gerd Brack, BR Oberbayern.
1: Und damit ist es 3:08.
4: 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Ja, und es ist auch Zeit, sich ein schönes Plätzchen zu suchen für den Sonnenuntergang. Der ist in einer guten Dreiviertelstunde. Der wird jetzt zwar nicht so spektakulär mit Sonnenfinsternis wie am Mittwoch, aber mit lieben Menschen an der Seite auch schön und vor allem heller. Es bleibt auch in der Nacht noch trocken. Temperaturen sinken auf 18 bis 10 Grad. Morgen ist es dann heiß und oft sonnig von Westen her, also von Hessen und Baden-Württemberg. Da werden die Wolken etwas mehr. Abends bringen die in der Westhälfte erste Gewitter und hoffentlich auch Regen. Montag wird dann bayernweit etwas unbeständiger. Höchstwerte um 33 Grad. Der Bayern 1 Verkehrsservice mit minutengenauer Stauzeitmessung. Wir schauen auf die A7 Würzburg Richtung Fulda. Zwischen Bad Kissingen Obertulba und Bad Brückenau Volker ist 7 Kilometer stockend. 10 Minuten kommen obendrauf. Dann die A9 Berlin Richtung Nürnberg. Zwischen Plech und Hormersdorf, da steht ein defektes Auto. Noch ein defektes Auto auf der 93 Regensburg Richtung Holledau, diesmal zwischen Pendling und Bad Abbach. Dann haben wir die A99, das ist die Westumfahrung München Richtung Nürnberg. Zwischen dem Tunnel Allach und Ludwigsfeld Behinderungen nach einem Unfall. Und zum Schluss die B85 Passau-Regen in beiden Richtungen. Zwischen Tittling und Saldenburg Behinderungen nach einem Unfall. Kommen Sie mir gut an, gute und sichere Fahrt.
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4: Und Katrin Kolb ist auch dabei. Hallo, einen schönen Abend wünsche ich. Ferien und Urlaubszeit in Bayern, es ist alles ein bisschen luftiger. Die Kinder, die sind ja schon seit Tag 1 im neuen Freizeitgefühl angekommen. Die Eltern schlafen jetzt auch langsam wieder etwas länger. Also, wir kommen an im Sommer und es ist, als wäre es nie anders gewesen. Das feiern wir gleich mit Soul Sister und Way to Your Heart. Und bei diesen ersten Takten, da sind in den 90ern alle auf die Tanzfläche gestürmt. Also, so schnell es halt ging mit den höher gelegten Turnschuhen. Liquido und Narcotic.
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Da müssen wir ganz kurz unterbrechen. Achtung Autofahrer, Geisterfahrer. Auf der A92 Deggendorf-München zwischen Plattling-West und Dingolfing-Ost kommt Ihnen ein Geisterfahrer entgegen. Fahren Sie bitte in beiden Richtungen. Äußerst vorsichtig, fahren Sie nicht nebeneinander und überholen Sie nicht. Ich wiederhole nochmal. Achtung Autofahrer, auf der A92 Deggendorf-München zwischen Plattling-West und Dingolfing-Ost kommt Ihnen ein Geisterfahrer entgegen. Fahren Sie bitte in beiden Richtungen äußerst vorsichtig, nicht nebeneinander und überholen Sie nicht. Wir melden sofort, wenn die Gefahr vorüber ist.

Schön, wenn die guten Nachrichten so schnell kommen. Entwarnung aus dem Bahn 1 Verkehrsservice für die A92 Deggendorf München zwischen Plattling West und Dingolfing Ost. Die Geisterfahrermeldung ist aufgehoben.

0: Dermot Kennedy auf Bahn 1, ein Ire, 34 Jahre jung, Superstimme, Power Over Me. Und er hat übrigens erzählt, bevor er einen Song schreibt, geht er gerne laufen. Also das macht seine Musik besser, sagt er. Also wenn Sport bei der Kreativität hilft, dann sollten jetzt bitte alle, die bei der BR-Radeltour mitgefahren sind, unbedingt einen Stift in die Hand nehmen. Wir müssen aber erstmal kurz unterbrechen. Wir haben wieder eine wichtige Meldung aus dem Bayern 1 Verkehrsservice. Achtung Autofahrer, auf der A9 Nürnberg-München zwischen Manching und Barer Weiher, da werfen Personen Gegenstände auf die Fahrbahn. Ich wiederhole nochmal, Achtung Autofahrer, auf der A9 Nürnberg-München zwischen Manching und Barer Weiher, da werfen Personen Gegenstände auf die Fahrbahn. Wir melden natürlich sofort, wenn die Gefahr vorüber ist. Es ging gerade darum, dass ja Sport also bei der Kreativität helfen soll. Und ich habe gesagt, also wer bei der BR-Radeltour mitgefahren ist, vielleicht jetzt einen Stift in die Hand nehmen. Oder wer weiß, was sie heute noch alles erfinden. Und Stift in die Hand nehmen trifft sich ja eh gut, weil mit den Beinen können sie wahrscheinlich eh nichts mehr machen. So vor lauter Muskelkater. Aber ich glaube, es würden alle unterschreiben, das war's wert. Der ganze Muskelkater, das Radeln tagsüber und das gemeinsame Feiern abends mit tausenden Bayern 1-Fans.
1: 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Wir haben so viel Glück gehabt mit dem Wetter und die Strecke war einmalig schön. 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
0: Ja, sehr gerne. Also wie sich das anhört, ich glaube, das sind heute immer noch ganz, ganz viele, ganz beseelt von dieser tollen Stimmung. Ja, und wir freuen uns auf ganz viele weitere tolle Events mit Ihnen.
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Die unvergessene Bonnie Tyler. Ich habe gute Nachrichten aus dem Bahn 1 Verkehrsservice. Entwarnung für die A9 Nürnberg-München zwischen Manching und Baarer Weiher. Es werden keine Gegenstände mehr auf die Fahrbahn geworfen. Gute Fahrt!

0: Kurz vor halb neun an diesem schönen Sommerabend. Das war Murrayhead auf Bahn 1. R.E.M. singen sich auch schon warm. Und von mir gibt's kurz den Überblick von den Straßen. Der Bahn 1 Verkehrsservice mit minutengenauer Stauzeitmessung. Wir haben die A8 Salzburg Richtung München zwischen Holzkirchen und dem Kreuz München Süd. Da stockt der Verkehr. Ansonsten nichts mehr los. Wir wünschen gute und sichere Fahrt.
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1: Pink auf Bahn 1. Haben Sie mal gesehen, wie akrobatisch die ist? Sie müssen es unbedingt mal sehen. Die lässt keinen Sportworkout aus. Wir lassen auf den Straßen heute irgendwie nichts aus. Es ist ganz schön viel los. Zwei wichtige Meldungen aus dem Bahn 1 Verkehrsservice. Vorsicht bitte. Auf der A73 Bamberg-Suhl in beiden Richtungen in Höhe des Rastplatzes Coburger Forst. Da sind Personen auf der Fahrbahn. Bitte besonders aufmerksam fahren. Und dann noch Vorsicht auf der A99 Ostumfahrung München Richtung Nürnberg, also Richtung Norden, zwischen Hohenbrunn und Haar. Da liegt ein großes Fahrzeugteil. Wir wünschen gute und sichere Fahrt.

0: Ein bisschen Reggae für Sommergefühl auf Bahn 1. Bob Marley und Buffalo Soldier. Das ist der Samstagabend. Ja, da kommen bei uns nur die Greatest Hits auf den Plattenteller. Wobei der Song, der jetzt kommt, mei, das waren natürlich die 90er, also das CD-Zeitalter. Ich bin mir sicher, ganz viele von Ihnen hatten so einen CD-Turm im Wohnzimmer oder im Kinderzimmer stehen. Ich auf jeden Fall, sogar so einen gebogenen. Ein bisschen scheußlich war das Teil schon. Aber die Musik war gut. Also vor allem, wenn eine Single von Jessica dabei war. Das ist eine schwedische Sängerin. Erst Background-Sängerin für Dr. Alban zum Beispiel und Ace of Base. Aber Ende der 90er, da wollte sie es dann selber wissen mit einer wunderschönen Ballade. Hier ist sie mit ihrem größten Hit, How Will I Know Who You Are?
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1: Um 9 mit Christian Overweis. Mammutknochen, Schiffswracks und Seeminen. Das Niedrigwasser an Donau und Rhein hat in mehreren europäischen Ländern Relikte der Vergangenheit zum Vorschein gebracht. Was Archäologen und Historiker vielleicht freut, belastet die deutsche Wirtschaft, weil die Pegel so niedrig

0: Stärkung von Transporten auf die Straße belaste Mensch und Klima. Besser seien eine Stärkung der Schiene und eine Anpassung der Binnenschifffahrt.
1: Das Bundesfinanzministerium hat erste Details zur geplanten Steuerreform vorgelegt. Damit sollen Bürgerinnen und Bürger in den kommenden beiden Jahren um 10 Milliarden Euro entlastet werden. Konkret soll der Grundfreibetrag, für den man noch keine Steuern zahlt, erhöht werden. Der Spitzensteuersatz soll später greifen. Der Entwurf wird jetzt in der Regierung abgestimmt. Serbien und die Ukraine wollen enger zusammenarbeiten. Das haben die Präsidenten beider Länder, Vucic und Zelensky, in Belgrad vereinbart. Konkret planen sie ein Freihandelsabkommen. Serbien ist traditionell ein enger Verbündeter Russlands und von dessen Gaslieferungen abhängig. Es war Zelenskys erster offizieller Besuch in Serbien. Polizeigroßeinsatz heute in Emskirchen in Mittelfranken. Bis zu 3500 Menschen waren zum sogenannten Schanzenfest angereist. Es kam zu Auseinandersetzungen mit den Einsatzkräften.
2: Teilnehmer warfen Böller und Flaschen auf Polizisten. Die Polizei nahm mehrere Personen fest. Bis zu 3500 Menschen in der Spitze waren am Samstagnachmittag in Emskirchen und Umgebung unterwegs. Anlass war ein Schanzenfestaufruf in den sozialen Medien. Ziel der Teilnehmer war das frühere Zuhause des ehemaligen Internetstars Rainer Winkler, bekannt als Drachenlord. Er selbst lebt allerdings schon seit Jahren nicht mehr in Altschauerberg. Auch die Schanze ist mittlerweile abgerissen. Aus Emskirchen, Laura Nadler.
1: Die zweite Fußball-Bundesliga hat einen spektakulären Auftakt hingelegt. Heute gab es gleich zweimal 7 Tore. Braunschweig gewann in Magdeburg 6:1, Heidenheim gegen Osnabrück 4:3. Karlsruhe schlug Bielefeld 2:1, Darmstadt und Kiel trennten sich 2:2 unentschieden. Aktuell hat Bundesliga-Absteiger Wolfsburg noch Kaiserslautern zu Gast. Nach einer guten halben Stunde steht's 0:0. Und bei der Schwimm-EM in Paris kann Deutschland weitere Medaillen feiern. Die Freiwasserstaffel um Florian Wellbrock schwamm in der Seine zu Gold. Und beim Springen aus 20 Metern Höhe sicherte sich Maike Halbisch mit einem besonders schwierigen Sprung die Bronzemedaille. Damit ist es 3:9.
3: Ja, herzlichen Glückwunsch. Kompakt und zuverlässig jetzt das Bayern-Wetter auf Bahn 1. Sonne ist weg, es geht rein in die Nacht, die wird nicht allzu kalt. Also in ein paar Senken geht es zwar runter auf 10 Grad, aber Unterfranken zum Beispiel hat am frühen Morgen noch teilweise 18 Grad dastehen. Morgen ist es dann oft sonnig, nachmittags ziehen von Hessen und Baden-Württemberg her ein paar zusätzliche Wolken auf. Abends kann es in Unterfranken und rund um die Donau-Alb-Region gewittern. Montag wird dann insgesamt wechselhafter, dann gibt es zumindest hier und da wieder mal etwas Regen. Es wird aber heiß, Höchstwerte um 33 Grad. Der Bahn 1 Verkehrsservice mit gleich 2 Gefahrenmeldungen zu Beginn. Vorsicht bitte auf der A73 Suhl-Bamberg zwischen Lichtenfels Nord und Lichtenfels Süd. In beiden Richtungen, da sind Personen auf der Fahrbahn. Dann haben wir noch die A7. Vorsicht bitte, A7 Würzburg Richtung Ulm. Am Kreuz Biberit in der Überleitung zur A3 Richtung Nürnberg läuft ein Reh auf der Fahrbahn. Das war's. Wir wünschen gute und sichere Fahrt.
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3: Mit Katrin Kolb, hallo und einen wunderschönen Abend wünsche ich. Das sind doch genau die Abende, von denen wir dann im Herbst noch zehren. Es ist lau, wir sind noch mit dem T-Shirt draußen, da fühlt sich sogar die Abendrunde mit dem Hund, naja, fast wie ein Spaziergang am Lago Maggiore an. Ich sag mal vor allem, wenn man ganz zufällig noch an einer Trattoria vorbeikommt. Das soll ja mal vorkommen. Und im Ohr haben wir dazu Billy Idol, Experience und den hier, hallo alter Freund, John Parr, St. Elmo's Fire.
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0: Billy Idol auf Bahn 1 mit Sweet 16. So, es wird langsam duster draußen. Die Fledermäuse machen Kunststücke, aber es ist dieses Sommer, Spätsommerdunkel, das noch einen wunderschönen Abend verspricht. Claudia hat mir aufs Studiohandy geschrieben, Kontakt gibt's auf bahn1.de. Sie sitzt draußen im Freiluftkino in Albestadt. Das ist im Landkreis Würzburg. Claudia, ihr könnt nach dem Film gleich sitzen bleiben. Auch der Himmel hat heute noch einiges zu bieten. Es sind schon einige Sternschnuppen unterwegs. Die Perseiden nämlich Höhepunkt dann kommende Woche. Aber vielleicht, weiß ich nicht, möchte ja schon jemand so ein paar Wünsche sammeln. Wobei Musikwünsche bleiben bei mir schon mal keine offen. Vor 4 Tagen waren sie unsere Gäste in Oberammergau, die Radeltourkönige von Starship. Gleich wird Nothing's Gonna Stop Us Now. Und jetzt ein 70er, die Nick Straker Band, A Walk in the Park.
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Nothing's gonna stop us now. Starship auf Bayern 1. Und wir haben eine Meldung vom Bayern 1 Verkehrsservice. Vorsicht bitte. Auf der A94 Passau Richtung München zwischen Anzing und Marktschwaben liegt eine Stoßstange. Fahren Sie bitte vorsichtig. 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
2: Jetzt ist es gleich 9:30, die Greatest Hits mit Katrin Kolb. Schönen guten Abend wünsche ich. Bon Jovi schmust uns gleich in den Samstagabend mit seinem Bed of Roses. Vorher der Blick auf die Straßen. Der Bayern 1 Verkehrsservice und wir beginnen mit einer Gefahrenmeldung. Nochmal die A94 Passau Richtung München zwischen Anzing und Markt Schwaben. Weiterhin die Stoßstange auf der Fahrbahn. Dann die A3 Nürnberg Richtung Würzburg. Die Ausfahrt Erlangen-Tennenlohe ist nach einem Unfall gesperrt. Und zum Schluss die A8 Salzburg Richtung München zwischen Holzkirchen und dem Kreuz München Süd. Stockender Verkehr. Wir wünschen gute und sichere Fahrt.
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0: Money, money, money, aber auf Bahn 1? Vielen Dank an dieser Stelle mal für Ihre vielen lieben Nachrichten aufs Studio-Handy. Ich komme gar nicht hinterher mit Beantworten. Kontakt auf bahn1.de und wenn Sie dann eh schon auf unserer Webseite sind, schauen Sie auch gern mal unseren Katzenartikel an. Heute ja, Tag der Katze. Ich bin seit kurzem auch Katermama, ganz neu in dem Geschäft und ich habe mich schon sehr gewundert, dass Katzen angeblich 276 Gesichtsausdrücke haben können sollen. 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Ja, und wenn der Frechdachs gerade an der Tür kratzt und raus will, dann haben wir natürlich den besten Soundtrack dazu. I want to break free, Queen.
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Eine wichtige Meldung aus dem Bahn 1 Verkehrsservice. Vorsicht bitte auf der A92 München Richtung Deggendorf in der Einfahrt Landau an der Isar. Da sind Personen auf der Fahrbahn. Bitte Vorsicht.

Eine wichtige Meldung aus dem Bahn 1 Verkehrsservice. Vorsicht bitte auf der A99 Ostumfahrung München Richtung Nürnberg zwischen H und dem Kreuz München Ost. Da liegt ein großes Metallteil. Gute Fahrt!

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1: Um 10 mit Christian Ofer-Weiß. Die USA vermuten offenbar Russland hinter der Sprengstoffdrohne vom Leipziger Flughafen. Das berichten mehrere amerikanische Medien. Mein NDR-Kollege Sven Weingärtner kennt die Details.
2: Das Wall Street Journal beruft sich dabei auf US-amerikanische Beamte, die Geheimdienstberichte gelesen haben. Der Sender CNN zitiert einen Verteidigungsbeamten damit, die USA seien zu dem Schluss gekommen, dass die Drohne von einem russischen Geheimdienst sei. Bundesinnenminister Alexander Dobrindt sprach von einem hybriden Angriff fremder Mächte. Russland selbst wies jegliche Verantwortung zurück. Am Flughafen Leipzig war diese Woche in der Nähe ukrainischer Transportflugzeuge eine Drohne entdeckt worden. Sie war mit Sprengstoff und Zünder bestückt.
1: Vier Bundesländer haben das Lkw-Fahrverbot an Sonn- und Feiertagen aufgehoben. Niedersachsen, Nordrhein-Westfalen, Rheinland-Pfalz und das Saarland reagieren damit auf historische

0: auf dem Personalausweis. Aufwand, den man sich sparen könnte, findet das Bundesinnenministerium offenbar. Wie die Rheinische Post meldet, denkt die Behörde über einen Perso ohne Adresse nach, um Bürokratie abzubauen. Im Gespräch sind demnach auch ein größeres Foto und ein spezieller Code für die nächste Ausweisgeneration. Am Starnberger See ist ein spektakulärer Rekordversuch knapp gescheitert. Der Apnoe-Taucher Minja Marinkovic tauchte mit einem Atemzug 85 Meter in die Tiefe, wendete, zog sich am Seil wieder nach oben, aber dann...
1: Kurz bevor er die Oberfläche erreichte, in etwa 3 Metern Tiefe, verlor er das Bewusstsein. Damit ist der Rekord ungültig. Der Sportler wurde von einem Sicherungstaucher nach oben gebracht, kurzzeitig Mund zu Nase beatmet und bekam dann Sauerstoff. Bei der Rückkehr ans Ufer wurde er mit viel Applaus begrüßt. Wäre der Rekord gewertet worden, wäre er der erste in Deutschland gewesen, der in einem See diese Tiefe erreicht. Gerd Brack, BR Oberbayern.
0: Südkoreas Fußballverband hat Schiedsrichtern offenbar Sexmassagen spendiert. Dafür hat sich der Verband jetzt entschuldigt und einen Neuanfang versprochen. Medien hatten erst gestern über die Vorfälle berichtet, die etwa 15 Jahre zurückliegen. Damals hätten ausländische Schiedsrichter vor mehreren Fußball-Länderspielen Besuche in einschlägigen Massagesalons bezahlt bekommen. Und jetzt ist es 3:10.
2: Da fällt mir gar nichts mehr ein. Kompakt und zuverlässig, das Bayernwetter auf Bahn 1. Die Nacht bleibt trocken und oft sternenklar. Ganz in der Früh liegen die Tiefstwerte zwischen 10 und 18 Grad. Es wird dann morgen ein sonniger Tag mit ein paar stärkeren Windböen, die vor allem im Norden Bayerns. Im Laufe des Tages werden die Wolken zumindest im Westen her langsam mehr. Da kann es dann abends gewittern, vor allem in Unterfranken und rund um die Donau-Alb-Region. Vorher steigen die Temperaturen auf hochsommerliche 30 bis 36 Grad. Montag ähnlich heiß, aber wechselhafter, dann gibt es zumindest hier und da wieder etwas Regen. Der Bahn 1 Verkehrsservice mit der A8 Salzburg Richtung München. Immer noch Ausflugsverkehr zwischen Holzkirchen und dem Kreuz München Süd. Hier stockt der Verkehr. Und die A96 München Richtung Lindau. Da ist in Höhe Memmingen Nord wegen Brückenarbeiten die Autobahn bis ca. 5.30 Uhr gesperrt. Wir wünschen gute und sichere Fahrt.
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2: Mit Katrin Kolb, schön, dass wir zusammen diesen Samstagabend verbringen. Ich freue mich sehr, dass Sie uns mitnehmen auf die Terrasse, auf den Balkon, in die Werkstatt oder für eine Runde Sterne schauen am Badesee. Gleich sorgt Joe Cocker für ein warmes Sommerabendgefühl. Freue ich mich sehr auf Tonight. Jetzt ein bisschen weniger Gitarre, dafür ein bisschen mehr Synthie. Camouflage, Love is a Shield.
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0: Survivor auf Bahn 1, Burning Heart aus dem Soundtrack von Rocky 4. Sie wissen schon, Rocky Balboa, der unermüdliche Boxer.
1: Das Schlimmste an einem Boxkampf ist der Morgen danach.
2: Aber der Morgen nach dem
1: Kampf? Ja, am Morgen nach dem Kampf ist der Boxer eine einzige Wunde. Manchmal tun mir die Knochen so weh, dass ich mir am liebsten Taxi rufen würde, das mich vom Bett zur Badewanne fährt.
0: 6 Rocky-Teile gibt es. Und wer wie ich den Überblick verloren hat bei Rocky 4, der Kampf des Jahrhunderts, kämpft Rocky in Moskau gegen die sowjetische Kampfmaschine Ivan Drago, gespielt von Dolph Lundgren. Mai, das waren noch einfache Zeiten, zumindest im Kino. Ich bin hier mit meinen Kindern gerade dabei, die Avengers zu schauen, also diese Marvel-Geschichte mit den ganzen Superhelden. Das ist unser Ferienprogramm am Abend. Da wird es dann mit der Story schon ein bisschen komplizierter. Und wenn man ehrlich ist, warten die Kinder auch nur drauf, bis Spider-Man seinen Auftritt hat. Aber der Mama gefällt's, genauso wie das hier. Das sind die Monkees, Daydream Believer.
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0: Ich weiß, es ist anders gemeint, aber You Win Again von den Bee Gees, ich denke immer, es ist ein Motivationssong. 10:30 gleich. Wir freuen uns auf Roxette mit einer wunderschönen Ballade, Spending My Time. Jetzt aber erstmal der Blick auf die Straßen. Der Bahn 1 Verkehrsservice mit zwei Meldungen. Einmal die A8 Salzburg Richtung München zwischen Holzkirchen und dem Kreuz München Süd. 6 Kilometer stockender Verkehr. Und die A96 München Richtung Lindau. Die ist in Höhe Memmingen Nord wegen Brückenarbeiten bis ca. 5.30 Uhr morgen früh gesperrt. Wir wünschen gute und sichere Fahrt.
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0: Gloria Gaynor auf Bahn 1, I Will Survive. So kann der Samstagabend weitergehen, die Party. Auf ihrem Balkon, der Terrasse oder wo sie sich sonst gemütlich gemacht haben. Ein paar sind auch im Auto unterwegs. Gute Fahrt. Bin auch gleich im Auto unterwegs. Ich packe schon so ganz langsam zusammen und ich sage ciao, bis morgen, wenn Sie mögen. Danke Martin für die Musik und Bill in der Technik und auch danke an Sie für den schönen Abend. Aber er ist ja noch nicht aus. Eros bringt gleich Urlaubsgefühle nach Bayern. Und jetzt Paul Young. Da muss man mitnicken. Love of the common people.
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1: Um 23 Uhr mit Martin Seiler. Niedersachsen und drei weitere Bundesländer haben das Sonntagsfahrverbot für Lkw ausgesetzt. Das stößt auf ein geteiltes Echo. Bundesverkehrsminister Bilger verteidigte im Deutschlandfunk die Entscheidungen. Aus der Nachrichtenredaktion Christoph Johansen.
2: Der CDU-Politiker verwies auf das Niedrigwasser in deutschen Flüssen, das den Warentransport derzeit massiv beeinträchtigt. Unternehmen brauchten jetzt Flexibilität und zusätzliche Möglichkeiten, so Bilger. Der Bundesverband der deutschen Industrie begrüßte die Entscheidung mehrerer Bundesländer, Lastwagen vorerst auch an Sonntagen fahren zu lassen. Das könne die Auswirkungen des Niedrigwassers abmildern und die Wertschöpfungsketten stabilisieren. Kritik kommt von der Umweltorganisation BUND. Die Verlagerung von Transporten auf die Straße belaste Mensch und Klima. Neben Niedersachsen erlauben vorerst auch Nordrhein-Westfalen, Rheinland-Pfalz und das Saarland Fahrten von Lkw an Sonn- und Feiertagen.
1: Nach dem Fund einer Sprengstoffdrohne auf dem Flughafen Leipzig-Halle berichten US-Medien über Hinweise auf eine russische Herkunft des Flugkörpers. Das Wall Street Journal schreibt unter Berufung auf US-Beamte, Washington sei zu dem Schluss gekommen, dass die Drohne von einem russischen Geheimdienst stamme. In Deutschland hatten bereits der CDU-Verteidigungspolitiker Kiesewetter und Grünen-Fraktionschefin Dröge die Vermutung geäußert, dass Moskau für den Drohnenvorfall verantwortlich sei. Bundesinnenminister Dobrindt sprach dagegen nur von einem hybriden Angriff durch fremde Mächte. Wer in Paris mit einem E-Scooter durch die Stadt fahren will, muss ab sofort einen Helm tragen. Die Polizei reagiert damit nach eigenen Angaben auf die gestiegene Zahl an Unfällen. Neben dem Helm muss auch eine Warnweste oder eine andere reflektierende Ausrüstung

0: ebenfalls 6 Tore. Die Braunschweiger gewannen 6:1 in Magdeburg. Bundesliga-Absteiger Heidenheim besiegte Aufsteiger Osnabrück 4:3. Darmstadt und Kiel trennten sich 2:2. Karlsruhe gewann 2:1 gegen Bielefeld.
1: Das waren die Nachrichten. Das Wetter in Deutschland in der Nacht trocken, Tiefstwerte 20 bis 12 Grad, morgen meist sonnig, Höchstwerte 23 Grad auf den nordfriesischen Inseln bis 36 Grad im Rhein-Main-Gebiet. Am Montag wechselhaft gebietsweise Regen 20 bis 36, am Dienstag viel Sonne im Norden wolkiger 18 bis 32 Grad. Es ist 23.03 Uhr.
2: Dankeschön, damit starten wir gut informiert in diese Nacht. Von mir der Blick auf die Straßen im Lande mal wieder. Der Verkehrsservice in der ARD-Hitnacht. Die Autobahn 2 Dortmund Richtung Braunschweig ist zwischen Dreieck Hannover West und Hannover Lahe gesperrt. Noch das Ganze bis Montag früh. Die A3 Nürnberg Richtung Würzburg ist zwischen Wiesentheid und Kitzingen-Schwarzbach wegen Bergungsarbeiten nach einem Unfall gesperrt. Die A3 Köln Richtung Oberhausen ist zwischen Kreuz Breitscheid und dem Kreuz Kaiserberg wegen Bauarbeiten ebenfalls das Wochenende über gesperrt. Die A5 Kassel Richtung Frankfurt ist zwischen Bad Homburger Kreuz und Nordwestkreuz Frankfurt nach einem Unfall gesperrt. A8 Salzburg Richtung München zwischen Holzkirchen und Kreuz München Süd noch 4 Kilometer stockender Verkehr. Viele Autos unterwegs da unten. Die A42 Dortmund Richtung Kamp-Lintfort ist zwischen Herne-Börnich und Herne-Horsthausen wegen Bergungsarbeiten gesperrt. Dann die Autobahn 45 Gießen Richtung Hagen ist zwischen Dillenburg und Heiger-Burbach gesperrt. Die A73 ist zwischen Feucht und Nürnberg-Münchener Straße wegen einer Nachtbaustelle in beiden Richtungen gesperrt. Umleitungen hier eingerichtet. Die A96 München Richtung Lindau ist in Höhe Memmingen-Nord wegen Brückenarbeiten gesperrt. Und dann noch die Bundesstraße 36. Der Fahrlachtunnel ist wegen Wartungsarbeiten in beiden Richtungen gesperrt. Gute Fahrt. Hoffe, Sie haben das Radio laut genug, um frisch durch die Nacht zu kommen mit dieser Sendung im Radio.
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2: Heute mit Hanno Bauer im Nachtstudio. Grüße aus Magdeburg schon mal von mir in diese schöne Wochenendnacht. Lassen Sie uns gemeinsam durch die ganze Nacht gehen, wenn Sie möchten. Wouldn't it be good? Wäre das nicht schön? Nick Kirschow hat hier sozusagen das Motto zur Sendung.

Im ARD-Abend mit Romy Anders kam es gerade schon zur Sprache. In Krefeld läuft seit dem Abend ein größerer Einsatz der Feuerwehr. Im Stadtteil Bockum sind mehrere dreistöckige Mehrfamilienhäuser in der Grenzstraße in Brand geraten. Mindestens 4 Häuser müssen noch gelöscht werden. Durch den Brand musste ein Transformator auf der Grenzstraße abgeschaltet werden. Daher ist dort aktuell die Stromversorgung unterbrochen. Personen, die auf elektrisch betriebene medizinische Geräte, insbesondere Heimbeatmungsgeräte, angewiesen sind, werden dringend gebeten, sich umgehend bei der Leitstelle in Krefeld zu melden. Das ist also die aktuelle Information aus der Leitstelle und hier weitergegeben bei uns in der ARD-Hitnacht. Für alle, die es betrifft, bitte informieren Sie auch die Nachbarn.

Duran Duran haben hier die Wild Boys besungen und ich muss mal sagen, viele der Boybands der 90er Jahre, die waren ja nun wirklich Wild Boys oder haben sich zumindest das Image von Wild Boys gegeben. Die Backstreet Boys gehörten allerdings nie zu denen, die so besonders aufgefallen sind durch schlechtes Verhalten. Dafür allerdings, wie viele der Boybands mit sehr schöner, harmonischer Musik, Chormusik hätte ich beinahe gesagt, aber ja, natürlich, so ist es dann natürlich auch letzten Endes, wenn man nicht nur tanzt, sondern auch irgendwas für sein Geld auf der Bühne tut und singt, ja. Wir hören jetzt bei uns in der ARD-Hitnacht die Backstreet Boys mit As Long As You Love Me. Schöner, sanfter Schmusesong.

das ist doch die Musik, um gemütlich durch die Nacht zu schaukeln. Ganz liebe Grüße von mir an der Stelle mal an die tapferen LKW-Fahrer und LKW-Fahrerinnen, ja, um die nicht zu vergessen, die jetzt für ihre Firmen eine Sonntagsschicht fahren, weil das Niedrigwasser des Rheins die Versorgung gefährdet. Ab sofort also eine Lockerung des Sonntagsfahrverbotes. In Niedersachsen gilt das, in Nordrhein-Westfalen, in Rheinland-Pfalz und auch im Saarland. Ganz herzlichen Gruß an alle, die da jetzt im Einsatz sind. Und bei uns geht's gleich auch mal noch um Ebbe und Flut hier. Musikalisch in der ARD-Hitnacht mit Atomic Kitten nämlich. Die singen, der Pegel ist ganz oben, Flut also, the tide is high. Ja, davon träumen manche nur.

0: Wir starten gerade in die Nacht und bis jetzt, toi toi toi, ich klopfe auf Holz, noch keine Falschfahrer. 23.30 Uhr gleich, hier ist der Verkehrsservice in der ARD-Hitnacht. Die A2 Dortmund Richtung Braunschweig ist zwischen Dreieck Hannover West und Hannover Lahe gesperrt, das ganze Wochenende über. Die A3 in Nürnberg Richtung Würzburg ist zwischen Wiesentheid und Kitzingen-Schwarzach wegen Bergungsarbeiten nach einem Unfall gesperrt. Dann weiter die A3, Köln Richtung Oberhausen, hier ist zwischen Kreuz Breitscheid und Kreuz Kaiserberg wegen Bauarbeiten gesperrt. Die A5 Kassel Richtung Frankfurt ist zwischen Bad Homburger Kreuz und Nordwestkreuz Frankfurt nach einem Unfall gesperrt. Die A42 Dortmund Richtung Kamp-Lintfurt ist zwischen Herne-Birnich und Herne-Horsthausen wegen Bergungsarbeiten noch immer gesperrt. Die A45 Gießen Richtung Hagen ist zwischen Dillenburg und Heiger-Burbach das ganze Wochenende gesperrt, denn hier wird eine Brücke geprüft. Die A73 ist zwischen Feucht und Nürnberg-Münchener Straße wegen einer Nachtbaustelle in beiden Richtungen gesperrt. Umleitung ist eingerichtet und die Autobahn 76 München Richtung Lindau ist in Höhe Memmingen-Nord wegen Brückenarbeiten gesperrt. Eine Meldung gibt es noch von der Bundesstraße 36. Der Fahrlachtunnel ist hier wegen Wartungsarbeiten in beiden Richtungen gesperrt. Gute Fahrt!
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0: Mit Hanno Bauer in Magdeburg. Ich grüße schön.

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1: Hier ist die Ade. Hit nach Achtung bitte Falschfahrer auf der B236 zwischen A2 Dortmund Nordost und Westfalendamm in Dortmund Mitte. Kommt Ihnen ein Falschfahrer entgegen. Bitte ganz rechts fahren, nicht überholen. Ein Falschfahrer auf der Bundesstraße 236 zwischen der A2 Dortmund Nordost und Westfalendamm in Dortmund Mitte ist ein Falschfahrer auf der Straße.

0: So, da läuft's ja so. Die Night Shift im Radio für alle, die ebenfalls arbeiten oder die zu Hause sind oder im Urlaub oder irgendwo in der Welt gerade die Sendung hören, weil sie den Kontakt mit der Heimat nicht verlieren wollen. Die ARD-Hitnacht und Jenny aus Hamburg schreibt als erste: Moin Wildboy Hanno, schön dich mal wieder zu hören. Bei mir ist es ein gemütlicher Samstagabend mit geöffneter Balkontür. Draußen zirpen die Grillen. Und zwar so laut, dass man die Musik aus dem Radio kaum hört. Aber ich mag ja das Zirpgeräusch. Das klingt immer, als würde das winzige Auto der Grillen einfach verdammt nochmal nicht anspringen, egal was sie so doll versuchen. Ich habe auf jeden Fall viele offene Ohren. Ach nee, das wünscht sie. Hab eine gute Nacht mit offenen Augen und vielen offenen Ohren. Genau, herzliche Grüße aus Hamburg von der Jenny. Ja, da sind sie hier, die Grillen bei Jenny. Ich habe ja mal gehört, ja, dass die einfach noch ein bisschen schneller machen müssen. Vielleicht springt dann der Motor an. Mal sehen. Und? Kommt irgendwas? Nee, egal wie schnell die das versuchen, irgendwie klappt das nicht. Der Motor will einfach nicht anspringen. Dafür wird allerdings bei den kleinen Reibebeinchen dann einfach wahrscheinlich dann noch mehr Hitze erzeugt und die Nacht wird wärmer. Also das lassen wir.
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0: Versuch war es ja mal wert, ein bisschen Starthilfe zu geben, aber sollte nicht sein. 23.40 Uhr ist es. Hier ist die ARD-Hitnacht. Zum Start in die Nacht noch. Jetzt mit Shocking Blue und Venus. Und ganz liebe Grüße nach Hamburg, liebe Jenny.

Hier ist der Hitnacht noch einmal mit der Falschfahrerwarnung. Achtung bitte auf der B236 zwischen der A2 Dortmund Nordost und Westfalendamm in Dortmund Mitte ist ein Falschfahrer gemeldet worden. Bitte Vorsicht hier in beiden Richtungen.

0: Bowdown Mister zum Niederknien in der ARD-Hitnacht, die heute mal kriminell gut werden soll, denn so wie die Grillendrossen zirpen, vermutlich nicht nur vor dem Balkon von Jenny. Ja, so schön ist es doch, lesend durch die Sommernacht zu kommen. Fand jedenfalls Uwe aus Annaberg-Buchholz neulich, als er uns diese Anregung hier gab.
1: Es wäre mal ganz toll, eine ARD-Hitnacht zu machen, wo man Krimi-Autoren, die weniger bekannt sind, ein bisschen vorstellen. Denn viele schreiben Bücher aus Hobby. Danke.
0: Tja, klingt doch gut. Also, um Lieblingskrimis soll es gehen heute Nacht. Challenge angenommen von Uwe. Schreiben Sie mir doch ruhig, wenn Sie eine besondere Geschichte auf Lager haben, welches Buch Sie besonders fasziniert hat oder welcher Autor oder was vielleicht sonst noch so dahinter steckt. Inzwischen geht das ja auch per Anruf in die Sendung. Ja, einfach Ihre Geschichte kurz auf den Anrufbeantworter sprechen. Welche Krimis finden Sie so toll, dass Sie Ihren persönlichen Lesetipp auch gerne den anderen Nachthörerinnen und Nachthörern mitteilen wollen? 0800 80 80 110 ist die Telefonnummer zum Mitmachen, kostenfrei, aber bitte nicht vergessen, kurz und natürlich erwähnen, wer gerade anruft und woher. Und da unsere Musik ja tagsüber von der Musikredaktion zusammengestellt wird, bitte keine Wünsche an mich stellen, keine Musikwünsche, die könnte ich Ihnen nämlich nicht erfüllen. Die ist gut zusammengestellt und muss nicht noch erst umgeschrieben werden. So, also Krimis, unser Thema heute. Sie können natürlich auch per E-Mail mitmachen, ganz logisch, wie gewohnt unter ard-hitnacht@mdr.de. Einfach nur, weil es Spaß macht und weil Sie vielleicht einen ganz besonderen Autor haben, den Sie empfehlen möchten. Das alles hören wir dann am Sonntag, am nächsten Tag sozusagen, denn jetzt ist es schon 23.53 Uhr.
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0: Jetzt startet hier erstmal die Grille. Ach nee, das Auto von Billy Ocean muss es wohl sein. Get out of my dreams, get into my car. Aus den 80ern.

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1: Um 0 Uhr mit Felix Sprung. In 4 Bundesländern gilt heute kein Sonntagsfahrverbot für Lkw. Die Landesregierungen von Nordrhein-Westfalen, Rheinland-Pfalz, dem Saarland und Niedersachsen reagieren damit auf das Niedrigwasser in deutschen Flüssen. Aus der Nachrichtenredaktion Kevin Bieler.
2: Viele Binnenschiffe können wegen niedriger Pegelstände weniger transportieren als üblich. Als Reaktion darauf haben 4 Bundesländer das Sonntagsfahrverbot für bestimmte Lkw vorübergehend gelockert. Damit sollen Lieferketten aufrechterhalten und Engpässe vermieden werden, sagt der NRW-Verkehrsminister Krischer. Bundesverkehrsminister Bilger unterstützt das Vorhaben. Er sprach im Deutschlandfunk aber von einem Maßnahmenbündel. So sollten außerdem vermeidbare Baustellen aufgehoben und die Bahn mehr Kapazitäten für den Güterverkehr bereitstellen, sagte der CDU-Politiker. Das fordert auch der BUND, kritisiert aber, dass mit dem Aufweichen des Verbots jetzt noch mehr Lkw auf die Straßen geschickt werden.
1: Nach dem Fund einer Sprengstoffdrohne auf dem Flughafen Leipzig-Halle berichten US-Medien über Hinweise auf eine russische Herkunft des Flugkörpers. Das Wall Street Journal schreibt unter Berufung auf US-Beamte, Washington sei zu dem Schluss gekommen, dass die Drohne von einem russischen Geheimdienst stamme. Bundesinnenminister Dobrindt sprach dagegen von einem hybriden Angriff durch fremde Mächte. Auf bestimmte Vereine in Deutschland könnten bald höhere Steuern zukommen. Verschiedene Medien berichten übereinstimmend über einen entsprechenden Entwurf des Bundesfinanzministeriums. Demnach will Finanzminister Klingbeil die Freibeträge für steuerpflichtige Vereine deutlich senken. Dabei geht es etwa um Vereine mit wirtschaftlichen Interessen, etwa Wirtschaftsverbände. Nicht betroffen wären gemeinnützige Vereine wie beispielsweise kleine Sportvereine. Der VfL Wolfsburg hat einen Sieg zum Saisonbeginn in der zweiten Bundesliga verpasst. Der Bundesliga-Absteiger kam gegen den 1. FC Kaiserslautern nur zu einem 0:0, aus der Sportredaktion Mats Nicholsen.
3: Fast 30 Jahre nach ihrem letzten Zweitligaspiel haben die Wolfsburger zu spüren bekommen, wie kompliziert diese Liga ist. Nur in der ersten Hälfte hatte der VfL gute Torchancen. Auch der Gast aus Kaiserslautern kam zu Möglichkeiten und freut sich über einen Auswärtspunkt zum Saisonbeginn. Der erste Tabellenführer kommt aus Braunschweig. Es sei denn, ein Team schießt am Zweitligasonntag ebenfalls 6 Tore. Die Braunschweiger gewannen 6:1.

0: Schönen Dank für die ersten Nachrichten des neuen Tages. Heute ist der 9. August. Ja, und jetzt nach Mitternacht geht die Sendung natürlich los mit dem Blick auf die Straßen im Lande. Hier ist der Verkehrsservice der ARD Hitnacht. Und die erste Meldung ist die Entwarnung von der Bundesstraße 236. Kein Falschfahrer mehr zwischen der A2 Dortmund Nordost und Westfalendamm in Dortmund Mitte. Hier fährt alles wieder in die richtige Richtung. Die Autobahn 2 Dortmund Richtung Braunschweig ist zwischen Dreieck Hannover West und Hannover Lahe gesperrt, das ganze Wochenende über. Die A3 Köln Richtung Oberhausen ist zwischen Kreuz Breitscheid und Kreuz Kaiserberg wegen Bauarbeiten bis Montag früh gesperrt. Die A42 Dortmund Richtung Kamp-Lintfort ist zwischen Herne-Birnich und Herne-Horsthausen wegen Bergungsarbeiten noch immer gesperrt. Die A45 Gießen Richtung Hagen ist zwischen Dillenburg und Haiger-Burbach bis Montag früh gesperrt. Hier wird eine Brücke geprüft. Die A73 ist zwischen Feucht und Nürnberg-Münchener Straße wegen einer Nachtbaustelle in beiden Richtungen gesperrt. Die A96 München Richtung Lindau ist in Höhe Memmingen-Nord gesperrt wegen Brückenarbeiten. Und die Bundesstraße 36 noch, der Fahrlachtunnel ist wegen Wartungsarbeiten in beiden Richtungen ebenfalls gesperrt. Ihnen unterwegs eine gute Fahrt. Bleiben Sie munter mit dieser Sendung im Radio.
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0: Und Hanno Bauer ist in Magdeburg. Ich grüße schön und wünsche einen schönen Sonntag.

Achtung, aktuelle Verkehrsmeldung von der Autobahn 46 zwischen Wuppertal, Faresbeck und Sonnenborner Kreuz werden Gegenstände auf die Fahrbahn geworfen. Achtung bitte, auf der A46 zwischen Wuppertal, Faresbeck und Sonnenborner Kreuz werden Gegenstände auf die Fahrbahn geworfen.

0: Hier ist die ARD Hitnacht, auch zu Ihrer Sicherheit. Deswegen die Warnmeldung nochmal. Achtung bitte auf der Autobahn 46, wenn Sie dort unterwegs sind, zwischen Wuppertal, Varresbeck und Sonnbrunner Kreuz. Hier werden Gegenstände auf die Fahrbahn geworfen. Ja, um Lieblingskrimis soll es gehen heute Nacht. Das war die Idee von Uwe aus Annaberg-Buchholz, der gemeint hat, ja, Lesen gehört für ihn auf jeden Fall in der Nacht immer dazu.
1: Es wäre mal ganz toll, eine ARD-Hitnacht zu machen, wo man Krimi-Autoren, die weniger bekannt sind, ein bisschen vorstellen. Denn viele schreiben Bücher aus Hobby. Danke.
0: Ja. Und das Danke nehmen wir dankend an, denn warum denn nicht? Also viele lesen in der Nacht, viele haben ihre privaten Tipps auf Lager und möchten sie ja auch gern mit anderen teilen. Das geht bei uns, indem sie uns schreiben, entweder ard-hitnacht@mdr.de. Manchmal stecken ja auch so Geschichten dahinter, dass man den Autoren mal begegnet ist oder ja eben sich einfach mal reingelesen hat, aus Versehen, weil man eben ein Buch geschenkt bekommen hat und dann gesagt hat, oh, das ist aber schön, das lese ich gleich weiter und da gibt's auch noch andere Bücher von dem Autoren. Also, das einfach auch noch mit aufschreiben. So ein bisschen Hintergrundinformation ist ja immer gut und vielleicht auch, worum geht's denn eigentlich in dem Krimi und warum ist das der Lieblingskrimi? Im Fernsehen laufen die ja wie geschnitten Brot. Ich muss mal sagen, ich höre auch sehr gerne Hörbücher, dabei auch Krimis, wobei Krimi nicht so ganz mein Genre ist. Also, ich stehe eigentlich so mehr auf Science-Fiction und Thriller. Sachbücher höre ich allerdings auch. Also das ist also nicht ganz meine Literatur, muss ich gleich dazu sagen. Aber lass mich ja auch gerne mal überzeugen von Ihnen. Vielleicht kriegen Sie mich ja rum, den einen oder anderen Autoren dann doch zu lesen oder zu hören. Also Hörbücher gibt's ja auch. Jede Menge inzwischen. Ihre Tipps also an die E-Mail-Adresse schreiben oder Sie rufen bei uns an 0800 80 80 110. Aber bitte nicht vergessen, kurz zu erwähnen, wenigstens wer gerade anruft und woher und worum es eigentlich in dem Buch geht und was Sie da so begeistert daran.
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0: No, no, never. Denn, wie sagt man so schön, ja, genau.
1: Das war das. Ohne Krimi geht die Mimi nie ins Bett.
0: Ja, genau.
1: Nie ins Bett, nie ins Bett. Ohne Krimi tut's die Mimi leider nicht. Und es brennt die ganze Nacht das Licht.
0: So, so, so. Okay. Also, ohne Krimi geht die Mimi nie ins Bett und deswegen unser Thema heute in der kriminell guten ARD-Hitnacht, ihre Lieblingskrimis. Und unser Radioarzt Jürgen in Goch, der Doktor, hatte uns gleich geschrieben: Guten Morgen, ein guter Lesetipp für spannende Unterhaltung vom Niederrhein sind die Romane von Leenders by Leenders. Spricht man das so aus, ja? Leenders by Leenders? Ich hoffe, das ist so. Sie spielen im Umfeld von Kleve und weisen daher unverkennbares Lokalkolorit auf. Leichter, aber dennoch spannende Lektüre eines Chirurgen und seiner Frau sowie eines befreundeten Psychologen. Ah, okay, das ist also die gute persönliche Empfehlung. Dankeschön. Jürgen aus Goch war also der Erste, der uns seine Lieblingskrimis empfohlen hat. Die Romane von Leenders by Leenders. Ich hoffe, ich habe es richtig ausgeschrieben. Ansonsten bräuchte ich noch eine kurze Korrektur dazu.
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Ah, das war schnelle Hilfe. Dankeschön nochmal nach Goch an Jürgen. Ja, also er hat das Ganze jetzt mal nochmal mir schön buchstabiert. Lenders bei Lenders. Ein Autorentrio nämlich. Ein Arzt, Arthur Lenders, seine Frau Hiltrud Lenders und der gemeinsame Freund Michael bei. Also Lenders bei Lenders. Klingt ja erstmal sehr gut, ja. Arthur Lender wohl Chirurg. Und auch in der Kommunalpolitik tätig und dann eben Michael Bay, Diplompsychologe und Psychotherapeut. Das verspricht auf jeden Fall ein spannendes Setting für diese vielen Krimis. Und ich habe gleich mal geschaut, wie viele das eigentlich sind seit 1992. Ja, das sind ja gut 3 Dutzend, die ich da hier sehe im Wikipedia-Eintrag. Von Königsschießen angefangen bis Spießgesellen. Rausgekommen im Jahr 2013 und danach gab es dann nichts mehr. Ha, warum? Gut, also Thema unserer Sendung heute, Krimis und was Sie so gerne lesen. Ja, und während ich das erzähle, kommt gerade hier die nächste Falschfahrermeldung rein. Achtung bitte, auf der Autobahn 33 zwischen Kreuz Osnabrück Süd und Dissen Bad Rotenfelde. Hier ist ein Falschfahrer gemeldet worden, bitte ganz rechts fahren, nicht überholen. Auf der Autobahn 33 zwischen Kreuz Osnabrück Süd und Dissen Bad Rotenfelde ist ein Falschfahrer unterwegs.

Und noch einmal die Wiederholung vor, eine Warnung vor dem Falschfahrer. Achtung bitte auf der Autobahn 33 zwischen Kreuz Osnabrück Süd und Dissen Bad Rothenfelde. Hier ist ein Falschfahrer gemeldet worden. Bitte Vorsicht in beiden Richtungen.

Black Velvet. Eine Nacht wie schwarzer Samt und das Schwarze der menschlichen Verhaltensweisen. Das kommt heute alles zusammen in nur einer Nacht. Es geht um Krimis. Und danke Brigitte in Bischofsheim. Auch so eine Leseeule fast jede Nacht, wenn sie nicht gerade Socken strickt. Sie hat nämlich meine Frage gleich beantwortet, warum die Leenders bei Leenders Krimis mit dem Jahr 2013 enden. Sie schreibt, die Leenders sind 2018 und 20 gestorben. Ja, das ist das Bitterste für Fans, wenn man weiß, das war jetzt definitiv der letzte gute Krimi meiner Lieblingsautoren. Hier ist die AD-Hitnacht, jetzt mit Sting.

0: Im Soundtrack der Nacht, der ARD-Hitnacht, Sting mit seiner Abspannmusik des Films Leon, der Profi, mit Natalie Portman. 0.31 Uhr, damit Zeit für den Verkehrsservice der ARD-Hitnacht. Und erstmal gibt's zwei Entwarnungen. Erstmal von der Autobahn 33, kein Falschfahrer mehr zwischen Kreuz Osnabrück-Süd und Dissen-Bad Rotenfelde. Und außerdem ist auch die Meldung mit dem Steinewerfer aufgehoben worden. Achtung, ja, von der Autobahn 46 war es zwischen Wuppertal, Waresbeck und Sonnenborner Kreuz. Hier werden auch keine Gegenstände mehr auf die Fahrbahn geworfen. Da ist wohl mal die Polizei vorbeigefahren und hat mal freundlich mit den Jungs gesprochen. So, die Autobahn 2 Dortmund Richtung Braunschweig ist zwischen Dreieck Hannover West und Hannover Lahe bis Montag ca. 5 Uhr wegen Bauarbeiten gesperrt. Die A3 Köln Richtung Oberhausen ist zwischen Kreuz Breitscheid und Kreuz Kaiserberg wegen Bauarbeiten gesperrt das ganze Wochenende. Die Autobahn 42 Dortmund Richtung Kamp-Lindfort ist zwischen Herne-Börnig und Horsthausen wegen Bergungsarbeiten bis ca. 1 Uhr wohl noch gesperrt. Die Autobahn 45 Gießen Richtung Hagen ist zwischen Dillenburg und Heiger-Burbach bis Montag früh gesperrt. Dort wird eine Brücke geprüft. Die A73 ist zwischen Feucht und Nürnberg-Münchener Straße wegen einer Nachtbaustelle in beiden Richtungen gesperrt. Die A96 München Richtung Lindau ist in Höhe Memmingen-Nord wegen Brückenarbeiten gesperrt. Und dann noch die Bundesstraße 36. Hier ist der Fahrlachtunnel wegen Wartungsarbeiten in beiden Richtungen gesperrt.
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0: Hanno Bauer ist hier in Magdeburg. Hallo.

0: Hier läuft im Radio Ihre ARD-Hitnacht. Heute kriminell gut, denn es geht um Krimis, die Sie gut finden. Und Sven aus Bad Gandersheim hat sich gemeldet bei uns.
1: Ich lese zum Beispiel total gerne die Bücher von dem Sebastian Zizek. Zum Beispiel Passagier 23 ist ein sehr gutes Buch. Und liebe Grüße noch an alle Nachtschwärmer.
0: Sven aus Bad Gandersheim in Niedersachsen. Ganz liebe Grüße dorthin zurück. Also Sebastian Fitzek, einer der renommiertesten deutschen Krimi-Autoren. Seine Empfehlung, denn...

mitmachen unter 0800 80 80 110. Ja, es dauert ein bisschen, bis ich alles durchgehört habe. Also möglichst kurz halten und einfach sagen, was Sie gerne lesen.

0: 0.45 Uhr ist es. Und meine Sternenfreunde der Radiofamilie Susanne und Walter sind Frankreich-Fans durch und durch, machen dort so gerne Urlaub. Und das nicht nur, weil man dort noch so schönen dunklen Himmel hat zum Hobby A, ja, zum Sternennebel fotografieren, sondern auch, weil zum Beispiel die Bretagne in Hobby B eine große Rolle spielt bei Susanne. Und ihr die Bretagne bis in die dunkelste Ecke, so scheint's, bekannt schreibt. Denn sie schreibt: Hallo lieber Hanno, als Frankreich-Fan kommt man eigentlich nicht an Kommissar Dupin vorbei. Viele schöne Krimis aus der Bretagne. Besonders gefällt mir, dass man natürlich einen Krimi liest, aber sehr viel über die Bretagne erfährt. Reisetipps zum Beispiel oder Restauranttipps. Man erfährt auch viel über die Geschichte und Tradition des Landes. Die Romane sind vom Autor Jean-Luc Banalec. Mittlerweile gibt es 15 Romane und viele kann man sich davon sogar ja jetzt inzwischen schon ansehen, denn sie wurden verfilmt. Also für die Leser, Faulen und ein Smiley dahinter. Liebe Grüße von den Sternenfreunden, in diesem Fall von mir, Susanne. Lesefan. Gibt es eigentlich eine weibliche Form von Lesefan? Nein, das bleibt dann Lesefan. Ist ja auch gut so. Und Dankeschön nochmal für diesen Tipp. Am besten, ihr schreibt mir alle eure französischen Vorlieben, jeweils auf Französisch noch. Und das für mich, also der gerade so ziemlich kein Wort Französisch aussprechen kann. Ich hoffe, ich habe alles richtig gesagt.
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0: Aber ich will mich ja gar nicht beschweren. Ist bestimmt ein sehr schöner Tipp. Kommissar Dupin.

0: Hier ist die ARD-Hitnacht und es geht um Ihre Lieblingskrimis und was Sie so lesen. Und ja, schön, dass überhaupt so viel gelesen wird.
1: Hallo, hier ist Jutta aus Bonn. Ich lese gerne die Jack Reacher-Bücher von Lee Child, die Lucas Davenport-Krimis von John Sanford und ganz was anderes. Ist ihr Hobby Krimis, die nach dem Einstellen der Kultserie geschrieben worden. Leider ist der Autor vor einiger Zeit gestorben. Ich grüße die Radiofamilie und das ARD-Hitnacht-Team.
0: Ja, danke schön für die Grüße. Ah, Mord ist ihr Hobby, da sind wir doch gleich beim Thema. Ach, so schöne Erinnerungen an Angela Lansbury. Ich glaube, da muss ich auch mal wieder mal die eine oder andere Folge schauen davon. Das sind natürlich wirklich schöne Kurzkrimis und immer in sich abgeschlossen. Also Mord ist ihr Hobby, als Buch auch zu empfehlen, haben wir gerade gehört. Dankeschön für diesen Tipp.

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1: Um 1 Uhr mit Felix Sprung. In 4 Bundesländern gilt heute kein Sonntagsfahrverbot für Lkw. Die Landesregierungen von Nordrhein-Westfalen, Rheinland-Pfalz, dem Saarland und Niedersachsen reagieren damit auf das Niedrigwasser in deutschen Flüssen. Aus der Nachrichtenredaktion Kevin Bieler.
2: Viele Binnenschiffe können wegen niedriger Pegelstände weniger transportieren als üblich. Als Reaktion darauf haben 4 Bundesländer das Sonntagsfahrverbot für bestimmte Lkw vorübergehend gelockert. Damit sollen Lieferketten aufrechterhalten und Engpässe vermieden werden, sagt der NRW-Verkehrsminister Krischer. Bundesverkehrsminister Bilger unterstützt das Vorhaben. Er sprach im Deutschlandfunk aber von einem Maßnahmenbündel. So sollten außerdem vermeidbare Baustellen aufgehoben und die Bahn mehr Kapazitäten für den Güterverkehr bereitstellen, sagte der CDU-Politiker. Das fordert auch der BUND, kritisiert aber, dass mit dem Aufweichen des Verbots jetzt noch mehr Lkw auf die Straßen geschickt werden.
1: Nach dem Fund einer Sprengstoffdrohne auf dem Flughafen Leipzig-Halle berichten US-Medien über Hinweise auf eine russische Herkunft des Flugkörpers. Das Wall Street Journal schreibt unter Berufung auf US-Beamte, Washington sei zu dem Schluss gekommen, dass die Drohne von einem russischen Geheimdienst stamme. Bundesinnenminister Dobrindt sprach dagegen von einem hybriden Angriff durch fremde Mächte. In Paris gilt jetzt eine Helmpflicht für private E-Scooter-Fahrer. Damit reagiert die Polizei in der französischen Hauptstadt auf die gestiegene Zahl von Unfällen. Caroline Dullard aus Paris.
3: In ganz Frankreich sind nach offiziellen Angaben im letzten Jahr knapp 80 Menschen bei Unfällen mit E-Scootern oder Hoverboards gestorben. Und deshalb muss jetzt ab sofort jeder einen Helm tragen, der mit dem E-Scooter durch Paris düst. Auch Warnwesten oder Kleidung mit Reflektorstreifen sind Pflicht. Wer diese Helmpflicht ignoriert, muss 135 Euro Strafe zahlen. Eine fehlende Warnweste kostet 35 Euro. Die neuen Regeln gelten übrigens auch in den Vororten von Paris. Und in anderen Regionen in Frankreich gibt es so eine Helmpflicht auch schon. Und die Regierung überlegt jetzt, landesweit einheitliche Regeln zu schaffen.
1: In der zweiten Fußball-Bundesliga ist der VfL Wolfsburg mit einem Unentschieden in die Saison gestartet. Die Niedersachsen kamen gegen Kaiserslautern nicht über ein 0:0 hinaus. Eintracht Braunschweig gewann dagegen beim 1. FC Magdeburg mit 6:1 und steht vorerst an der Tabellenspitze. Der VfL Osnabrück unterlag in Heidenheim 3:4, Holstein Kiel spielte in Darmstadt 2:2 unentschieden. Der Karlsruher SC besiegte Arminia Bielefeld mit 2:1. Das waren die Nachrichten. Das Wetter in Deutschland, überall trocken bei Tiefstwerten von 20 bis 12 Grad. Am Tage meist sonnig, im Norden später mehr Wolken, örtlich Schauer und Gewitter. Höchstwerte 23 Grad auf den nordfriesischen Inseln bis 36 Grad im Rhein-Main-Gebiet. Am Montag wechselhaft, gebietsweise etwas Regen und Gewitter, 20 bis 36 Grad. Am Dienstag viel Sonne, 18 bis 32 Grad. Es ist 1 Uhr.

0: Münchner Straße wegen einer Nachtbaustelle gesperrt in beiden Richtungen bis um 8. Die A96 München Richtung Lindau ist in Höhe Memmingen Nord wegen Brückenarbeiten gesperrt. Und dann noch die Bundesstraße 36. Hier ist der Fahrlachtunnel wegen Wartungsarbeiten in beiden Richtungen gesperrt. Gute Fahrt.
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0: Mit Hanno Bauer in Magdeburg in der Kriminacht. Jetzt gibt's erstmal den Kuss des Todes. Ach ne, es heißt einfach nur The Kiss. Faith Hill macht den Auftakt dieser Stunde.

Na, da küss mich doch einmal mal, wenn wir schon hier sind bei This Kiss. Dort, wo es am dunkelsten ist, ja? Kaum gibt man seine französische Sprachschwäche so ein bisschen zur Schau hier in der Sendung, schon kommt jemand daher, die es dann schamlos ausnutzt. Diese E-Mail von Isolde, ja, die beginnt ja noch ganz harmlos. Sie schreibt, hallo in die ARD-Hitnacht. Da schließe ich mich Susanne an. Totale Liebhaberin von Frankreich-Krimis. Allen voran von Pierre Lagrange, Kommissar Albin Leclerc in der Provence, aber auch die von Sophie Bonnet mit Ermittler Pierre Durand und Alexandre Oetker mit Luc Verlaine im Südwesten Frankreichs Aquitaine-Krimis. So stark. Viele Grüße. Habe ich es geschafft? Wunderbar.

So, damit wären wir auch schon wieder mittendrin in unserem Thema. Krimis sind heute unser Thema. Und ja, bitte ein bisschen Geduld haben. Es kommen so viele E-Mails rein und auch Sprachnachrichten über unsere 0880 80 110, dass ich hier als alleiniger Nachtarbeiter im Nachtstudio der ARD Hitnacht ein bisschen natürlich Zeit brauche, um das auch immer durchzulesen und durchzuhören und vorzubereiten. Diese E-Mail hier von Claudia in Stuttgart, die ist ja der Hammer. Sie hat geschrieben, bin eigentlich nicht so der große Krimi-Leser, aber einer ist mir besonders im Gedächtnis, und zwar Glenkill von Leonie Swann. Der Schäfer wurde umgebracht und die Schafe, die wollen den Fall selbst aufklären. Die Herde besteht aus lustig interessanten Charakteren. Jede Figur hat ihre eigene Persönlichkeit, wie zum Beispiel das kluge Schaf Lilly, Miss Maple, angelehnt an Miss Marple, oder Moppel mit dem außergewöhnlichen Gedächtnis. Die Tiere nutzen das Wissen aus Krimis, die ihr Schäfer ihnen früher vorgelesen hat. Das Buch habe ich vor über 20 Jahren im Krankenhaus gelesen. Mein damaliger Chef hat es mir geschenkt. In eurem Sender hörte ich dann dieses Jahr zufällig den Kinotipp, dass Glenkill verfilmt wurde. Nicht ganz analog zur Handlung des Buches, aber wohl auch sehr lustig und interessant. Habe den Film zwar verpasst, möchte ihn aber doch noch anschauen, sobald ich dazu komme. Bei Krimis mag ich besonders die skurrilen, etwas ungewöhnlichen Geschichten mit interessanten Figuren. Na, das ist ja auf jeden Fall eine sehr schöne Auswahl gewesen, die wir da jetzt gehört haben. Dankeschön, liebe Claudia in Stuttgart. Also Glenkill von Leonie Swann kommt sofort auf meine Liste. Finde ich super.

0: Milo hat ja hier Vorstellungen. Ich wünschte, du wärst ein bisschen kleiner und dann würde ich dich in meine Tasche stecken und die ganze Zeit mit mir herumtragen. You and me in your pocket. Also hier geht's offenbar um eine Taschenbuchauflage, vermute ich. Und damit einen schönen Abend ins Sauerland.
1: Guten Morgen, hier ist die Nonne aus Iserlohn. Ich lese seit über 40 Jahren, weil ich Schlafstörungen habe. Ich lese querbeet, das Einzige, was ich nicht mag, das sind so komische Liebesgeschichten. Krimis, da lese ich eigentlich nur die Elizabeth George. Ich habe dann so eine besondere Vorliebe. Momentan lese ich mal wieder Elke Heidenreich, Frau Dr. Moormann und ich. Und dann gibt es, ach, ich kann Ihnen so viele gute und schöne Bücher empfehlen. Der Buchspazierer von Carsten Hinn. Das handelt von einem alten Herrn, der für eine Buchhandlung, er hat immer einen großen Rucksack und da trägt er dann die Bücher aus zu den Kunden. Und dann hat sich so ein kleines Mädchen ihm angeschlossen und was die beiden denn erleben. Also ich lese sehr gerne und ich lese immer sehr viel. Es gibt wunderschöne Bücher und ich bin ein Lesefan. Das war ich schon als Kind. Ich hoffe, dass meine Augen noch sehr lange in Ordnung sind, denn inzwischen bin ich 92. Aber ich hoffe, es reicht noch eine ganze Weile. Ihnen alles Gute und eine schöne Nacht.
0: Ja, danke schön. Dann wünsche ich mal gute Augen für weitere erbauliche Lesenächte, liebe Nana, in die Iserlohn. Und nie so komische Liebesgeschichten.

ist die ARD-Hitnacht und Frank aus Bremen-Burg hat geschrieben: Moin, mir gefallen vor allem die Krimis, in denen die Hauptdarsteller keine perfekten Superhelden sind, sondern auch ihre Fehler und Probleme haben. Zum Beispiel Henning Mankells Romane von Kurt Wallander. Geschieden, alkoholabhängig und mitten in der Midlife-Crisis. Euch alle noch eine entspannte Nacht. Viele Grüße, Frank aus Bremen-Burg. Ich grüße ganz lieb zurück. Danke für den Tipp.

0: Große Freude hier in der Paris, weil die große Miezekatze schläft. Man hat sie ja gehört bei Tight Fit, ihrer Version von The Lion Sleeps Tonight. Und damit 1.30 Uhr Zeit für den Verkehrsservice der ARD Hitnacht. Die A2 Dortmund Richtung Braunschweig ist zwischen Dreieck Hannover West und Hannover Lahe gesperrt das ganze Wochenende. Ebenfalls das ganze Wochenende gesperrt die A3 Köln Richtung Oberhausen zwischen Kreuz Breitscheid und Kreuz Kaiserberg. Die A42 Dortmund Richtung Kamp-Lintfort ist zwischen Herne-Birnich und Horsthausen wegen Bergungsarbeiten immer noch gesperrt. Die A45 Gießen Richtung Hagen ist zwischen Dillenburg und Heiger-Burbach auch das ganze Wochenende gesperrt. Hier wird eine Brücke geprüft. Die A73 ist zwischen Feucht und Nürnberg-Münchener Straße wegen einer Nachtbaustelle in beiden Richtungen gesperrt. Und dann noch die Autobahn 96 München Richtung Lindau in Höhe Memmingen-Nord ist hier wegen Brückenarbeiten gesperrt. Außerdem die B36. Hier ist der Fahrlachtunnel wegen Wartungsarbeiten in beiden Richtungen gesperrt. Gute Fahrt!
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0: Für alle munteren Radiohörer und Leseratten ist hier die ARD-Hitnacht mit Hanno Bauer in Magdeburg. Ich grüße schön. Und das hier sind Bananarama. Robert De Niro's Fading.

Jenny aus Rieden in Bayern hat sich gemeldet. Hallo Hanno und Mithörer der ARD Hitnacht Radio Familie. Ich bin zwar kein Krimi-Leser, aber diese Empfehlung hier, die gab mir vor Jahren mal eine Bekannte. Unterleuten von Juli C., ein geplanter Windpark in einem brandenburgischen Dorf nach der Wende, führt zur Eskalation. Auch alter Konflikte aus DDR-Zeiten, der Zugezogenen und viel mehr. Das Buch ist schon ein Gesellschaftsroman und spannend erzählt, beinahe ein Thriller. Liebe Grüße in die Nacht. Also nochmal Unterleuten von Juli C. Die Empfehlung, die Jenny bekommen hat von einer guten Bekannten. Sehr schön. Ganz liebe Grüße zurück nach Rieden in Bayern.

0: So wunderschöne Musik von Marcone, Walking in Memphis. In der ARD-Hitnacht, die heute Nacht von ihren Krimi-Vorschlägen lebt. Das finde ich sehr schön, denn sehr offensichtlich wird sehr viel gelesen, vor allem in der Nacht.
1: Hallo, hier ist Gabi aus Zierenberg in der Nähe von Kassel. Meine Lieblingskrimi-Autorin heißt Alex Wagner und veröffentlicht bei Facebook jeden Tag mehrere Kurzkrimis, hat aber auch mehrere Bücher geschrieben mit ermittelnden Helden aller Art. Da gibt es also verschiedene Reihen. Aber ich liebe diese Kurzkrimis auf Facebook. Die möchte ich wirklich jedem ans Herz legen. Das sind ganz kurze Geschichten, von denen sie jeden Tag so 2 bis 3 raushaut, manchmal auch mehrere, also noch mehr. Fantastisch. Großer Lesetipp. Facebook, die Seite von Alex Wagner, Autorin. Schönen Abend euch noch. Tschüss.
0: Na, das war ja auf jeden Fall mal ein sehr interessanter Tipp. Also manchmal muss es gar nicht so das große Buch sein, sondern auch online gibt es schon Krimis und die dann auch noch ganz kostenlos und die zum einfach mal nebenher lesen bei Facebook.
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0: Dankeschön für diesen sehr außergewöhnlichen Tipp, Gabi, aus Zwierenberg bei Kassel.

0: 1.45 Uhr. Nachtzeit mit der ARD-Hitnacht. Und für viele ist dann auch immer das Buch dabei. Ja, neben der schönen Musik dann, um die Nacht noch zu etwas Besonderem zu machen. Und Klaus aus der Nähe Timmendorfer Strand, wie er sagt, hat auch eine Empfehlung.
1: Ja, das ist doch nett. Es geht um ein tolles Buch. Empfehle mal Der Mann mit der Ledertasche von Charles Bukowski. Sehr interessant, sehr lebenswert. Ich wünsche noch eine gute Nacht. Bleibt so, wie ihr seid. Ihr seid cool drauf. Und bis dann mal wieder. Es hat ja geklappt mit dem Anruf.
0: Ja, das hat geklappt. Unter 0800 80 80 110. Allerdings dauert es halt ein bisschen, bis ich erstmal so weiter reinhöre in die eingehenden Anrufe und dann natürlich auch erstmal gehört habe, worum geht's denn eigentlich in dem Telefonat. Bis wir es dann hier hören, kann da schon mal ein bisschen Zeit vergehen. Also bitte Geduld.

0: Erasure, Ship of Fools. Na, da sind doch schon ein paar schöne Empfehlungen dabei gewesen, beziehungsweise sind noch dabei bei unseren Krimis hier in der ARD-Hitnacht. Eben der von Gabi aus Zwierenberg, der Tipp, ja, erfährt sofort Unterstützung von Susanne in Mülheim an der Ruhr, die ganz schnell mal noch geschrieben hat, unter Leuten von Julie C. Super, Julie C. ist eine tolle Autorin. Also, vielleicht unbedingt mal bei Facebook danach schauen. Und bei Facebook findet man zum Beispiel auch Dirk Trost. Ja, und Brigitte aus Bischofsheim hat geschrieben, ich lese am liebsten Krimis. Zum Beispiel von Dirk Trost. Seine Bücher spielen überwiegend in Greetsiel oder näherer Umgebung. Der Protagonist ist Jan de Vries, ein früherer Anwalt aus Berlin mit seinem Berner Sennenhund Motte. Und Dirk hat eine Facebook-Gruppe und hält viel Kontakt zu seinen Lesern und Leserinnen. So macht er hin und wieder Online-Lesungen. Und vor 2 Jahren, zu seinem 10-jährigen Jubiläum, hatte er eine Verlosung, bei der ich das Glück hatte, ein Wochenende in Ostfriesland zu gewinnen. Und wir haben 2 sehr schöne und interessante Tage mit Dirk und mit seiner Frau verbracht. Besonders hat es mich gefreut, da es gerade zu meinem Geburtstag stattfand. Im August war dann die eigentliche 10-Jahres-Feier. Dirk hatte übrigens am Freitag Geburtstag und nächstes Jahr zu seinem 70. hat er auch wieder vor, eine Lesung in Greetsiel zu machen. Obwohl ich im Sommer nicht gerne verreise, will ich mir das nicht entgehen lassen. Dankeschön, liebe Brigitte. Toller Tipp, Dirk Trost, Autor aus dem hohen Norden.
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1: Um 2 Uhr mit Felix Sprung. Die Aufhebung des Sonntagsfahrverbots für Lkw in einigen Bundesländern wegen des Niedrigwassers in mehreren Flüssen stößt auf ein geteiltes Echo. Kritik kommt von der Umweltorganisation BUND. Aus der Nachrichtenredaktion Henning Knipp.
2: Die Verlagerung von Transporten auf die Mensch und Klima hieß es vom BUND. Besser seien eine Stärkung der Schiene und eine Anpassung der Binnenschifffahrt. Bundesverkehrsminister Bilger verteidigte dagegen die Entscheidung, das Niedrigwasser beeinträchtige den Warentransport massiv. Unternehmen bräuchten jetzt Flexibilität und zusätzliche Möglichkeiten, so Bilger. Der Bundesverband der deutschen Industrie begrüßte die Entscheidung. Das könne die Auswirkungen des Niedrigwassers abmildern. Neben Niedersachsen erlauben vorerst auch Nordrhein-Westfalen, Rheinland-Pfalz und das Saarland Fahrten von Lkw an Sonn- und Feiertagen.
1: Nach dem Fund einer Sprengstoffdrohne auf dem Flughafen Leipzig-Halle berichten US-Medien über Hinweise auf eine russische Herkunft des Flugkörpers. Das Wall Street Journal schreibt unter Berufung auf US-Beamte, Washington sei zu dem Schluss gekommen, dass die Drohne von einem russischen Geheimdienst stamme. Bundesinnenminister Dobrindt sprach dagegen von einem hybriden Angriff durch fremde Mächte. Der Deutsche Wetterdienst hat für den heutigen Sonntag eine Hitzewarnung herausgegeben. Betroffen sind demnach weite Teile des Landes. Aus der Nachrichtenredaktion Ronald Lessig.
3: Der Hitzealarm gilt ab 11 Uhr und vor allem für den Südwesten und Süden von Deutschland. Betroffen sind demnach Gebiete in Bayern, Baden-Württemberg, Hessen und Rheinland-Pfalz. Dort werden Schattentemperaturen um 35 Grad erwartet. Diese Hitzebelastung könne für Menschen gefährlich werden und zu Problemen mit der Gesundheit führen, warnen die Experten. Sie rufen deshalb dazu auf, ausreichend Wasser zu trinken und die Innenräume kühl zu halten. Eine durchgreifende Wetteränderung und Abkühlung ist nach Angaben der Meteorologen erst einmal nicht in Sicht.
1: In der zweiten Fußball-Bundesliga ist der VfL Wolfsburg mit einem Unentschieden in die Saison gestartet. Die Niedersachsen kamen gegen Kaiserslautern nicht über ein 0:0 hinaus. Eintracht Braunschweig gewann dagegen beim 1. FC Magdeburg mit 6:1 und steht vorerst an der Tabellenspitze. Der VfL Osnabrück unterlag in Heidenheim 3:4, Holstein Kiel spielte in Darmstadt 2:2 unentschieden. Der Karlsruher SC besiegte Arminia Bielefeld mit 2:1. Das waren die Nachrichten. Das Wetter in Deutschland. Überall trocken bei Tiefstwerten von 20 bis 12 Grad. Am Tage meist sonnig, im Norden später mehr Wolken, örtlich Schauer und Gewitter. Höchstwerte 23 Grad auf den nordfriesischen Inseln bis 36 Grad im Rhein-Main-Gebiet. Am Montag wechselhaft, gebietsweise etwas Regen und Gewitter 20 bis 36 Grad. Und am Dienstag viel Sonne, im Norden Wolken, im Süden Schauer und Gewitter möglich 18 bis 32 Grad. Es ist 2:03 Uhr.
4: Dankeschön für die 3 Minuten Nachrichten. Von mir jetzt der Blick auf die Straßen im Lande. Der Verkehrsservice der ARD-Hitnacht beginnt wieder auf der Autobahn 2 Dortmund Richtung Braunschweig. Hier ist zwischen Dreieck Hannover West und Hannover Lahe wegen Bauarbeiten gesperrt. Die A3 Köln Richtung Oberhausen ist zwischen Kreuz Breitscheid und Kreuz Kaiserberg gesperrt. Die A42 Dortmund Richtung Kamp-Lintfurt ist zwischen Herne-Börnig und Horsthausen wegen Bergungsarbeiten gesperrt. Auf der Autobahn 45 Gießen Richtung Hagen ist gesperrt zwischen Dillenburg und Heiger-Burbach. Die A73 ist zwischen Feucht und Nürnberg-Münchener Straße wegen einer